0: Das ist eine Lüge. Wenn Menschen behaupten, wir haben überhaupt gar keine jungen, guten Comedians in Deutschland, das ist dann zumeist deswegen, weil Leute irgendwie nach den 90ern aufgehört haben, sich für Comedy zu interessieren. Deswegen stellen wir euch hin und wieder auch wieder neue Comedians vor, wie Maram. Maram, sie ist eine krasse Maschine, normalerweise als Content-Creatorin im Netz unterwegs und da schon sehr, sehr lustig. Mittlerweile geht sie auch auf die Bühne und dort nochmal eine Ecke lustiger. Davon konntet ihr euch auch schon überzeugen. Sie hat uns so geflasht mit ihren Geschichten, wie sie zum Beispiel die Geschichte mit ihrem Kopftuch für sich persönlich regelt.
1: Ich kriege immer mal wieder so eine Nachricht, so, ey Maram, wie schaffst du es eigentlich, so selbstbewusst zu sein? Ne, hast du da irgendwie Tipps für uns? Kannst du uns da helfen? Und ich weiß nie so wirklich, was ich antworten soll, weil ich mir denke, das ist so das letzte Mal, dass ich wirklich selbstbewusst war in meinem Leben, war so mit 12. Ich vorstellen, mit 12 sah ich nicht unbedingt anders aus als jetzt. Ich habe mich nicht so viel verändert. Ich war so ein, stellt euch mich vor, aber so ein Kopf kleiner noch. So ein neongrünes Kopftuch irgendwie. Ein bisschen mehr Damenbart, aber das war's. Das war so ich mit 12. Aber ich wollte Model sein und ich war so süchtig nach, wer kennt's, Germany's Next Top Model. Ich wusste oder ich dachte, ich bewerbe mich da. Die nehmen mich an, ich komme da rein. Ich mache meine Shootings da und es gibt so jede Staffel ein Nacktshooting. Das mache ich aber mit Klamotten. Die ändern die Regeln für mich. Die machen das für mich. Ich so im Burkini und so. Heidi Klum wird nicht nur die Regeln für mich komplett verändern, die wird für mich zum Islam konvertieren. Nicht mehr Heidi Klum. Heidi Klum.

der Nacht hier. 2.19 Uhr ist es. Was ein Feature. Raf Camora, gefühlt lang nichts mehr von ihm gehört. Und Juju, die selber ein bisschen sich Zeit genommen hat für sich, was sie auch gebraucht hat, kommen jetzt zusammen zurück mit einem gemeinsamen Song. Das ist ein ziemliches Ding. Das heißt, komm näher und das hört ihr hier jetzt.

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1: Gleich haben wir es 2:30 am frühen Morgen. Hier ist die junge Nacht. Seid bitte nach wie vor vorsichtig auf der A94 München-Passau. Zwischen Lengdorf und Heldenstein könnte euch noch wie vor ein Falschfahrer entgegenkommen. Deswegen fahrt bitte äußerst rechts und überholt nicht. Wir melden es, wenn die Gefahr vorüber ist. A3 Köln Richtung Oberhausen ist zwischen Kreuz Breitscheid und Kreuz Kaiserberg wegen Reparaturarbeiten zu bis 3. A5 Basel-Karlsruhe ist zwischen Riegel und Herbolzheim in beiden Richtungen zu. Und die A23 Hamburg Richtung Heide ist zwischen Dreieck Hamburg-Nordwest und Hamburg-Eitelstedt wegen einer Nachtbaustelle gesperrt bis 5.
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1: So schaut das wohl aus, ihr Lieben. Schön, dass ihr dabei seid. Das ist Bebe Rexha und Faithless, das ist New Religion. Der Kotter hier. Hi.

0: Das waren noch gute Zeiten.
1: Kennt ihr den Spruch? Kann ich am Tisch bei Freunden nicht mehr hören? Hier kann ich's aber bei Chris de Sarandi. Good old days. Um 2:37 Uhr die junge Nacht hier. Guten Morgen.

0: Die Show mit den steilen Aussagen wieder hier, die junge Nacht um 3:15. Heute, Linkshänder sind die besseren Menschen, oder?
1: Ja, tatsächlich war gestern internationaler Linkshändertag und hey, es ist auch mal okay, Linkshänder zu feiern an der Stelle. Die mit den schmutzigen Handballen immer wegen von links schreiben. Hey, wenn ihr alles mit links macht, dann seid ihr eben heftig special. Nur jeder Zehnte weltweit ist Linkshänder. Über Linkshänder gibt es so viele positive Gerüchte, ne? Sie sollen intelligenter und kreativer sein. Also sogar ein räumliches, besseres Denken. Wir haben uns umgehört, ob die Linkshänder aus eurem Umfeld tatsächlich so Special Skills haben. Fabian aus Mainz musste da direkt denken an seine Schwester, denn die ist auch Linkshänderin, ne?
2: Digga, die kriegt gar nichts auf die Kette. Die kriegt nicht mal einen Nagel in die Wand, also.
1: Man hat irgendwie Mainz rausgehört. Alina aus Köln, sie könnte sich schon vorstellen, dass es einen Unterschied macht, ob man Rechts- oder Linkshänder ist.
3: Also mein Bruder ist Linkshänder und der denkt auf jeden Fall sehr oft sehr anders als ich.
1: Konsti aus Wiesbaden, der meint, selbst wenn Linkshänder Special Skills haben sollten, unterm Strich sind sie fair verteilt.
4: Mein Papa ist ein krasser Typ in Mathe auf jeden Fall. Kreativ auch, also er kann auch sehr, sehr gut malen und gerade Zeichnen liegt ihm auch sehr. Aber handwerklich ist er dafür eine Vollniete. Also muss man auch, kriegt sowohl mit Rechts als auch mit Links nichts hin.
1: Herrlich. Linkshänder. Sie sind genau wie wir. Wer sind wir?

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1: Um 3 Uhr mit Ramin Mowasakian. Der Deutsche Bauernverband rechnet wegen der anhaltenden Trockenheit mit starken Ernteeinbußen. Man gehe unter anderem bei einigen Getreidesorten von einer unterdurchschnittlichen Ernte aus, sagte Verbandspräsident Ruckwied dem Redaktionsnetzwerk Deutschland. Aus der Nachrichtenredaktion berichtet Moritz Kleis.
2: Auch für Pflanzen, die im Herbst geerntet werden, zeichnen sich laut Ruckwied Probleme ab. In südlichen Teilen Deutschlands kann es demnach unter anderem bei Kartoffeln, Gemüse, Zuckerrüben, Körnermais und Sojabohnen zu schlechten Ernten oder sogar Totalausfällen kommen. Im Norden sei die Lage etwas besser, so der Bauernpräsident. Dort habe es zumindest etwas geregnet und die Bestände säen noch akzeptabel aus. Aber auch in diesen Gegenden werde es unterdurchschnittliche Ernten geben. Außerdem wachse durch die Trockenheit auch kein Tierfutter mehr nach.
1: Deutschland steht nach Angaben von Bundesentwicklungsministerin Alabali Radovan weiter an der Seite der Menschen in Afghanistan, auch wenn es keine direkte Zusammenarbeit mit den dort herrschenden Taliban gibt. Dem ARD-Hauptstadtstudio sagte die SPD-Politikerin, man lasse die Menschen vor Ort nicht allein und unterstütze über unabhängige Partner wie die Vereinten Nationen. Gleichzeitig verurteilte Alabali Radovan die Politik der Taliban. Dass Mädchen weiterhin nicht zur Schule gehen dürften, werde jahrzehntelange Folgen haben. Im Norden Griechenlands sind mehr als 250 Urlauber am Strand von einem heftigen Waldbrand überrascht worden. Sie mussten mit Booten über das Meer in Sicherheit gebracht werden, wie griechische Medien berichten. Die Flammen waren in kürzester Zeit auf mehrere Ferienorte auf der Halbinsel Chalkidiki vorgedrungen und hatten den Landweg abgeschnitten. Daraufhin seien die Touristen mit Booten der Küstenwache und von Privatleuten evakuiert worden. Bei der Leichtathletik-EM in Birmingham hat sich der Stuttgarter Leo Neugebauer am Abend zum neuen Europameister im Zehnkampf gekürt. Er gewann mit einem knappen Vorsprung auf seinen Teamkollegen Niklas Kaul. ARD-Sportreporterin Irina Gneb berichtet.
3: Für Neugebauer ist es nach WM-Gold im Vorjahr der zweite große Titel seiner Karriere. Kaul holte Silber. Den deutschen Doppelsieg rundete Youngster Amadeus Gräber mit einem starken 8. Platz ab. Über die 3000 Meter Hindernis hatte zuvor Gesa Krause die erste Goldmedaille für das deutsche Team gewonnen. Es war bereits ihr dritter EM-Titel. Platz 3 sicherte sich Krauses Teamkollegin Olivia Gürth. Den deutschen Medaillenabend rundete Henrik Janssen mit Bronze im Diskuswurf ab.
1: Das Wetter für Deutschland. In der Nacht ist es meist sternenklar. Die Tiefstwerte liegen bei 22 bis 8 Grad. Heute gibt es in den meisten Teilen des Landes wieder viel Sonnenschein. Nur im Norden und im Westen ist es vereinzelt bewölkt. Es bleibt sehr heiß bei Temperaturen von maximal 31 bis 38 Grad. Die Zeit, es ist gleich 3.03 Uhr.
4: Hey, junge Nacht hier. Wir haben ein paar Meldungen. Und zwar drei. Die A3 Köln Richtung Oberhausen ist zwischen Kreuz Breitscheid und Kreuz Kaiserberg wegen Reparaturarbeiten weiterhin zu. A3 Oberhausen Richtung Köln ist im Kreuz Hilden nach einem Unfall zu. Der Verkehr wird abgeleitet auf die A46. A23 Hamburg Richtung Heide ist zwischen Dreieck Hamburg Nordwest und Hamburg Eidelstedt wegen der Nachtbaustelle zu bis um 5.
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4: Oh mein Gott. Ariana Grande ist zurück bei ihrem Ex. Die gleiche Ariana Grande, die erst vor 2 Wochen gesagt hat, sie zieht sich aus der Öffentlichkeit zurück. Und dann geht sie zu ihrem Ex. Und ob da wirklich irgendwas dran ist, das hört ihr in dieser halben Stunde. Kotaro Düe, was?

0: Ja, die ganze Nacht draußen, um irgendwann mal Glück zu haben. Oder man ruft einfach mal den Ex an. Hat Ariana Grande so gemacht. Also nicht mehr ab zum nächsten. Next. Denn anscheinend ist Ariana Grande wieder zusammen mit Ricky Alvarez. Vor 10 Jahren waren die schon mal zusammen, ehemals Background-Tänzer. Und sie hat Bilder mit ihm geschossen. Also quasi ist das jetzt offiziell, weil es ist auf Instagram. Annika Vasenmüller aus dem Junge Nacht-Team. Also das ist dieses Liebes-Comeback, oder?
1: Ja, tatsächlich. Oh, wow. Und die beiden scheinen auch sehr glücklich zu sein. Das ist auch die Hauptsache. Ein bisschen verwirrt war ich trotzdem über das Ganze, weil die Trennung von den beiden damals total hässlich war. In ihrem Song zum Beispiel Thank You Next, den du ja gerade auch schon so ein bisschen angespielt hast, da singt sie ja auch über Ricky Alvarez. Da ist sie aber, wenn wir ehrlich sind, eher so ein bisschen über ihn hergezogen.
0: Ah, okay. Sie lacht nicht mehr über die Liebeslieder, die sie über ihn geschrieben hat. Wie haben die sich wieder angenähert?
1: Boah, die hatten immer mal wieder beruflich miteinander zu tun in den letzten Jahren. Also Ricky Alvarez zum Beispiel hat bei einem Musikvideo von Ariana Grande Regie geführt. Und da haben die sich dann wahrscheinlich immer wieder auch privat getroffen und halt einfach angefreundet. Und Ariana Grande hat jetzt auf ihrer Tour ja sogar die Zeile über Ricky Alvarez in Thank You Next geändert. Und zwar so. Sie singt da, we always find our way back. Wir finden immer wieder zurück zueinander. Und da hat sie es doch schon prophezeit, Mensch.
0: Ja eben, dann ist es ja auch vollkommen wurscht, ob sie es bei Insta gepostet hat oder nicht. Ich meine, was ist stärker, Insta oder ihr singen?

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1: Schauspielerin Anne Hathaway bringt einen wichtigen Punkt auf, den viele, viele Fans wahrscheinlich genauso sehen, nämlich beim Filme gucken. Sie ist ja die Penelope in diesem neuen Riesenfilm Odyssee, heißt, sie ist super bekannt in Hollywood und sie hat was zu sagen. Und was will Anne Hathaway? Pass auf, sie fordert ein R-Rating, sobald im Film ein Hund stirbt. Okay. Also R-Rating ist wirklich, dass man nur reingehen kann, wenn man erwachsen ist. Bei Explosionen bleiben wir ganz cool, aber wenn Bello traurig guckt, dann ist emotionaler Ausnahmezustand. Und Hathaway sagt, ist ein Hund tot in dem Film, dann gibt's automatisch ein R-Rating. Warum da aufhören? Wird die Katze gestreichelt? Ja oder nein? Fände ich auch wichtig, dass man darüber spricht. Stichwort sprechen, kann das Pferd sprechen in dem Film? Taucht eine Taube auf, nur damit sie später dramaturgisch geopfert wird? Und ganz wichtig, wenn wir wieder zurück zum Hund kommen, ist der Hund am Ende wirklich okay?
2: How could I not leak it?
1: Auch off-camera. Wurde er gut behandelt? War er ein guter Junge oder ein gutes Mädchen?
3: Ein guter Junge!
1: Ich will das

0: Die junge Nacht, hier ist es 3:30, zwei Meldungen. A23 Hamburg Richtung Heide ist zwischen Dreieck Hamburg Nordwest und Hamburg Eidelstedt wegen einer Nachtbaustelle zu bis um 5. Und die A81 Stuttgart Singen, da ist der Schönbuchtunnel wegen eines Feuerwehreinsatzes in beiden Richtungen zu.
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0: Ja, aber sowas. Der frühe Freitagmorgen. Cotaro Dürr hier. Ich grüße euch und begleite euch noch rein bis um 5.

So, habt ihr alle eure Sprachwiederholungen für heute gemacht? Sind die Sprach-Apps geladen? Hat die komische Eule euch schon irgendwie schlechtes Gewissen gemacht, weil ihr immer noch nicht Spanisch gelernt habt? Keine Sorge, dann ist das hier jetzt einfach nur zum Wiederholen. Mi Chico. Mi Chico. Müsst ihr selber herausfinden, was das heißt. Von DJ Goja. Er kommt aus Rumänien, also ist aber nicht rumänisch. So viel

0: POV. Du, beim Öffnen des Bürokühlschranks.
1: Ah, ich kotz. Ah, ist das widerlich. Das ist ja Schimmel. Was ist das? Ah, Apfelteufel. Ah, das ist ja Powers.
0: Die

0: schöner, erfolgreicher, kreativer Linkshänder.
1: Die Jungen nach 3.45 Uhr haben wir schon gehört. Es gibt einen Haufen Mythen über Menschen, die mit links schreiben oder alles mit links machen. Irgendwie der 10. Mensch weltweit ist Linkshänder. Ja, die vielen positiven Gerüchte, na, ja, viele von denen kommen aus den 80ern, a.k.a. sind Quatsch. Wir haben uns mal umgehört, ob die Linkshänder aus eurer nächsten Umgebung was wirklich drauf haben, so Special Skills mäßig. Fabian aus Mainz, ja, gut. Ja, geht so, ne?
2: Digga, die kriegt gar nichts auf die Kette, die kriegt nicht mal einen Nagel in die Wand, also, ah.
1: Nee, seine Schwester ist so geht so, Anina aus Köln. Die kann sich vorstellen, dass es einen Unterschied macht, ob man Rechts- oder Linkshänder ist.
3: Also mein Bruder ist Linkshänder und der denkt auf jeden Fall sehr oft sehr anders als ich.
1: Das ist ja klasse. Ja, es ist ja auch schon was dran, ne? Andere Hirnhälfte oder so, vielleicht ein bisschen anders gewired im Kopf. Kann ja schon passieren. Konsti aus Wiesbaden, selbst wenn Linkshänder Special Skills haben sollten, meinte, unterm Strich sind wir so fair verteilt.
4: Mein Papa ist ein krasser Typ in Mathe auf jeden Fall. Kreativ auch, also er kann auch sehr, sehr gut malen und gerade zeichnen liegt ihm auch sehr, aber handwerklich ist er dafür eine Vollniete. Also muss man auch, kriegt sowohl mit rechts als auch mit links nichts hin.
1: Das wäre ja auch ein bisschen gemein, ne?

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1: Um 4 Uhr mit Ramin Movasakian. In der Eifel breitet sich ein Waldbrand immer weiter aus und nähert sich mehreren Ortschaften. Betroffen ist die Gemeinde Hürtgenwald in Nordrhein-Westfalen nahe der belgischen Grenze. Wie eine Polizeisprecherin am späten Abend mitteilte, sind die Flammen nur noch wenige hundert Meter von den Ortsteilen Gai und Großhau entfernt. Aktuell bestehe keine Gefahr für die Bewohner. Sollte sich der Wind aber drehen, könnte sich die Lage verändern, heißt es. Bundesentwicklungsministerin Alabali Radovan blickt mit Sorge auf die Situation von Frauen und Mädchen in Afghanistan. Auch 5 Jahre nach der Machtübernahme der Taliban sei die Lage vor Ort extrem bedrückend, so die SPD-Politikerin im ARD-Hauptstadtstudio. Aus Berlin Gabor Hallas.
2: Wir lassen die Menschen in Afghanistan nicht allein, das sagt Bundesentwicklungsministerin Rehm Alabali Radovan dem ARD-Hauptstadtstudio. Alabali Radovan ergänzt, man müsse allerdings auch sagen, dass eine normale Entwicklungszusammenarbeit unter der Herrschaft der Taliban nicht möglich sei. Ihr Haus arbeite nicht mit den Taliban zusammen, erreiche die Menschen über unabhängige Partner, zum Beispiel die Vereinten Nationen oder die Weltbank. Die Bundesregierung erkennt die Taliban-Regierung in Afghanistan nicht an, unterhält aber technische Kontakte. Das heißt, sie führt Gespräche auf Arbeitsebene, um nach Afghanistan abschieben zu können.
1: Der Deutsche Bauernverband rechnet wegen der anhaltenden Trockenheit mit starken Ernteeinbußen. Verbandspräsident Ruckwied sagte dem Redaktionsnetzwerk Deutschland, man gehe aktuell bei einigen Produkten von unterdurchschnittlichen Ernten aus, zum Beispiel bei Getreidesorten, Kartoffeln, Gemüse und Zuckerrüben. Im Süden des Landes könnte es wegen der vielen Tage ohne Regen sogar teilweise zu Totalausfällen kommen. Etwas besser sehe die Lage im Norden aus. Bei der Leichtathletik-EM in Birmingham hat sich der Mainzer Niklas Kaul am Abend im Zehnkampf die Silbermedaille gesichert. Der 28-Jährige musste sich ganz knapp seinem Teamkollegen Leo Neugebauer geschlagen geben, war nach dem Rennen aber trotzdem mehr als zufrieden.
3: Ich wäre gern noch ein bisschen schneller gerannt, aber ich war nach 500 Metern einfach monstermäßig blau und war dann ganz froh, dass ich es irgendwie ins Ziel gekriegt habe. Hätte mir jemand Silber angeboten vorher, ich hätte gesagt, komm, nimm mich sofort.
1: Außerdem gab es am Abend noch 3 weitere Medaillen für Deutschland. Gesa Krause gewann beim Hindernislauf über 3000 Meter Gold. Bronze ging an Oliver Gürt. Im Diskuswerfen holte sich Henrik Janssen Bronze. Das Wetter für Deutschland. In den meisten Teilen des Landes gibt es heute wieder viel Sonnenschein. Nur im Norden und im Westen ist es vereinzelt bewölkt. Es bleibt heiß bei Temperaturen von 31 bis 38 Grad. Am Samstag in der Südosthälfte nochmal sonnig, im Nordwesten teils Schauer und Gewitter. Am Sonntag ziehen die Gewitter dann auch in Richtung Südosten. Die Zeit, es ist gleich 4.03 Uhr.
4: Die junge Nacht hier, kurz nach 4 am frühen Freitag, A23 Hamburg Richtung Heide ist zwischen Dreieck Hamburg Nordwest und Hamburg Eidelstedt wegen einer Nachtbaustelle zu bis um 5. Und die A81 Stuttgart Richtung Singen, da ist der Schönbuchtunnel wegen eines Feuerwehreinsatzes in beiden Richtungen zu.
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4: Und damit sei dieser Freitag bitte schön eröffnet für die, die gerade eben erst aufgestanden sind. Hallo, es ist tatsächlich ein Freitag. Kommt gut rein, der Kotter hier. Hallo.

Ihr hört die junge Nacht um 4.06 Uhr. Hier eine wichtige Gefahrendurchsage für Hürtgenwald Gay. Aufgrund einer Brandausbreitung des Waldbrandes in Hürtgenwald, welches sich auf den Ortsteil Gay zubewegt, ist der Ortsteil Gay sofort zu evakuieren. Eine Anlaufstelle wird in der Grundschule Strass eingerichtet. Verlasst bitte sofort das betroffene Gebiet. Nehmt nur das Notwendigste mit, insbesondere Ausweise und Bargeld. Bedeckt bitte Mund und Nase mit einem improvisierten Atemschutz, ein Stofftuch, Kleidungsstück oder eine OP-Maske. Haltet bitte sämtliche Zufahrtswege zur Brandstelle frei und informiert eure Nachbarn. Solltet ihr persönliche Hilfe benötigen, dann meldet euch bitte unter der Rufnummer 024 29 30 90. Nochmal 024 29 30 90. Blockiert bitte nicht den Notruf der Feuerwehr und der Polizei. Es geht um Hürtgenwald Gay. Dort breitet sich der Waldbrand aus in Hürtgenwald und bewegt sich auf den Ortsteil Gay zu. Verlasst bitte das betroffene Gebiet. Nehmt nur das Notwendigste mit, insbesondere Ausweise und Bargeld. Die junge Nacht hier.

0: Uhr 16 haben wir's.
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0: Eben hier habt ihr vielleicht die Gefahrendurchsage gehört für Hürtgenwald-Gai. Der große Waldbrand dort, der bewegt sich jetzt wohl auf den Ortsteil Gai zu. Frank Wörner aus unserem Newsroom hier, kannst du uns ein paar Infos geben, wie da die Situation gerade aussieht?
2: Ja, es ist ein ziemlich großer Waldbrand, der beschäftigt uns schon länger. Da sind über 100 Feuerwehrleute die ganze Zeit schon im Einsatz gewesen. Das ist ein sogenannter Wipfelbrand, so wird das wohl genannt, weil sich das über die Baumwipfel sozusagen ganz schnell ausbreitet, wird vom Wind immer weiter angefacht und geht dann da eben durch. Und dieser Waldbrand ist jetzt eben deswegen diese Gefahrendurchsage. Gefahrendurchsage muss man vielleicht kurz erklären. Das ist so die höchste Kategorie der Warnmeldungen, die man haben kann. Dann sollen die Leute halt sofort raus aus diesem Ortsteil. 1800 Leute sind da drin. Ja, und das hat sich jetzt eben so im Laufe der letzten Zeit dahin bewegt. Das war vor relativ kurzer Zeit waren diese Flammen noch ungefähr so 500 Meter von dem Ortsteil entfernt. Und jetzt bewegen sie sich offenbar darauf zu. Und deswegen eben die Gefahrendurchsage, wo die Feuerwehr scheint das nicht so unter Kontrolle zu bekommen. Ja, deswegen halt diese Brisanz, dass da mitten in der Nacht jetzt die Leute rausgeholt werden aus den Betten und eben ja in diesen Ortsteil sofort verlassen müssen.
0: Von wie vielen Menschen sprechen wir da? Wie viele Menschen sind da betroffen?
2: Also diese Gemeinde, das ist in der Eifel, ganz im Westen von Deutschland sozusagen. Da leben so um die 1800 Leute in dem Ortsteil. Gemeinde selber hat ungefähr 9000 Menschen. Und das ist jetzt ein riesen Ding gewesen da schon die ganze Zeit. Also da war auch zum Beispiel diese Feuerwehren, die hier aus dem Bonner Raum unterwegs waren, die in Spanien waren, um da zu helfen. Die haben jetzt da auch bei diesem Waldbrand geholfen gestern Abend schon und diese Nacht sind da auch im Einsatz gewesen. Das ist so ein spezielles Waldbrand-Spezialteam sozusagen, die sich da besonders mit auskennen. Was man auch noch wissen muss, Hürtgenwald kennt man, hat man vielleicht schon mal gehört, das war im Zweiten Weltkrieg ein sehr großer Schauplatz. Das ist noch eine besondere Brisanz, die da auch noch aufkommen könnte. Da liegt überall Munitionsreste, die noch im Boden. Das war bisher jetzt noch kein konkretes Problem, aber das ist in dieser ganzen Gegend auch immer ein Thema, wo man aufpassen muss, wenn es da heiß wird und das kommt zu sehr in den Boden rein, kann da durchaus sich mal was entzünden. Wie gesagt, momentan noch kein Problem gewesen, aber muss man immer im Hinterkopf behalten.
0: Unser Hörer Jürgen hat uns da auch schon Fotos geschickt, bereits schon gestern, von großen Rauchschwaden, die da in der Eifel über den Häusern hängen. Und vor einer Stunde und vor zwei in wirklich große Stichflamme, die da im Dunkeln zu sehen ist. Was meinst du, gibt es schon irgendwie eine Voraussage, wie sich das weiterentwickelt wird? Oder muss man jetzt einfach schauen, dass die Leute einfach so schnell wie möglich wegkommen?
2: Also es gab wirklich zum Abend noch ein Update, da hat der Feuerwehrsprecher gesagt, es hat sich ein bisschen beruhigt, weil der Wind abgeflaut hat. Das war halt das Problem bei diesen Wipfelbränden. Wenn der Wind da oben durchfegt, dann breitet sich das weiter aus. Jetzt eben dann offenbar dann doch diese Zuspitzung. Also die haben schon gesagt, es wird auf jeden Fall länger dauern. Es wird auch lange in den Tag noch hineingehen, bis da gelöscht ist. Wir sehen es bei anderen Waldbränden gerade, dass es teilweise Tage dauert, bis das Feuer mal unter Kontrolle ist. Also das wird jetzt keine Sache sein, dass das in ein paar Stunden vorbei ist.
0: Frank Wörner mit den Infos zum großen Waldbrand im Kreis Düren vor Gai, dem Ortsteil von Hürtgenwald in NRW. Wir halten euch weiter auf dem Laufenden, was die Situation dort angeht. Hier in der jungen Nacht und später dann auch natürlich in 1 Live.

Die junge Nacht hier, 4.27 Uhr gleich. Wir sind ja für ganz Deutschland, also für größte Teile von Deutschland. Und die hört alle zu. Und sie schreibt auch gerne per WhatsApp an 0221 567 89 111. Das hat auch Leonie gemacht aus Bayern, weil sie will mal Respekt sagen an die Feuerwehrleute, die da seit Tagen am Löschen sind. Es geht um die Region, um den Kreis Düren, um die Stadt Hürtgenwald-Gai, der Stadtteil Gai, der jetzt evakuiert werden muss aktuell, weil der große Waldbrand sich auf den Stadtteil zubewegt. Die haben euch gerade eben genauere Infos zur Situation gegeben und tun das hier auch weiterhin. Leonie sagt, ey, die Feuerwehrleute sind da seit Tagen am Löschen und geben sich Mühe. Sie ist selber in der Jugendfeuerwehr und sie hören ja immer in der Feuerwehrbesprechung, wie anstrengend sowas sein kann. Deswegen vollen Respekt und Unterstützung von ihrerseits aus Bayern hier nach NRW. Danke dir, Leonie.

0: Die junge Nacht hier. Nach wie vor gilt die amtliche Gefahrendurchsage für Hürtgenwald-Gai im Kreis Düren in NRW. Aufgrund einer Brandausbreitung des dortigen Waldbrandes, welche sich auf den Ortsteil Gai zubewegt, ist der Ortsteil sofort zu evakuieren. Eine Anlaufstelle wird in der Grundschule Strass eingerichtet. Bitte verlasst sofort das betroffene Gebiet. Nehmt nur das Notwendigste mit, insbesondere Ausweise und Bargeld. Folgt bitte den Anweisungen der Einsatzkräfte. Bedeckt Mund und Nase mit einem improvisierten Atemschutz. Das kann ein Stofftuch, ein Kleidungsstück oder eine OP-Maske sein. Solltet ihr persönliche Hilfe benötigen, gibt es eine Rufnummer. Sie lautet 02429 3090. Nochmal 02429 3090. Bitte blockiert nicht den Notruf der Feuerwehr und der Polizei. Wir halten euch hier in der jungen Nacht und später in 1 Live auf dem Laufenden. A23 Hamburg Richtung Heide ist zwischen Dreieck Hamburg Nordwest und Hamburg Eidelstedt wegen einer Nachtbaustelle zu bis um 5. Und die A81 Stuttgart Singen, da ist der Schönbuchtunnel wegen eines Feuerwehreinsatzes in beiden Richtungen zu.
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0: Noch eine halbe Stunde bin ich für euch am Start. Kotaro Dürr hier am Freitag. Hallo.

ist jedes Liebeslied, was du irgendwie in die Finger kriegst, nicht genug. Kann das Ganze nicht genug ausdrücken. Jeder dumme Song hört sich gleich an und nicht mal im Ansatz kommt das ran an das Gefühl, was in dir drin ist. Und genau so ein Lied hat Olivia Rodrigo gemacht und Stupid Song genannt. Vielleicht war es nicht nur deswegen stupid wegen Liebe und weil sie so groß ist, nein, sondern weil Olivia Rodrigo einfach 1,5 Jahre für das Ding gebraucht hat. Das war ein richtig schwerer Song, hat sie erzählt. Und der Arbeitstitel, der Codename sozusagen dieses Songs, der Song Stupid Song, war Dumb Tune, also blödes Lied. Und jetzt ist es ein Stupid Song. Vielleicht war der so nervig beim Songschreiben, dass sie dachte, ja, besseren Codenamen hat der Song nicht verdient. Hier sie. New York City.

0: 50 Uhr, die junge Nacht-Football-Star Travis Kelce hat ja Taylor Swift geheiratet vor 2 Monaten. Er hat quasi die besten Sommerferien von uns allen.
1: It was a fun off-season, man. Wedding was the best night of my life.
0: Und ab jetzt nennt er sie...
1: My wife.
0: Oh. Jetzt hat er zum ersten Mal über die Hochzeit so gesprochen. Annika Wasenmüller aus dem Junge Nacht-Team. Was hat er so ausgeplaudert?
2: Krass, ins Detail ist Travis Kelce jetzt nicht gegangen. Ja. Aber wir wissen endlich, warum die sich den Madison Square Garden, also eine Arena mitten in New York, als Hochzeitslocation ausgesucht haben. Darüber hatten sich ja vor der Hochzeit eh schon alle das Maul zerrissen, dass die sich halt so eine Location, quasi eine super unromantische, mega merkwürdige, ausgesucht haben.
0: Als wäre es ihre eigene gewesen. Ich dachte eigentlich, damit es alle mitbekommen, aber alle Gäste heimlich ins Parkhaus fahren können.
2: Ja, schon, aber es hat auch einen persönlichen Hintergrund.
0: Wer sagt er?
2: Also Travis Kelce sagt, er habe sich damit einen richtigen Kindheitstraum erfüllt.
1: Live out my childhood dream of being in that venue and, you know, the mecca of all sports venues.
2: Für ihn ist halt der Madison Square Garden jetzt nicht einfach nur irgendeine große Arena oder Location für Konzerte, sondern, wie er sagt, das Mekka der Sportveranstaltung. Und so als Football-Profi ist es für ihn halt super besonders. Taylor Swift hat ihm also vermutlich einen Gefallen damit getan, dort zu heiraten, weil er diesen Ort halt einfach richtig doll liebt.
0: Ach ja, und alle Jungs jetzt so die Touren und irgendwo insgeheim den Traum hatten, bei sich im Stadion, sei es auf Schalke oder... in der Allianz Arena zu heiraten jetzt so. Voll Neid.

kann Chris Martin um 4.56 Uhr schon so wach sein. So, weil er aus der Konserve kommt. Hey, Kotaro Dö hier, nicht mehr aus der Konserve, aber gleich auch nicht mehr da. Dafür übernehmen wache Menschen für euch. Extrem wache Menschen bei 1 Live. Das Ding, Fritz, MDR, Sputnik und Enjoy. Hey, ich wünsche euch einen schönen Freitag. Und falls der Samstag für euch auch nochmal Arbeit bedeutet, dann hören wir uns morgen nochmal zwischen 1 und 6 Uhr. Bye.

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1: Um 5 Uhr mit Juliette Groß. Der Deutsche Bauernverband befürchtet massive Ernteeinbuße wegen der anhaltenden Trockenheit. Das könne bis zum Totalausfall in manchen Bereichen gehen, sagt der Präsident Hochwied dem Redaktionsnetzwerk Deutschland. Aus der Nachrichtenredaktion Simone Kinzle.
2: Bei Weizen und Raps gehen die Landwirte davon aus, dass die Ernte überall unter dem Durchschnitt bleibt. Und auch für die Herbstkulturen zeichnen sich laut Bauernpräsident Ruckwied schon Einbrüche ab. Im Norden habe es noch manchmal geregnet, aber in Süddeutschland könne der Ertrag ganz ausfallen. Betroffen sind da zum Beispiel Kartoffeln, Gemüse oder Zuckerrüben. Und jetzt schon gibt es das Problem, dass keine Futterpflanzen für die Tiere mehr nachwachsen. Zuvor hatte Ruckwied bereits kurzfristige Unterstützung aus der Politik gefordert, etwa EU-Hilfe früher auszuzahlen oder die Steuern auf Diesel zu senken.
1: Der Iran hat nach Angaben der Vereinigten Arabischen Emirate 2 Schiffe in der Straße von Hormus angegriffen. Laut dem Außenministerium in Abu Dhabi gehören sie zum staatlichen Ölkonzern ADNOC. Die Emirate kritisierten das iranische Vorgehen scharf und sprachen von Piraterie. Dies sei eine unmittelbare Bedrohung für die Stabilität der Region und für die weltweite Energiesicherheit. Die Kontrolle über die Straße von Hormus ist einer der größten Streitpunkte zwischen den USA und dem Iran im Bemühen um ein mögliches Kriegsende. US-Präsident Trump hat Zölle auf die Einfuhr von Drohnen und deren Bauteile verhängt. Nach Angaben des Weißen Hauses werden Drohnen unter anderem aus EU-Staaten, der Schweiz oder Japan mit 15% Abgaben belegt. Für besonders große oder sicherheitsrelevante Fluggeräte sollen 100% Zoll erhoben werden. Als Begründung hieß es, die USA seien zu abhängig von ausländischen Anbietern. Bei der Leichtathletik-EM in England hat das deutsche Team mehrere Medaillen geholt. Höhepunkt war der Doppelsieg der 10-Kämpfer Neugebauer und Kaul. Aus Birmingham, Claudia Hogestraat.
3: Wie Leon Neugebauer im Schlussspurt im Rennen über die 1500 Meter über die Ziellinie getaumelt ist und damit seinen Vorsprung auf Niklas Kaul gerettet hat, das war schon sensationell. Und damit hat er sich zu Europas König der Athleten gekrönt, sein 2. großer Titel nach WM-Gold im vergangenen Jahr. Silber ist auch für Niklas Kaul ein ganz toller Erfolg, aber auch die 3000 Meter Hindernis waren spektakulär. Gesa Krause mit ihrem 3. EM-Titel vor ihrer Teamkollegin Olivia Gürth auf Platz 3. Und für den perfekten Abschluss hat dann noch Henrik Jansen gesorgt mit Bronze im Diskuswurf.
1: Das waren die Nachrichten. Das Wetter in Deutschland. Tagsüber sonnig und trocken, Höchstwerte 31 bis 38 Grad, an der See etwas kühler. Am Samstag viel Sonne, auch Wolken, später von Westen her Schauer und Gewitter. Es ist 5.03 Uhr.
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1: Und das war gestern Thema bei Martina und Gregs Urlaubsvertretung Moritz.
2: Unser Studio ist heute Morgen, wir sind hier reingekommen, wirklich mit Luftschlangen. Wir haben hier kleine Bonbons auf dem Pult liegen. Ist alles sehr, sehr sweet angerichtet.
3: Was ist da los? Und um das zu verkünden, haben wir Greg mal direkt in seinem Urlaub angerufen. Good morning.
4: Ach, moin Leute.
3: Ey, sorry, dass Moritz und ich jetzt stören. Ich weiß, du chillst da wahrscheinlich gerade irgendwo am Meer, ne?
4: Ja, aber ist nicht schlimm, weil ich freue mich auch, eure Stimmen zu hören. Bei Radio habe ich hier noch gar keins gehört. Ne? Aber ihr macht es bestimmt schon ganz gut.
3: Danke, danke. willst du sagen? Soll ich es sagen? Soll Moritz sagen? Also wir haben euch was zu erzählen, Leute. Es ist was zum zweiten Mal passiert. Willst du es sagen?
4: Wir wurden nominiert für den Deutschen Radiopreis 2026 als beste Morgenshow.
2: Ja!
4: Die Verleihung ist jetzt im September.
3: Genau,
4: ne?
3: Jetzt, 10. September.
4: Nächsten Monat. Und das ist komplett crazy, weil ich meine so, ich wusste, dass wir manchmal einen ganz guten Job machen, aber dass wir unter den Top 3 sind, das finde ich immer noch so mal komplett crazy.
2: Das ist heftig. Ihr seid auch beide so kleine Fashion-Mäuse. Habt ihr schon irgendwas überlegt, was ihr anzieht oder so?
3: Ganz schlechtes Thema. Ich weiß noch gar nicht, was ich anziehen soll. Ich weiß nicht, ob bei Greg schon mittlerweile irgendwas steht, aber...
4: Also ich richte mich da ganz nach Connor Story. Leute, die Heated Rivalry gesehen haben, wissen, der Typ zieht sich sexy an. Und ich sag mal so, Hamburg wird brennen. Hamburg wird brennen. Ey.
3: Okay, freue ich mich drauf. Jetzt ist es endlich raus, wir dürfen es euch sagen. Und dann wäre es ganz cool, wenn uns der ganze Norden, also ihr, dann am 10. September die Daumen drückt, weil wir waren ja schon mal nominiert. Da hat's
4: ja,
3: nicht geklappt.
4: Ja, das hat leider nicht geklappt. Ja, scheiße.
3: Wer dumm ist, jetzt wieder so ist. Nein, wir sind dankbar. Wir sind dankbar.
4: Ja. Denn ich habe jetzt auch, ich fahre jetzt durch den Tunnel.
3: Ja, ja, genau. Wir haben dich auch gern. Schönen Urlaub noch. Tschüss.
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1: Und das war gestern Thema bei Martina und Gregs Urlaubsvertretung Moritz.
2: Moritz und ich sind beide Einzelkinder. Wir mussten also nie irgendwelche alten Klamotten von unseren Geschwistern auftragen. Aber vielleicht unsere lieben Freunde Ü80.
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3: Ja, für Geschwisterkinder ist das Standard. Und ganz, ganz früher war das natürlich noch mal anders, ne? Weil Klamotten da noch wertvoller waren. Voll. Neu shoppen, auch nicht immer drin gewesen. Jeden Morgen unterhält sich Kollege Martin mit unserer Grau und Schlau-WG über die kleinen, manchmal auch die großen Fragen des Lebens. Heute will er wissen, mussten Sie eigentlich schon mal die alten Klamotten von Ihren Geschwistern, sonst wem, anziehen?
4: Ja, meiner Cousine. Aber das wollte ich nicht. Ich habe zu meiner Mutter immer gesagt, die riechen nach meinen Cousinen. Der sowas trage ich nicht.
3: Wie rochen denn die Cousinen?
4: Ja, irgendwie muffig.
3: Ja, Grüße gehen raus an die muffigen Cousinen. Oh.
4: Genau.
3: Mussten Sie mal die Klamotten von jemand anderem auftragen?
5: Ja, in der Kriegszeit, da musste ich altes Zeug anziehen, ne? Shorts und T-Shirt.
3: Von wem waren die Klamotten, die Sie auftragen mussten?
5: Von den Leuten, wo ich dahin kam, nach Bayern.
3: Das heißt, Sie wurden von Hamburg nach Bayern geschickt früher?
5: Ja. Die Nazis, die haben die Tür aufgemacht vom Zug, alle rein. Und da wurde ich gar nicht gefragt, und ob ich da rein will oder nicht.
3: Waren Ihre Eltern dabei?
5: Nein, da wurde ich ganz alleine hingeschickt. Ja, das war keine schöne Zeit.
3: Welche Klamotten Ihrer Geschwister mussten Sie auftragen?
6: Gar keine, weil ich habe nur eine jüngere Schwester. Und das passt ja nicht so ganz.
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1: Und das war gestern Thema bei Martina und Gregs Urlaubsvertretung Moritz.
2: Und vor kurzem haben wir hier bei uns gesprochen, dass es dieses Jahr deutlich weniger Mücken als sonst gibt. Und weil es weniger Mücken gibt, sind dafür die Wespen dieses Jahr viel aggressiver. Warum? Das checken wir jetzt.
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3: Ja, Svenja aus dem Enjoy-Team, erzähl mal, wie hängt das denn bitte schön zusammen?
4: Ja, die armen Wespen, die sind einfach hangry.
2: Oh.
4: Weil wegen der Trockenheit und Hitze finden die weniger Essen als sonst.
2: Aha.
4: In den Pflanzen zum Beispiel weniger Nektar. Und es gibt, hast du ja gerade schon gesagt, weniger Mücken als sonst. Und die stehen eben auf dem Speiseplan von Wespen. Deshalb holen sie sich ihr Essen jetzt einfach bei uns.
3: Okay, was mögen die besonders gerne?
4: Also vor allem Grillfleisch,
3: ja.
4: Da stehen die ganz besonders drauf.
2: Mhm.
4: Darüber holen die sich die nötigen Proteine für ihre Brut und im Spätsommer sind es dann unsere Spaßgetränke. Ja, wegen des Zuckers, klar.
2: Ja. Kann es auch irgendwie verstehen, ne? Also wenn wir so hangry sind,
3: oh.
2: Ich bin auch so. Das ist schon, ich kann den Wespen das nicht übel nehmen.
3: Nee.
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0: ist auch Freitag. Hier ist eure Enjoy Morning Show. Hallöchen.
1: Guten Morgen, Moni.
0: Was geht am Wochenende? Immer der Plan, am Freitag kurz mal abzufragen, damit wir auch alle wissen, wo wir am Wochenende im Norden unterwegs sein müssen. Was geht bei dir, Moritz?
1: Ich zieh komplett durch. Also morgen geht's weiter direkt. 8 bis 12 Uhr wird hier gesendet.
0: Nein, du arbeitest auch morgen noch.
1: Guck mal. Ja, wirklich. Deswegen.
0: Da können wir alle beim Frühstück Moritz nochmal hören.
1: Es war Wochenendschicht. Aber alle Leute, die sind auch mit vertreten. Und es wird ja heute nochmal heiß.
0: Yes.
1: Das heißt, morgen so ein bisschen Erholung hoffentlich angesagt.
0: Das ist schon mal gut. Was geht denn bei euch noch so? Habt ihr irgendwas Schönes vor? Gibt es irgendeine Veranstaltung, wo ihr sagt, da muss doch der Norden hinkommen? Dann sagt gern Bescheid. Gleich um 10 nach 6 gibt es mal so eine Übersicht, was alles bei uns in den Bundesländern los ist im Norden. Und ja, ansonsten einfach über die Angel-App melden. Da freuen wir uns.
1: Geil.

0: Wunderschönen guten Morgen. 6 Uhr.
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2: Oha, da kommt eine neue Hitzewelle auf uns zu. Besonders heiß soll es im Süden und Südwesten von Niedersachsen heute werden. Bis zu 37 Grad zum Beispiel in Wunsdorf. Und weil es so trocken ist, gab es auch gestern Abend schon ein Chaos auf der A1. Miriam Nissen aus den Enjoy Infos, was war da los?
3: Ja, da ist ein Feuer ausgebrochen am Seitenstreifen. Und dann haben sich die Flammen ausgebreitet, auch auf den angrenzenden Wald. Die A1 musste zwischen Hamburg und Bremen gesperrt werden. Ja, und die Waldbrandgefahr hier bei uns im Norden steigt auch grundsätzlich bei dem Wetter. Besonders in Niedersachsen. In der Eifel brennt jetzt gerade ein Wald. Im Kreis Düren in NRW, da müssen deshalb gerade 1800 Menschen ihre Häuser verlassen. Das hat die Feuerwehr ihnen gesagt, weiß Enjoy-Reporter Benedikt Herfs.
4: Und zwar schnellstmöglich, denn das Feuer bewegte sich auf die Ortschaft zu. Eine Anlaufstelle in einer nahegelegenen Grundschule sei eingerichtet. In der Nähe von Hürtgenwald-Gai steht momentan eine Waldfläche so groß wie 35 Fußballfelder in Flammen. Seit dem Nachmittag sind hunderte Einsatzkräfte in Hürtgenwald im Einsatz. Auch ein Löschhubschrauber hat aus der Luft geholfen. Mit der Dunkelheit musste der seinen Einsatz aber unterbrechen.
3: Ja, und diese Trockenheit aktuell macht auch den Landwirten zu schaffen. Der Deutsche Bauernverband befürchtet massive Ernteeinbußen. Präsident Ruckwied hat dem Redaktionsnetzwerk Deutschland gesagt, es könnte im Herbst bei Kartoffeln, Gemüse oder Zuckerrüben einen Totalausfall geben, zumindest in Süddeutschland. Der Norden könnte von einem Totalausfall immerhin verschont bleiben, weil es noch manchmal geregnet hat, hat er gesagt. Bei der Leichtathletik-EM in England hat das deutsche Team gestern 5 neue Medaillen geholt. Für Leo Neugebauer gab es Gold im Zehnkampf und Gold gab es auch für Hindernisläuferin Gesa Krause. Sind übrigens die ersten Goldmedaillen für Deutschland in dieser EM. Dann gab es noch Silber für Zehnkämpfer Niklas Kaul und 2x Bronze. Einmal für Läuferin Olivia Gürt und für den Ostfriesen Henrik Jansen im Diskuswerfen.
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0: Das wird nochmal richtig krass heute, ey. Hochreif knallt nochmal richtig rein. Bis zu 34 Grad sind drin heute. Sonne pur, so ein paar kleinere Wolken. Aber die sind dann auch sofort wieder weg nachher bei 18 Grad. Gemessen am Campingplatz bei Wittmund und 17 aktuell am Kolosseum in Wesselburen.
2: 3 nach 6. Auf den Straßen ist noch nichts los. Wir wünschen euch eine gute und sichere Fahrt.
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2: So, und Grüße und Props gehen mal raus an alle Nachtschichtler. Auf dem Weg zur Arbeit bin ich an der Bäckerei bzw. der Backstube selbst vorbeigekommen. Und dann konnte man so reingucken und die standen da gerade alle und haben Brötchen gefuttert. Wahrscheinlich erstmal kurz Pause gemacht.
0: Ja, vor allem denken wir immer, wir sind früh dran, ne? Ja. Aber die sind ja einfach noch viel krasser. Ja. Also, Grüße an alle Nachtschichtler da draußen und schlaf gleich schön, ne?
2: Ja, gute Nacht.
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0: euch einen schönen Freitag. Enjoy hier um 6.09 Uhr.
1: Zu Moritz hat es eben schon gesagt, Wetter wird schön am Wochenende.
0: Yes.
1: Und egal, wo ihr im Norden unterwegs seid, es wird ja überhaupt nicht langweilig. Denn in Vechta in Niedersachsen ist der Stoppelmarkt losgegangen.
0: Mhm.
1: Schön geil Breakdancer fahren. In Neustrelitz in Mecklenburg-Vorpommern ist CSD am Wochenende.
0: Und absolutes Highlight am Wochenende für uns beide hier im Studio. Mittelaltermarkt in Uetersen in Schleswig-Holstein. Pass auf, Matthias, geht weiter. Eintritt, der kostet nämlich nur 9 Teile eines Talers.
1: Ja.
0: Da gibt's da Axt werfen, Gewänder, schön Handbrot, dick Frühlingsquark drauf. Ich feiere das nur.
1: So, ja, ich wollte gerade sagen, du warst ja schon öfter bei sowas.
0: Ja.
1: Ich war noch nie da.
0: Das ist
1: doch
0: nice.
1: Ich weiß, Kollegin Anne war mal fürs Enjoy Flexikon für den Podcast auch schon mal bei sowas.
0: Ja.
1: Ich war noch nie auf dem Mittelaltermarkt.
0: Ja,
1: also ich glaube, ich muss da wirklich mal hin am Wochenende.
0: Ja, ab in meinen Bollerwagen.
1: Wenn ihr sagt, ey, die haben doch noch was vergessen an Tipps, dann schickt uns euren Wochenendtipp auch gerne mal rüber im Messenger der kostenlosen Enjoy-App. Kommt

0: Moin Giorno, Enjoy ist hier. 6.18 Uhr haben wir es. Guten Morgen.
1: Was geht denn bitte aber ab heute? Ich muss mich erstmal korrigieren. Eben gesagt, bis zu 34 Grad. Nein, bis zu 37 Grad.
0: Och, na bitte.
1: Leute, was geht denn ab? Sonne pur. Morgen dann nur noch 28. In Anführungszeichen, stellenweise kommen mal kurz was an Regen runter. Sonntag dann eher bewölkt. Also heute wirklich einmal ausnutzen das Wetter, ja?
0: Und ihr seid doch alle wirklich Zucker ohne Ende. Seit gestern steht es offiziell fest. Wir sind nominiert für den Deutschen Radiopreis in der Kategorie Beste Morgensendung.
1: Ja.
0: Und ihr schreibt uns so süße Sachen über die Enjoy-App. Maya zum Beispiel. Ein extrem verdientes Lob an euch, sagt sie. Und selbst wenn ihr den ersten Platz nicht bekommen solltet, wo ich auf keinen Fall von ausgehen würde, warten wir mal ab, seid ihr für mich trotzdem auf dem Platz 1. Und das ist doch die Hauptsache.
1: Ganz, ganz sweet. Andrea schreibt auch noch, Moini, ich wollte mal Martina und Greg gratulieren für die Nominierung und drücke alle Däumchen, die ich besitze.
0: Das ist sehr lieb. Am 10. September ist es soweit. Schauen wir mal.
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0: Enjoys hier, 6.24 Uhr.
1: Und wir wollen noch mal ein bisschen Props da lassen. Lena aus Vechelde im Landkreis Peine, die ackert mit 16 Jahren einfach direkt auf dem Hof ihrer Eltern.
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0: Ja, Sommerzeit ist Erntezeit und deswegen packt Lena ordentlich mit an und sie sagt, ein perfekter Tag auf dem Rübenfeld ist, wenn...
3: alles glatt läuft, ohne irgendwelche Pannen, ohne Reifenplatzer oder dass man die Klappen nicht richtig zugemacht hat und dann in irgendeiner Kurve richtig ordentlich Korn verliert.
1: Tja, vor den Ferien hat sie sogar noch ihren Treckerführerschein gemacht, damit sie jetzt richtig Gas geben kann auf dem Hof. Und Mama Stefanie, die ist natürlich auch komplett stolz auf sie.
4: Man freut sich ja, wenn die das durchziehen und schaffen, so eine Prüfung und dann auch sagen, so, was liegt heute an, kann ich mithelfen, darf ich helfen und man den auch so eine große Maschine anvertraut. Ne? Das ist ja auch schon wert und man weiß, sie gehen damit ordentlich um.
1: Klar.
0: Ganz geil. Und wenn Lena einen guten Tag auf dem Rübenfeld hatte, dann freut sie sich auf ihren Feierabend.
3: Und wenn abends alle zusammensitzen, ne, und man dann entspannt den Tag ausklingen lassen kann.
0: Ah, das ist schon geil. Ne? Ja. Dieser Zusammenhalt in der Family auf dem Land, das ist besonders doll, habe ich das Gefühl. Deswegen Props gehen raus an alle, die arbeiten, während andere Urlaub machen.
1: Yes.
0: Also auch theoretisch an uns, weil vielleicht habt ihr gerade Urlaub und wir arbeiten ja. Martin Garrix, Ed Sheeran jetzt für euch. Guten Morgen.

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1: Guten Morgen, gleich 6:30.
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5: Das ist schon krass. Was war das bitte für ein Medaillenregen gestern bei der Leichtathletik-EM in England? 5 Medaillen hat das deutsche Team geholt. Miriam Nissen aus den Enjoy-Infos. Für was gab es die?
6: Ja, also 2-mal gab es Gold. Übrigens die ersten beiden Goldmedaillen bei dieser EM für Deutschland. Dann noch einmal Silber und 2-mal Bronze. Und für was es die gab und die Highlights von gestern, die hat Enjoy-Sportreporterin Claudia Hogestrat für uns.
7: Das größte Highlight war schon der deutsche Doppelsieg im Zehnkampf. Wie Leon Neugebauer im Schlussspurt im Rennen über die 1500 Meter über die Ziellinie getaumelt ist und damit seinen Vorsprung auf Niklas Kaul gerettet hat. Das war schon sensationell. Und damit hat er sich zu Europas König der Athleten gekrönt. Sein 2. großer Titel nach WM-Gold im vergangenen Jahr. Aber auch die 3000 Meter Hindernis waren spektakulär. Gesa Krause mit ihrem 3. EM-Titel vor ihrer Teamkollegin Olivia Gürth auf Platz 3. Und für den perfekten Abschluss hat dann noch Henrik Jansen gesorgt mit Bronze im Diskuswurf.
6: Der Norden steht vor einer neuen Hitzewelle. Besonders heiß soll es heute im Süden und Südwesten von Niedersachsen werden. Bis zu 37 Grad zum Beispiel in Wunsdorf. Die Trockenheit hat am Abend zu Chaos auf der A1 geführt. Die musste zwischen Hamburg und Bremen gesperrt werden, weil an einem Seitenstreifen ein Feuer ausgebrochen war und sich die Flammen auf den angrenzenden Wald ausgebreitet hatten. Generell steigt die Waldbrandgefahr heute hier bei uns im Norden, vor allem in Niedersachsen. Und in einem Ortsteil in NRW wütet gerade schon ein Waldbrand, nur wenige hundert Meter entfernt von einem Wohngebiet. Dort werden seit 4 Uhr in der Nacht einige Häuser evakuiert. Das betrifft bisher ca. 1800 Menschen, die da gerade aus ihren Häusern raus müssen, sagt die Polizei. Auch im Saarland, in Rheinland-Pfalz und im Harz bekämpfen Einsatzkräfte gerade Waldbrände. Am Lübecker Hauptbahnhof wird ab heute Abend bis Montag früh kein einziger Zug fahren. Da wird ein Stellwerk erneuert und gleichzeitig ist morgen der CSD in Lübeck und die Ferien in Schleswig-Holstein enden. Ja, insofern wird es dann wohl voll auf den Straßen.
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5: So für alle Kamerafreunde und Hobbyfotografen, das ist so ein geiles Licht da draußen. Wirklich, wie schimmert so die Sonne irgendwie. Ja. Also erstmal blauer Himmel und dann halt in den Bäumen, das ist herrlich. Also heute bis zu 37 Grad sind drin, habt ihr gerade bei Miri schon gehört. Sonne pur, so ein paar kleinere Wolken sind am Start, die ziehen dann aber auch ganz schnell wieder weg. 17 Grad gemessen am Tierpark Peter Mohr in Warsum und 16 aktuell am Schmetterlingspark in Klütz.
1: 6.32 Uhr, auf den Straßen sieht es auch ganz entspannt aus, nichts los, fahrt schön vorsichtig.
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5: Ja, ihr habt es gerade gehört, die besten Sportlerinnen und Sportler Europas messen sich bis Sonntag in Großbritannien bei der Leichtathletik-EM.
1: Ja, und wir haben uns gefragt, warum eigentlich Leicht- und nicht Schwerathletik? Ja. Also, ja, ist ja so, weil Kugelstoßen, Weitsprung oder Hürdenlauf sind für uns alles andere als leicht.
5: Safe.
1: Wir klären das gleich mal in 6 Minuten bei Nice to Know.
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0: wieder, 6.38 Uhr. Hier ist eure Enjoy Morning Show.
1: Das ist Wahnsinn. Die besten Athletinnen und die besten Athleten Europas messen sich noch bis Sonntag bei der Leichtathletik-EM in Birmingham in Großbritannien. Sie werfen Hammer, weiter als jeder andere. Also ich könnte das überhaupt nicht.
0: Nee,
1: springen
0: nicht.
1: Höher, laufen schneller, das ist alles andere als leicht. Warum heißt es dann zum Teufel Leichtathletik?
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0: Juhu, hier gibt's immer ein bisschen Wissen auf die Hand. Svenja aus dem Enjoy-Team, woher kommt der Begriff Leichtathletik?
3: Da müssen wir einmal zurück ins 19. Jahrhundert. Damals gab es die Leichtathletik in der Form wie heute noch gar nicht. Es fiel quasi alles unter Turnen und davon wollte man sich aber abgrenzen, genauso wie von neuen Sportarten wie Fußball und Tennis.
1: Okay, check ich, alles klar, okay.
3: Und die Deutsche Sportbehörde für Athletik, die wurde gegründet. Damit war es aber noch nicht getan, weil man musste sich auch noch von den Schwerathleten abgrenzen.
1: Ja.
3: Die gab es nämlich auch schon und darunter fielen zum Beispiel Ringer und Gewichtheber. Mhm. Deshalb hat man für alles, was eben so mit Springen, Laufen und Werfen zu tun hat, letztendlich den Begriff Leichtathletik eingeführt.
0: Das ist ja total geil. Also wir fassen nochmal zusammen. Leichtathletik heißt nicht so, weil es weniger anstrengend ist, sondern weil man sich unter anderem absetzen wollte von der Schwerathletik, in der es vor allem um Muckis ging. Das ist ja nur interessant. Danke, Svenja.
3: Bitte.
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0: es hier 6.46 Uhr haben wir es jetzt.
1: Ja, und heute wird wirklich nur hot, bis zu 37 Grad sind drin. Wenn ihr irgendwie einen Pool im Garten habt, Martina, ich weiß, du hast einen, ne? Heute Homeoffice, am besten direkt daraus, irgendwie Cocktail in die Hand,
0: ja, nächstes gut, dann Meeting. Ich jetzt los, oder was?
1: Ja, und nächstes Meeting würde ich daraus machen, morgen dann 28 Grad sind drin, stellenweise. Kommen wir kurz was an Regen runter, Sonntag dann eher bewölkt, also heute wirklich ausnutzen den Tag.
0: Und Großbritannien hält wirklich an Traditionen fest, das lieben wir. Sugar Babes, Atomic Kitten ist ein Begriff, früher starke Girlbands aus England, genauso wie die Spice Girls, absolute Legenden. Yes. Und jetzt gibt es eine neue Girlband, bestehend aus drei Ladies, die auch in diese Fußstapfen treten wollen. Und ich glaube, das schaffen sie ganz gut. Ihr hört jetzt ganz neu bei uns Flow mit Lick It.

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1: Hi, ich bin der Benjamin, ich komme aus der Nähe von Oldenburg und ein richtig toller Sommertag ist für mich im Beachclub schön beim Wakeboard fahren.
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1: Ja, Enjoy hier. Wunderschönen guten Morgen, euer Freitag um 6.53 Uhr.
2: Und das ist wirklich eine pure Horrorvorstellung bei 37 Grad heute. Ich bestelle mir zum Beispiel lecker Dubai-Schoki oder ein neues Handy. Das Ganze wird geliefert an eine Packstation. Ich mache das Türchen an der Station auf und sehe, ja geil, Schoki ist logischerweise komplett weggeschmolzen. Oder das Handy ist auch kaputt, weil es in dem Fach so wahnsinnig heiß geworden ist.
1: Wer ist dann dafür verantwortlich? Wer haftet? Das hat uns Jenny aus der ARD-Verbraucherredaktion erklärt.
3: Im Normalfall liegt die Verantwortung dafür beim Händler. Denn er bestimmt ja, wie und mit welchem Transportdienst er die Ware verschickt. Gerade bei hitzeempfindlichen Produkten bieten viele Online-Shops deshalb gar nicht erst an, die Bestellung an eine Packstation zu schicken. Mhm. Wenn der Händler es trotzdem so macht und die Ware dann defekt ist, kann der Kunde zum Beispiel einen Ersatz fordern oder vom Vertrag zurücktreten. Diese Möglichkeiten empfiehlt auch die Verbraucherzentrale.
2: Okay, es klingt aber so, als würde es ein Aber geben.
3: Eine Ausnahme gibt es, wenn ich als Kunde selbst aktiv eine Packstation ausgewählt habe und dann die Ware eventuell noch mehrere Tage bei über 30 Grad darin liegen lasse. Ja. Da ist man nach Meinung der Verbraucherzentrale dann ein bisschen selbst schuld. Das ist wie beim Einkaufen im Laden. Da kann ich die Schokolade danach ja auch nicht stundenlang im heißen Auto lassen und mich dann beim Supermarkt beschweren, dass sie geschmolzen ist.
1: Das mache ich immer so. Das ist mein Trick.
2: Schöne Methode.
1: Okay, also Packstation, schon eine geile Erfindung. Empfindliche Geräte oder Bestellungen dann aber doch am besten direkt nach Hause liefern lassen. Ne?
2: Mhm. Euch einen schönen Start in den Freitag mit Holly Humberstone.

0: Schönen guten Morgen. 7 Uhr haben wir's.
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2: Ja, stellt euch schon mal drauf ein, Freibad, das gute alte Planschbecken oder ein kühles Haus sind heute die Places to be. Es wird nämlich wieder heiß. Miriam Nissen aus den Enjoy Infos, wo bei uns im Norden vor allem?
3: Vor allem im Süden und Südwesten von Niedersachsen. Und weil es so trocken ist, gab es auch gestern Abend schon ein Chaos auf der A1. Was da passiert ist, weiß Enjoy-Reporter Marco Grün.
4: Ja, da ist ein Feuer ausgebrochen am Seitenstreifen und dann haben sich die Flammen ausgebreitet, auch auf den angrenzenden Wald. Die A1 musste zwischen Hamburg und Bremen voll gesperrt werden. Nach ein paar Stunden war das Feuer dann gelöscht. Woanders sieht das gerade dramatischer aus. In der Eifel ist ein Waldbrand außer Kontrolle geraten. Im Kreis Düren in Nordrhein-Westfalen müssen gerade 1.800 Menschen ihre Häuser verlassen, weil das Feuer nur noch ein paar hundert Meter entfernt ist.
3: Ja, und diese Trockenheit aktuell macht auch den Landwirten zu schaffen. Der Deutsche Bauernverband befürchtet massive Ernteeinbußen. Präsident Rugwied hat dem Redaktionsnetzwerk Deutschland gesagt, es könnte im Herbst bei Kartoffeln, Gemüse oder Zuckerrüben zum Beispiel einen Totalausfall geben, zumindest in Süddeutschland. Der Norden könnte von einem Totalausfall immerhin verschont bleiben, weil es noch mal geregnet hat. In der Ostsee vor Rügen ist ein Buckelwal gestorben. Die Wasserschutzpolizei hat das 7 Meter lange Tier gesichert und es mit einem Schiff zur Kleininsel Dänholm vor Stralsund geschleppt. Dort soll der Wal heute obduziert werden. Davon erhoffen sich die Experten Infos dazu, warum Buckelwale überhaupt in die Ostsee schwimmen. Darin können sie nämlich nicht leben. Bei der Leichtathletik-EM in England gab es gestern für das deutsche Team 5 neue Medaillen. Leo Neugebauer und Niklas Kaul haben Gold und Silber im Zehnkampf geholt. Im Hindernislauf gab es Gold und Bronze für Gesa Krause und Olivia Gürt. Und der Ostfriese Henrik Jansen hat Bronze im Diskuswerfen geholt.
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0: Henrik Jansen, auch so ein geil norddeutscher Name.
2: Liebe ich auch,
0: lieb ich
2: ja.
0: Wirklich. Heute Hoch Ralf knallt nochmal ordentlich rein. Bis zu 37 Grad sind drin, Sonne pur, ein paar kleinere Wolken, die sind aber auch schnell wieder weg. 18 Grad gemessen an der St. Lamberti-Kirche in Oldenburg und 16 an der Schleifmühle in Schwerin.
2: 7:02 haben wir es. Auf den Straßen ist aktuell nichts los. Wir wünschen euch eine gute und sichere Fahrt.
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0: 7.08 Uhr. Enjoy hier. Wunderschönen guten Morgen.
1: Mein Mann Basti und ich haben uns damals bei der Party eines Freundes kennengelernt. Ziemlich unspektakuläre Geschichte, wie ich die Liebe meines Lebens getroffen habe. Deswegen gucken wir mal hier.
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0: Ich weiß noch, bei mir und meiner Freundin war das echt so einfach Dating-App. Aber ja, früher gab es ja noch mal viel, viel weniger Möglichkeiten als heute. Jeden Morgen trifft sich Enjoy-Kollege Martin mit unseren Grau und schlau Seniorinnen und Senioren. Und da wird dann erstmal schöne Tasse Kaffee verhaftet und gequatscht, ne?
1: Tja, und heute will Martin wissen, wie haben Sie die Liebe des Lebens kennengelernt?
3: Ich bin in ein Lokal reingekommen und da hat er gesagt, der da, den heirate ich. Und da hat eine Stimme hinter mir gesagt, der hat jeden Tag eine andere. Und da habe ich gesagt, dann warte ich, bis ich dran bin.
4: Wirklich?
3: Ja, und dann haben wir geheiratet.
0: Süß.
5: Waltraud, wie hast du die Liebe deines Lebens kennengelernt?
6: Wir haben uns auf dem Tanzsaal kennengelernt und da ist auf mich reingefallen. Ich weiß jetzt nicht mal mehr, wann der gestorben ist.
5: Wie war das für dich, als die Liebe deines Lebens gestorben ist?
6: Ja, war schon doof, ne?
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0: Guten Morgen, Enjoy ist hier. 7.17 Uhr haben wir es.
1: Leute, und jetzt vor der Arbeit noch schnell Eiswürfel in TK stellen.
0: Ja.
1: Habt ihr alles ready für später, ne? Wenn ihr nach Hause kommt, alles geil für Cocktail und so. Wird nur nice heute. Bis zu 37 Grad sind hin. Drin.
0: Und hin auch.
1: Hin und drin. Morgen und übermorgen. Dann müssen wir entspannter so ein Mix aus Sonne und Wolken. Das dann bei bis zu 25 Grad.
0: Die Jacke anziehen, die Bill Kaudelz damals im Fernsehen anhatte. Oder auf der Gitarre von Tom spielen, die er bei Durch den Monsun anhatte. Beziehungsweise umhatte. Das ist ja gar kein Problem. Bei Kleinanzeigen kann man nämlich beim Account Kaudelz-Krams gerade voll viel privates Zeug der Kaudelz-Zwillinge kaufen.
1: Ach,
0: und spannend, für Selbstabholer steht er einfach im ehemaligen Wohnhaus der beiden Twins bei Magdeburg abholen. So, Fans vermuten, dass der Stiefvater der beiden, der wohnt nämlich noch in diesem Wohnhaus, den Keller ausgeräumt hat und die Sachen verkauft, weil er wahrscheinlich damit nichts mehr anfangen kann.
1: Aber das ist auch geil, wenn der auf einmal sagt so, nö, den müssen wir nicht mehr haben.
0: Wie nennen wir uns? Ja, Kaulitz-Krams oder was? Komm, wir stellen das mal rein.
1: Lass und mal Flohmarkt machen.
0: Gibt das alles von 50 Euro bis 15.000, ist glaube ich alles dabei. Ob er das wirklich ist, bestätigt ist noch nichts, aber es sieht sehr danach aus, falls ihr Interesse habt.
1: Du lieber für euch jetzt schönen Freitagmorgen.

0: Frühstück an, da sind wir schon wieder 7:35. Ihr seid bei Enjoy.
1: Und das lieben wir doch am Sommer, die schönen Sonnenuntergänge.
0: Ich mache auch wirklich so oft Fotos davon, ne? Und dann denke ich immer, wenn ich mir das Foto danach angucke, jo, sieht exakt null so aus wie in Real Life. Ist ja aber trotzdem schön, das zu genießen, ne? Auch jetzt wieder am Wochenende draußen sitzen, Garten, Wasser, dazu ein kaltes Spaßgetränk in der Hand. Aha. Und dann das Ganze irgendwie so live mitverfolgen und dann wird alles so warm, orange, pink und dann werde ich wieder ein Foto machen.
1: Ist schon geil, oder? Robin Schulz hat dem Sonnenuntergang einen ganzen Song gewidmet. Ist für uns einer der besten Sommersongs. Ganz ehrlich, gibt's jetzt. Robin Schulz featuring Jasmine Thompson, Sun Goes Down.
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6: Guten Morgen, gleich 7:30.
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1: Das war schon einmal ein krasser Medaillenregen gestern bei der Leichtathletik-EM in England. 5 Medaillen hat das deutsche Team geholt. Miriam Nissen aus den Enjoy Infos. Was für welche gab es genau?
7: 2x Gold, übrigens die ersten beiden Goldmedaillen bei dieser EM für Deutschland. Dann noch einmal Silber und 2x Bronze. Und die Highlights von gestern, die hat Enjoy-Sportreporterin Claudia Hogestrat für uns.
8: Das größte Highlight war schon der deutsche Doppelsieg im Zehnkampf. Wie Leon Neugebauer im Schlussspurt im Rennen über die 1500 Meter über die Ziellinie getaumelt ist und damit seinen Vorsprung auf Niklas Kaul gerettet hat. Das war schon sensationell. Und damit hat er sich zu Europas König der Athleten gekrönt. Sein 2. großer Titel nach WM-Gold im vergangenen Jahr. Aber auch die 3000 Meter Hindernis waren spektakulär. Gesa Krause mit ihrem 3. EM-Titel vor ihrer Teamkollegin Olivia Gürt auf Platz 3. Und für den perfekten Abschluss hat dann noch Henrik Jansen gesorgt mit Bronze im Diskuswurf.
7: Die nächste Hitzewelle rollt gerade auf uns zu. Besonders heiß soll es heute im Süden und Südwesten von Niedersachsen werden, mit bis zu 37 Grad. Die Trockenheit hat am Abend schon zu Chaos auf der A1 geführt. Die musste zwischen Hamburg und Bremen gesperrt werden, weil an einem Seitenstreifen ein Feuer ausgebrochen war und sich die Flammen auf den angrenzenden Wald ausgebreitet hatten. Generell steigt die Waldbrandgefahr heute hier bei uns im Norden, vor allem in Niedersachsen. Und in einem Ortsteil in NRW wütet gerade schon ein Waldbrand, nur wenige hundert Meter entfernt von einem Wohngebiet. Dort werden seit 4 Uhr in der Nacht einige Häuser evakuiert. Das betrifft bisher ca. 1800 Menschen, sagt die Polizei. Pokémon-Sammelkarten im Wert von geschätzt 80.000 Euro. Dafür sind in Frankreich Leute in ein Geschäft eingebrochen. Pokémon-Karten sind mittlerweile ziemlich beliebt bei Kriminellen. Im vergangenen Jahr gab es einen ähnlichen Fall in Großbritannien. Und vor 2 Jahren wurde auch schon in Frankreich 3 Männer zu Gefängnisstrafen verurteilt, die zehntausende Pokémon-Karten geklaut und später verkauft hatten.
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1: Ist auch krass, was die Dinger wert sind mittlerweile, ne?
6: Ja, ist heftig, ey. Ich bin da gar nicht drin, aber...
1: Doch, ich habe so eine Ordner echt noch zu Hause liegen und das
6: Sag
1: safe noch irgendwie...
6: Sag das nicht im Radio.
1: Glumanda oder sowas rumliegen.
6: Komm, die Einbrecher auch zu dir.
1: So, wir schauen mal ganz kurz auf die Temperaturen und aufs Wetter. Bis zu 37 Grad sind drin, habt ihr schon bei Miri eben gehört. Sonne pur, so ein paar kleinere Wolken. Ja, die ziehen dann aber auch schnell wieder weg. 18 gemessen am Jade-Weser-Airport in Mariensiel. Und 17 bei euch an der Schleuse in Plau.
6: 7.32 Uhr. Eine Meldung gibt es jetzt von den Straßen A1 Osnabrück Richtung Bremen. Zwischen Bremen-Brinkum und Aßen haben wir 3 Kilometer. Gute Fahrt.
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6: Hoffentlich wird das diesmal was. 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
1: Es kommen echt so viele Nachrichten rein über unseren Messenger in der kostenlosen Enjoy-App. Pass auf, ich lese ja mal einmal von Sören vor. Sören schreibt, herzlichen Glückwunsch zur Nominierung zum Deutschen Radiopreis. Ich drücke euch ganz, ganz fest die Daumen. Diesmal holt ihr euch den Pokal und Jubel!
6: Jubel!
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0: Monday.
1: Na moin, Giorno. Enjoy ist hier. Genau 7.38 Uhr haben wir es jetzt.
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0: Grüße und hallo, hier ist Enjoy. 7.44 Uhr haben wir es. Guten Morgen.
1: So, und kann man eigentlich irgendwo Vorschläge einreichen? Habe ich mir gerade gedacht. Stell mal vor, so hoch Martina, hoch
0: Moritz. Kannst du, glaube ich. Du kannst das, glaube ich, irgendwo kaufen oder so.
1: Heute ist erstmal hoch Ralf dran. Bis zu 37 Grad und der hat das sowas von drauf. Ey, morgen, übermorgen insgesamt ein bisschen entspannter. Heute wird nochmal durchgeknallt. Dann am Wochenende das Ganze bei bis zu, ja, so 25 Grad.
0: Ausgeschieden und trotzdem Gold gewonnen. 800 Meter Halbfinalistin Smilla Kolbe hat nach dem Rennen beim Interview ein Thema angesprochen. Dafür hat diese Frau definitiv Gold verdient.
1: Die Athleten und Athletinnen aus dem deutschen Team bekommen viele positive Unterstützung auf Social Media, aber leider müssen einige ihrer Teamkolleginnen auch mit rassistischen Kommentaren umgehen.
2: Ich würde mir wünschen, wir vertreten hier Deutschland und kriegen hier irgendwie Support von allen, die zuschauen. Und ich erwarte da irgendwie ein bisschen mehr Respekt. Und ich freue mich extrem, dass mich so viele supporten. Aber ich will mir nicht vorstellen, wie das wäre, wenn ich nicht so weiß wäre, wie ich bin. Und es war mir irgendwie wichtig zu sagen. Und ich erwarte da von allen Zuschauern den irgendwie nötigen Respekt, um die tollen Leistungen von unseren Athleten zu feiern.
0: Hat sie bei der Leichtathletik-EM in England gesagt. So toll und wichtig, dass sich Smilla als weiße Athletin für ihre Teamkolleginnen und Kollegen einsetzt. Also dafür hat sie von uns auf jeden Fall Gold.

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0: Freitagmorgen. Wunderschönen guten Morgen wünsche ich euch. Enjoy hier, eure Enjoy Morning Show um 7.50 Uhr.
1: Ja, viele von uns waren wahrscheinlich gestern am Wasser, in der Eisdiele oder saßen im Garten. Der gute Moritz, der war auf dem Sofa.
2: Ja, ich war fertig von gestern. Frühschicht, da war das so heiß draußen. Ich hab mich da drin verkrümelt. Schüssel Cornflakes, dann irgendwie saß ich da schick in meinem Bademantel. Hab erst eine schöne Stunde, pass auf, meine Comfort-Serie reingehauen. Ja, oder?
1: Was
2: geil.
1: Was ist denn?
2: Das ist Elefant, Tiger und Co. In der ARD-Mediathek, kostenlos. Okay. So, mal schauen. Okay. Ist doch geil, oder nicht?
1: Das ist deine Lieblingsserie. Das schockt mir jetzt ein bisschen.
2: Ohne Spaß, jetzt gibt nichts Entspannteres für mich als die. Vor allem auch allein dieser Sprecher die ganze Zeit.
3: Die Zebras.
4: Die Zebras.
3: Die 10 Weiber gehen erstmal nur alleine raus.
2: Ach, schön.
3: Ohne ihren Hengst, Henry.
2: Krieg jetzt eine Haut.
3: Es gab in letzter Zeit Stress. René Vorberg musste Henry erstmal rausnehmen aus der Herde.
4: Henry.
3: Das findet er natürlich nicht so toll. Er beschwert sich auch bitterlich.
2: Hörst du?
1: Sag mal, also diese Stimme.
2: Oh, finde ich herrlich, das Ganze.
1: Ja, nee, jeder hat ja so seine Hobbys. Aber die gleiche Wohlfühlserie gucken, ich glaube, das kennen wir alle, wenn vielleicht auch nicht Elefant, Tiger und Co.
2: Naja.
1: Bei mir ist es Modern Family auch schön. Was schaut ihr euch denn immer wieder an? Schickt uns gerne mal eine Text- oder Sprachnachricht über den Messenger der Enjoy-App. Du kannst ja auch so nachmachen.
4: Henry.

0: Total nice, hier ist Sand, ist total viel Platz.
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3: Doris aus Hannover schickt uns gerade schon Tipps über die kostenlose Enjoy-App für den besten Eiskaffee. Ja, können wir heute wohl gebrauchen. Da kommt nämlich eine neue Hitzewelle auf uns zu hier im Norden. Und weil es so trocken ist, steigt auch wieder die Waldbrandgefahr. Miriam Nissen aus den Enjoy-Infos, wo vor allem?
5: Vor allem in Niedersachsen. Und in anderen Teilen von Deutschland brennen auch jetzt schon Wälder. Im Saarland und in Rheinland-Pfalz zum Beispiel. Und auch in NRW, da brennt seit gestern ein Wald in der Eifel. Und da müssen die Menschen aus dem Ortsteil daneben seit der Nacht ihre Häuser verlassen. Enjoy-Reporter Benedikt Herbst ist gerade dort und hat sich per Telefon gemeldet.
6: Der Waldbrand hat sich über Nacht doch schon ziemlich ausgebreitet und die Feuerwehr und die Polizei mussten dann eben Maßnahmen ergreifen und dann gegen 4 Uhr die Warnung rausschicken, ja, dass der Ort Totenwald-Gai evakuiert werden muss. 1800 Menschen wohnen da. Die Leute sind sehr, sehr besorgt. Mir hat einer so zugerufen, er hat die ganze Nacht nicht geschlafen, macht sich ziemlich Sorgen und weiß nicht, was hier werden soll, wie es sich noch entwickelt.
5: Durch die Trockenheit aktuell kann es sein, dass die Landwirte deutlich weniger ernten. Der Deutsche Bauernverband befürchtet zum Beispiel, es könnte im Herbst bei Kartoffeln, Gemüse oder Zuckerrüben zum Beispiel einen Totalausfall geben, zumindest in Süddeutschland. Das hat Präsident Rugwied dem Redaktionsnetzwerk Deutschland gesagt. Am Lübecker Hauptbahnhof wird ab heute Abend bis Montag früh kein einziger Zug fahren. Da wird ein Stellwerk erneuert. Gleichzeitig ist morgen der CSD in Lübeck und die Ferien in Schleswig-Holstein enden. Insofern wird's wohl voll auf den Straßen. Bei der Leichtathletik-EM in England gab es gestern für das deutsche Team 5 neue Medaillen. Leo Neugebauer und Niklas Kaul haben Gold und Silber im Zehnkampf geholt. Im Hindernislauf gab es Gold und Bronze für Gesa Krause und Olivia Gürth. Und der Ostfriese Henrik Jansen hat Bronze im Diskuswerfen geholt.
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4: Es wird richtig hot heute. Also 37 Grad sind drin, Sonne pur, so ein paar kleinere Wolken sind schon mit am Start, stellenweise mal, aber die ziehen dann auch sofort wieder weg. 21 Grad gemessen, aktuell schon am Wasserturm auf Langeoog und 19 sind es bei euch in Hamburg am Niendorfer Gehege.
3: 8:02, nur eine Meldung von den Straßen von der A1 Osnabrück Richtung Bremen zwischen Bremen-Brinkum und Arsten 3 Kilometer. Gute Fahrt wünschen wir euch.
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3: Ohne Greg klappt noch frei, dafür ist Moritz am Start.
4: Ja, Molly.
3: Und ihr habt es in den Infos gehört, Waldbrände sind aktuell auch leider bei uns in Deutschland ein Thema. Und Anna hat sich dazu gemeldet über die Enjoy-App. Sie schreibt, könnt ihr bitte eine Ansage an alle AutofahrerInnen machen, die ihre Zigarettenkippen einfach so aus dem Auto schnippen?
4: Ja.
3: Habe ich gestern mehrfach gesehen, schreibt sie, es ist doch momentan trocken und es kommt dann zu einem Brand.
4: Komplett super, super wichtig, guter Reminder. Danke dafür.
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0: Enjoy hier. Wunderschönen guten Morgen um 8.08 Uhr.
1: Das hier ist Moritz' Lieblingsserie und zwar unironisch.
2: Ist okay, oder nicht? Ich feier das.
1: Ja, merke ich.
2: Ich hab's euch seit gestern so gegönnt, den ganzen Tag über. Die Kenner unter euch, die wissen direkt Bescheid. Es handelt sich natürlich um Elefant, Tiger und Co. Mareike schreibt über die kostenlose Enjoy-App direkt am Sound erkannt, welche Sendung Moritz meint. Ich lieb's auch total. Ganz liebe Grüße von einem weiteren Zoo-Sendungsfan.
1: Ja, und ihr habt auch Komfortserien, die ihr euch immer wieder angucken könnt. Dini schreibt bei mir, es ist Supernatural und Vampire Diaries.
0: Na, auch stark.
1: Kann ich, glaube ich, alles mitsprechen, sagt sie. Moni sagt natürlich die hier. King of Queens.
2: Ist es, ne?
1: Einige Zitate kann man schon in- und auswendig, sagt sie. Und wir haben auch hier Kollegen Danny, der kann auch wirklich alles mitsprechen. Greg auch. Das ist immer sehr schön, wenn man da mit dabei sitzt.
2: Ach, stark.
1: Susanne sagt, also bei mir läuft immer und immer wieder Gilmore Girls. Mhm. Und Finn fühlt's wie ich.
2: Das findest du nice, ne?
1: Modern Family. Ja, das ist lustig. Manchmal muss man noch ein bisschen weinen. Das ist schön.
2: Ja, ne? Das sind echt so Sachen, da kann man sich tausendmal irgendwie reinziehen. Es wird einfach nie langweilig. Habt ihr auch noch so Serien? Dann haut doch gerne mal rüber. Über die kostenlose Enjoy-App, einfach über einen Messenger. Dazu jetzt Kamerad. Hug yourself.

0: Yeah. Enjoy hier. Wunderschönen guten Morgen, eure Enjoy Morning Show um 8.16 Uhr.
1: Und da sieht man es wieder, egal wie gut es im Job läuft, es kann einem psychisch trotzdem auch mal nicht so gut gehen.
0: Ja, Sophia, eine der 6 Mitgliederinnen der Girlgroup Cat's Eye. Die haben gerade wahnsinnig Erfolg. Es stehen Konzerte an, eine große Promophase zu einer neuen EP. Aber weil es Sophia gerade nicht so ganz gut geht, schreibt sie, ich muss mich schweren Herzens erstmal da rausziehen und mich um mich selbst kümmern.
1: Und da müssen wir sagen, das finden wir total gut, weil die Gesundheit immer am wichtigsten ist und keiner dankt es dir am Ende, wenn du durchgezogen hast und irgendwie auf allen Vieren gehst. So. Wann sie wieder am Start ist, wissen wir noch nicht. Bis dahin bekommt ihr aber erstmal ihre Musik bei uns.
2: 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Cat's Eye Animal.

0: Wunderschönen guten Morgen, Enjoy ist hier. 8.23 Uhr haben wir es.
1: Und am besten cremt ihr euch jetzt schon mal dick mit Sonnencreme, Lichtschutzfaktor 50 ein. Nicht nur für heute, sondern auch, weil ihr dann ausgestattet seid für die fetteste Strandparty des Nordens.

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1: 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Hier schon mal zum Warmwerden für euch jetzt Topic und Becky G. Sorry, Papi.

0: Morgen 9 Uhr, 8.30 Uhr, so ist richtig.
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2: Tja, so hat sich das gestern bei der Leichtathletik-EM in England angehört.
3: Dieser Kraus ist vorne, dahinter ist Fino. Es wird eine Medaille geben.
2: Ist schon cool, oder? Und es gab eine Medaille. Miriam Nissen aus den Enjoy Infos. Was ist das Besondere daran?
4: Ja, dass Gesa Krause diese Medaille bekommen hat, gerade mal 3 Jahre nach der Geburt ihrer Tochter. Das finden sehr viele sehr bewundernswert. Das war eine von insgesamt 5 Medaillen, die das deutsche Team gestern bei der Leichtathletik-EM geholt hat. Sonst noch gab es Gold und Silber für Leo Neugebauer und Niklas Kaul im Zehnkampf und noch 2x Bronze. Einmal für Läuferin Olivia Gürth und für den Ostfriesen Henrik Jansen im Diskuswerfen und der war auch ziemlich happy.
5: Ja, mega. Also wirklich krass. Ich habe alles reingehauen. Ich bin so happy, dass das auch für eine Medaille gereicht hat und volles Stadion, wirklich super Atmosphäre. Auch die Leute aus dem deutschen Team, die Zuschauer, alle waren da, haben echt super Stimmung gemacht. Ich glaube, ich wurde bei jedem Wurf super angeklatscht und ja, mega.
4: Ja, der Norden steht vor einer neuen Hitzewelle. Und besonders heiß soll es heute im Süden und Südwesten von Niedersachsen werden. Bis zu 37 Grad. Die Trockenheit hat am Abend auch schon zu Chaos auf der A1 geführt. Die musste zwischen Hamburg und Bremen gesperrt werden, weil an einem Seitenstreifen ein Feuer ausgebrochen war. Generell steigt die Waldbrandgefahr heute hier bei uns im Norden, vor allem in Niedersachsen. Und in einem Ortsteil in NRW, da wütet gerade schon ein Waldbrand, nur wenige 100 Meter entfernt von einem Wohngebiet. Dort werden seit 4 Uhr in der Nacht einige Häuser evakuiert. Das betrifft bisher ca. 1800 Menschen, sagt die Polizei. In der Nordsee sind die ersten Seehundjungtiere der Saison ausgewildert worden. Die 3 kleinen Heuler Ernie, Tiffy und Lucy wurden in der Seehundstation Norddeich aufgezogen und insgesamt werden da in dieser Saison mehr als 100 junge Seehunde aufgepäppelt.
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0: So, bevor das Wetter kommt, müssen wir noch einmal auf die Straßen gucken. Achtung, Falschfahrer auf der A20 Rostock Richtung Kreuz-Uckermark. Zwischen Jarmen und Anklam kommt euch ein Falschfahrer entgegen. Falschfahrer auf der A20 Rostock Richtung Kreuz-Uckermark. Zwischen Jarmen und Anklam kommt euch ein Falschfahrer entgegen. Fahrt bitte äußerst vorsichtig.
2: Ja, und heute wird das wirklich richtig heiß. Habt ihr bei Miri gerade schon gehört. Bis zu 37 Grad sind drin. Sonne pur. So ein paar kleinere Wolken, die sind dann aber auch ganz, ganz schnell wieder weg. 21 Grad gemessen am Natur- und Erlebnispark in Bremervörde und 21 am Yachthafen in Klausdorf.
0: Gleich 8.33 Uhr. Wir gucken nochmal rauf. Falschfahrer auf der A20 Rostock Richtung Kreuz-Uckermark. Zwischen Jarmen und Anklam kommt euch ein Falschfahrer entgegen. Und noch die A1 Osnabrück Richtung Bremen. Zwischen Bremen-Brinkum und Asten 3 Kilometer. Gute Fahrt.
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0: Juhu.
2: Und das ist schon krass, ey. Die besten Sportlerinnen und Sportler Europas, die messen sich bis Sonntag noch in Großbritannien bei der Leichtathletik-EM.
0: Wir haben uns im Team gefragt, warum eigentlich leicht und nicht Schwerathletik? Weil ich meine, für uns sind Kugelstoßen, Weitsprung oder Hürdenlauf alles andere als leicht.
2: Oh.
0: Wir klären das gleich mal in 6 Minuten bei Nice to Know.
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0: Buongiorno, Enjoy ist hier, 8.41 Uhr.
1: Tja, und die besten Athletinnen und die besten Athleten Europas messen sich noch bis Sonntag bei der Leichtathletik-EM in Birmingham in Großbritannien. Da werden Hammer geworfen. Also weiter als sonst was, wirklich über ein Spielfeld gefühlt, springen höher, laufen schneller. Das ist alles andere als leicht. Warum heißt denn das jetzt eigentlich Leichtathletik?
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0: Tja, fragen wir doch mal nach. Hier gibt es immer ein bisschen Wissen auf die Hand. Svenja aus dem Enjoy-Team hat recherchiert, woher kommt der Begriff Leichtathletik.
3: Wir müssen einmal zurück ins 19. Jahrhundert. Mhm. Damals gab es die Leichtathletik in der Form wie heute noch gar nicht. Da fiel quasi alles unter Turnen. Und davon wollte man sich aber abgrenzen. Genauso wie von neuen Sportarten wie Fußball und Tennis.
1: Okay, check ich. Alles klar.
3: Und die Deutsche Sportbehörde für Athletik wurde gegründet. Damit war es aber noch nicht getan, weil man musste sich auch noch von den schweren Athleten abgrenzen. Die gab es nämlich auch schon, darunter fielen zum Beispiel Ringer und Gewichtheber. Und deshalb hat man dann für alles, was mit Springen, mit Laufen und mit Werfen zu tun hat, letztendlich den Begriff Leichtathletik. Leichtathletik ist auch wahnsinnig schwer. Den hat man dann eingeführt.
0: Ja, also heißt nicht so, weil es weniger anstrengend ist, sondern weil man sich unter anderem absetzen wollte von der Schwerathletik, in der es vor allem um Muckis ging. Haben wir wieder was gelernt. Danke.
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0: 49 haben wir es gleich.
1: So, und heute wirklich ohne Spaß, am liebsten würde ich gar nichts anziehen. Also so
0: hart,
1: das bis zu 37 Grad sind ja, drin, Leute. Heftig. Morgen dann nur noch 28, in Anführungszeichen. Stellenweise kommt mal kurz was an Regen runter. Sonntag eher bewölkt insgesamt. Also, wenn Sommerparty bei euch im Garten, dann heute, Leute.
0: Ja, und viele von euch mögen die Hitze ja auch überhaupt nicht und machen sich lieber drin muckelig. Mhm. Wir haben euch gefragt, welche Serien ihr euch da so zum, ich sag mal, 13.000. Mal reinziehen könnt und immer bestens unterhalten seid.
1: Yes.
0: Paul hat direkt eine Sprachnachricht dazu geschickt.
2: Immer wenn ich Tag hatte, schmeiß ich eine Folge Stromberg rein mit den ganzen Legenden wie Luigi, Ernie und Ulf. Da geht's mir danach gleich viel besser.
1: Geil.
2: Dazu die ganzen legendären Zitate wie ein Hund im Büro. Ja, da ist die Laune automatisch gleich wieder oben.
0: Ja, fühlen wir doch, oder?
3: Ein Hund im Büro! Ein Hund im Büro!
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0: Auch Enjoy Morning Show. Wunderschönen guten Morgen um 8.56 Uhr.
1: Das will doch keiner bei 37 Grad heute. Man bestellt sich lecker Dubai-Schoki oder neues Handy. Das Ganze wird geliefert an eine Packstation. Dann machst du da Türchen auf an der Station und denkst, ah ja, geil, Schoki komplett weggeschmolzen. Oh. Oder Handy ist vielleicht kaputt, weil es in dem Fach so wahnsinnig heiß geworden ist.
0: Ja, wer ist dann dafür verantwortlich? Also wer haftet bei dem Ganzen? Das hat uns Jenny aus der ARD Verbraucherredaktion erklärt.
2: Im Normalfall liegt die Verantwortung dafür beim Händler. Denn er bestimmt ja, wie und mit welchem Transportdienst er die Ware verschickt. Gerade bei hitzeempfindlichen Produkten bieten viele Online-Shops deshalb gar nicht erst an, die Bestellung an eine Packstation zu schicken. Wenn der Händler es trotzdem so macht und die Ware dann defekt ist, kann der Kunde zum Beispiel einen Ersatz fordern oder vom Vertrag zurücktreten. Diese Möglichkeiten empfiehlt auch die Verbraucherzentrale.
1: Klingt so, als gäbe es ein Aber.
2: Eine Ausnahme gibt es, wenn ich als Kunde selbst aktiv eine Packstation ausgewählt habe und dann die Ware eventuell noch mehrere Tage bei über 30 Grad darin liegen lasse. Da ist man nach Meinung der Verbraucherzentrale dann ein bisschen selbst schuld. Das ist wie beim Einkaufen im Laden. Da kann ich die Schokolade danach ja auch nicht stundenlang im heißen Auto lassen und mich dann beim Supermarkt beschweren, dass sie geschmolzen ist.
0: Das ist ein geiler Move, ja. Also Packstation, schon eine geile Erfindung. Empfindliche Geräte oder Bestellungen dann aber doch am besten direkt nach Hause liefern lassen.

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5: 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Schönen guten Morgen, 9 Uhr.
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4: Tja, macht entspannt heute, wenn ihr könnt. Gönnt euch vielleicht nochmal ein kaltes Fußbad im Planschbecken. Es wird nochmal richtig heiß heute, vor allem im südlichen Niedersachsen. Und diese Trockenheit ist ein großes Problem für die Landwirte unter uns. Miriam Nissen aus den Enjoy-Infos, was sind gerade deren Sorgen?
6: Ja, dass sie dieses Jahr deutlich weniger ernten werden. Vor allem beim Getreide, bei Weizen sieht es nicht gut aus. Und auch für den Herbst befürchten sie eine schlechte Zuckerrüben-, Kartoffel- und Maisernte. Bauernverbandspräsident Rugwied geht sogar noch weiter, sagt er. Enjoy-Reporter Jim Bob Nikschas.
7: In Süddeutschland könnten Ernten sogar ganz ausfallen wegen der Trockenheit, warnt der Bauernpräsident. Im Norden sieht es wohl ein bisschen besser aus, weil es dort mehr geregnet hat. Aber insgesamt ist auch weniger Futter für die Tiere da, sodass manche Bauern ihre Kühe und Schweine jetzt schon früher schlachten als sonst. Die Bauern, die hoffen jetzt auf Hilfe von der Politik. Sie schlagen vor, dass die Hilfen der EU, die sie ja regelmäßig bekommen, früher ausgezahlt werden oder dass die Politik den Diesel für ihre Maschinen billiger macht.
6: Ja, und wegen der Hitze und Trockenheit breiten sich gerade in vielen Teilen von Deutschland Waldbrände aus. So mussten heute am frühen Morgen in einem kleinen Ortsteil in der Eifel in NRW mehr als 1800 Menschen ihre Häuser verlassen, weil das Feuer ihrem Wohnort immer näher kam. Hier bei uns im Norden ist die Waldbrandgefahr vor allem in Niedersachsen hoch. In der Ostsee vor Rügen ist ein Buckelwal gestorben. Die Wasserschutzpolizei hat das Tier mit einem Schiff zur kleinen Insel Dänholm vor Stralsund geschleppt. Dort soll der Wal heute obduziert werden. Davon erhoffen sich die Experten Infos dazu, warum Buckelwale überhaupt in die Ostsee schwimmen. Darin können sie nämlich nicht leben. Bei der Leichtathletik-EM in England gab es gestern für das deutsche Team 5 neue Medaillen. Leo Neugebauer und Niklas Kaul haben Gold und Silber im Zehnkampf geholt. Im Hindernislauf gab es Gold und Bronze für Gesa Krause und Olivia Gürt. Und der Ostfriese Henrik Jansen hat Bronze im Diskuswerfen geholt.
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5: Später so ein schönes Eis von der Tanke.
4: Mm.
5: Nur mit dabei, oder? Bis zu 37 Grad sind drin, Sonne pur. Heute so ein paar kleinere Wolken, die ziehen dann aber auch ganz schnell wieder weg. 23 Grad gemessen am Nordholzer Baggersee und 22 am Bootsverleih in Schwaben.
4: 2:09, wir gucken mal auf die Straßenentwarnung. Erstmal auf der A20 Rostock Richtung Kreuz-Uckermark, da ist kein Falschfahrer mehr unterwegs. Dann haben wir die A1 Osnabrück Richtung Bremen, zwischen Bremen-Brinkum und Asten 3 Kilometer und A33 Bielefeld Richtung Osnabrück, zwischen Borkloh-Kloster Ösede und Haderberg 3 Kilometer. Gute Fahrt!
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5: So, erstmal schön in der Dating-App nach rechts swipen oder auch mal auf entspannt irgendwie Runde FaceTime oder so. Früher, da gab das sowas nicht.
8: Ich kenne das nicht, so One-Night-Standing oder so.
4: Das ist so süß, wie romantisch die Generation 80 plus früher nach der Liebe des Lebens gesucht hat. Das hören wir uns an in der neuen Folge Grau und Schlau in 6 Minuten.
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0: Ginger hier. Wunderschönen Freitag euch.
1: So, Basti, mein Mann und ich haben uns damals bei der Party einer Freundin getroffen. Ziemlich unspektakuläre Geschichte, wie ich die Liebe meines Lebens gefunden habe.
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0: Ja, bei uns war das echt so Dating-App einfach auch ganz normal. Ich und meine Freundin. Aber früher gab es noch mal viel, viel weniger Möglichkeiten als heute. Jeden Morgen trifft sich ja Enjoy-Kollege Martin mit unserer Grau und Schlau-WG. Und da wird erstmal schön Tasse Kaffee verhaftet, ne? Ein bisschen gequatscht.
1: Ja, und heute will er wissen, wie haben Sie die Liebe des Lebens kennengelernt?
3: Ich bin in ein Lokal reingekommen und da hatte ich gesagt, der da, den heirate ich. Und da hat eine Stimme hinter mir gesagt, der hat jeden Tag eine andere. Und da habe ich gesagt, dann warte ich, bis ich dran bin.
4: Oh. Wirklich?
3: Ja, und dann haben wir geheiratet.
4: Waltraud, wie hast du die Liebe deines Lebens kennengelernt?
5: Wir haben uns auf dem Tanzsaal kennengelernt und da ist auf mich reingefallen. Ich weiß jetzt nicht mal mehr, wann der gestorben ist.
4: Wie war das für dich, als die Liebe deines Lebens gestorben ist?
5: Ja, ein bisschen doof, ne?
4: Würdest du sagen, die Erinnerung an ihn verblassen auch so ein bisschen?
5: Ja, da ist auch nicht mehr so viel von.
4: Welches Bild wirst du nie vergessen?
5: Wir sind immer im Sommer mit der Eisenbahn an die Ostsee gefahren. Jeden Sonntag.
4: Dann wünsche ich dir sehr, dass du diese Erinnerung niemals vergessen wirst.
5: Nee, das glaube ich, dass ich die nicht vergesse.
4: Horst, wie hast du die Liebe deines Lebens kennengelernt?
6: Also mit leuchtenden Augen beim Tanzen. Sie hat mir den Walzer beigebracht. Ich habe sie auch nach Haus gebracht, Küsschen gegeben und das war's. Ich kenne das nicht, so One-Night-Standing oder so.
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0: schönen Freitagmorgen wünschen wir euch. Enjoy ist hier. 9.17 Uhr haben wir es.
1: Heute erstmal schön Nacken eincremen, nicht vergessen.
0: Oh, ja.
1: Die kleinen Öhrchen, da sind. Sonne knallt schon heute, ey. Wird nochmal richtig heiß draußen bei bis zu 37 Grad heute. Morgen übermorgen ein bisschen entspannter. Am Wochenende so ein Mix aus Sonne und Wolken bei bis zu 25 Grad.
0: Ja, und apropos Wochenende, da geht ja einiges. Zum Beispiel ist Stoppelmarkt in Vechta, Niedersachsen angesagt. Schön am Autoscooter lässig abhängen.
1: Yes.
0: In Hamburg ist Dockville Festival. Und Sönke macht auch noch ein bisschen Werbung für ein Event. Er schreibt hier über die Enjoy-App. Kommen mal alle nach Buxtehude. Von heute bis Sonntag ist Weinfest mit bester Musik. Wünsche allen ein schönes Wochenende.
1: Bist du ein Vino, ey. Vielen Dank für die Einladung, Claire. Nur geil bei dir.
0: Nach Buxte.
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0: Moini, Enjoys hier, 9.23 Uhr haben wir es.
1: Und irgendwann will ich nochmal, auf jeden Fall, einmal aufs Bruno Mars Konzert. Das muss so geil sein.
0: Ey, war ich auch noch nie. Gerade ist Bruno Mars 6-mal hintereinander im ausverkauften legendären Wembley Stadion in London aufgetreten. Ja, und nice, die Leute haben es nur geliebt. Auf Instagram schreibt jemand unter seinem Post zum letzten Auftritt: Ich war selbst da und es war höchstwahrscheinlich der beste Abend meines Lebens.
2: Alter!
1: Das ist ja wirklich auch für den Künstler, das muss ja so ein Riesenkompliment sein für dein Konzert, wenn du das bekommst. Also mehr geht einfach nicht. 10 von 10. Bruno Mars haben wir jetzt für euch. 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
0: Klingt wie bei Kleinanzeigen. 10 von 10. Ey. Gerne wieder.
1: 10 von 10. Gerne wieder.

0: 9.30 Uhr. Schönen guten Morgen.
1: So, der Blick auf die Straßen. Was ist da los? Nur eine Meldung. A1 Osnabrück Richtung Bremen zwischen Bremen-Brenkom und Asten 3 Kilometer. Gute Fahrt gewünscht.
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0: Ja, und jetzt ist es offiziell. Die beiden Halunken hier. Martina und Greg einfach mal nominiert für den Deutschen Radiopreis. Und jetzt kannst du dich einmal ganz kurz zurücklehnen, Martina.
1: Ja, okay.
0: Ihr seid sowas von süß. Über unseren Messenger in der kostenlosen Enjoy-App schreibt ihr schon den ganzen Tag. Matthias zum Beispiel. Glückwunsch zur Nominierung. Enjoy am Morgen vertreibt Kummer und Sorgen.
1: Juhu.
0: So, und Tobi geht weiter. Tobi schreibt, moin, warum nominiert? Es gibt doch nur die eine Morningshow.
1: Ach, Tobi, hör doch auf. Dankeschön.
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0: Enjoy Morning Show hier, Freitag. Wunderschönen guten Morgen.
1: Ausgeschieden und trotzdem Gold gewonnen. 800 Meter Halbfinalistin Smilla Kolbe hat nach dem Rennen beim Interview ein Thema angesprochen. Dafür hat sie unserer Meinung nach definitiv Gold verdient.
0: Ja, die Athleten und Athletinnen aus dem deutschen Team bekommen viele positive Unterstützung auf Social Media, aber leider müssen auch einige ihrer Teamkolleginnen da vor allem mit rassistischen Kommentaren umgehen können.
2: Ich würde mir wünschen, wir vertreten hier Deutschland und kriegen hier irgendwie Support von allen, die zuschauen, und ich erwarte da irgendwie ein bisschen mehr Respekt. Und ich freue mich extrem, dass mich so viele supporten, aber ich will mir nicht vorstellen, wie das wäre, wenn ich nicht so weiß wäre, wie ich bin. Und es war mir irgendwie wichtig zu sagen, und ich erwarte da von allen Zuschauern den irgendwie nötigen Respekt, um die tollen Leistungen von unseren Athleten zu feiern.
1: Hat sie bei der Leichtathletik-EM in England gesagt. So wichtig, dass sich Smilla als weiße Athletin für ihre Teamkolleginnen und Kollegen einsetzt. Also dafür ein dickes Dankeschön.

0: Tiffany Harris hier bei Enjoy, 9.42 Uhr haben wir es.
1: Leute, ich muss mal ganz kurz einen auf Mutti machen hier. Also heute trinken, trinken, trinken, ganz, ganz wichtig. Muss ich mir selber auch an die eigene Nase fassen, also muss ich auch sagen, später wird krass heute. Bis zu 37 Grad sind drin, dazu echt Sonne satt, morgen übermorgen, bisschen entspannter. Mit wem, ja, bewegen wir uns so um die 25 Grad mit mehr Wolken insgesamt.
0: So, die Jacke anziehen, die Bill Kaulitz damals im Fernsehen anhatte oder auf der Gitarre von Tom spielen, die er bei Durch den Monsun hatte. Das ist alles kein Problem, denn bei Kleinanzeigen kann man beim Account Kaulitz Krams gerade voll viel privates Zeug der beiden kaufen.
1: Aber Kaulitz Krams.
0: Ja, und spannend ist, für Selbstabholer steht er wirklich einfach im ehemaligen Wohnhaus der Twins bei Magdeburg abholen, weil Fans vermuten, der Stiefvater wohnt da nämlich noch in diesem Haus, dass der einfach den Keller ausgeräumt hat und die Sachen jetzt verkaufen will, weil wahrscheinlich der Keller voll ist, wie bei uns allen.
1: Das ist ja auch nur geil, dass er das jetzt einfach mal selbst entscheidet, so. Die Scheiße, ich will nicht mehr sehen, jetzt raus damit.
0: Die beiden haben sich noch nicht dazu geäußert, ob es tatsächlich der Stiefvater ist, ist auch noch nicht bestätigt. Aber ich schätze mal, in der nächsten Podcast-Folge wird das wahrscheinlich behandelt werden.
1: Das ist ja nur funny.
0: Und vielleicht wollen sie die Sachen dann noch wieder haben, ich weiß es nicht.
1: Sind alles Tokyo-Hotel-Fanshirt oder so? Hätte ich Bock drauf.
0: Ja, auch geil.

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1: Ja moin, ich bin Stefan, komme aus Neubuko und ich mache einen Sommertag, mache ich mit meiner Familie schön Eis essen, Schokolade oder schwarze Teller.
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0: wieder nur ab, ey. She's closer. She's gone. That's on. Hier vor euch bei Enjoy um 9.51 Uhr.
1: So, ihr Tollen, wir melden uns hiermit offiziell bei euch ab und machen dann mal Wochenende. Und ihr habt bitte auch ein schönes, ne?
0: Montag hören wir uns dann wieder. 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
1: 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Und bis Montag.
0: Hau rein, tschüss.
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3: Nico Santos. 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

0: 10 Uhr haben wir es.
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0: Und so hat sich das gestern bei der Leichtathletik-EM in England angehört.
2: Gesa Krause ist vorne, dahinter ist Fino. Es wird eine Medaille geben.
0: Ja, und die gab es ja wohl auch. Miriam Nissen aus den Enjoy Infos, was ist das Besondere daran?
3: Ja, dass Gesa Krause diese Medaille bekommen hat, gerade mal 3 Jahre nach der Geburt ihrer Tochter. Goldmedaille war das. Und das war eine von insgesamt 5 Medaillen, die das deutsche Team gestern bei der Leichtathletik-EM geholt hat. Sonst noch Gold und Silber gab es für Leo Neugebauer und Niklas Kaul im Zehnkampf. Und noch 2-mal Bronze, einmal für Läuferin Olivia Gürth und für den Ostfriesen Henrik Jansen im Diskuswerfen.
4: Ich habe alles reingehauen. Ich bin so happy, dass das auch für eine Medaille gereicht hat. Und volles Stadion, wirklich super Atmosphäre. Auch die Leute aus dem deutschen Team, die Zuschauer, alle waren da, haben echt super Stimmung gemacht. Ich glaube, ich wurde bei jedem Wurf super angeklatscht und ja, mega.
3: Ja, und heute gibt es 2 Medaillenchancen für Deutschland. Einmal im Kurzsprint und einmal im Hürdenlauf. Es wird heute nochmal richtig heiß. Dadurch steigt die Waldbrandgefahr auch hier bei uns im Norden. In anderen Teilen von Deutschland brennen schon Wälder, zum Beispiel in NRW in der Eifel. Da musste deshalb in der Nacht ein Ortsteil mit 1800 Einwohnern evakuiert werden, weil das Feuer außer Kontrolle war. Und auch für die Bauern sind die Hitze und Trockenheit gerade kritisch. Sie befürchten deutliche Ernteeinbußen. Am Lübecker Hauptbahnhof wird ab heute Abend bis Montag früh kein einziger Zug fahren. Da wird ein Stellwerk erneuert. Gleichzeitig ist morgen der CSD in Lübeck und die Ferien in Schleswig-Holstein enden. Insofern wird's wohl voll auf den Straßen. Pokémon-Sammelkarten im Wert von geschätzt 80.000 Euro. Dafür sind in Frankreich Leute in ein Geschäft eingebrochen. Pokémon-Karten sind mittlerweile ziemlich beliebt bei Kriminellen. Im vergangenen Jahr gab es einen ähnlichen Fall in Großbritannien. Und vor 2 Jahren wurden auch schon in Frankreich 3 Männer zu Gefängnisstrafen verurteilt, die zehntausende Pokémon-Karten geklaut und später verkauft hatten.
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0: Ich hoffe, ihr habt euren Getränkevorrat schon mal aufgestockt, damit er gut durch den Tag kommt. Extrem heiß heute teilweise. 30 bis 37 Grad sind drin. Dazu viel Sonne, morgen auch nochmal doll mit bis zu 33 Grad. Dazu ziehen aber von Westen her schon erste Schauer und Gewitter durch. Und Sonntag kühlt sich dann ab auf 19 bis 25 Grad. Dazu mal sonnig, mal ist es aber auch bewölkt mit einzelnen Schauern. Zwei Meldungen habe ich. Das geht ja schon mal gut los hier. A1 Hamburg Richtung Bremen. Zwischen Hamburg-Stellhorn und Marschener Kreuz. 3 Kilometer Stop and Go. Und die A1 Osnabrück Richtung Bremen. Zwischen Bremen-Brinkum und Arsten stockt es auch auf 3 Kilometern. Gute Fahrt euch.
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0: Hello. So, und zack, ist wieder Freitag. Mich kannst du nach so einer Arbeitswoche meist irgendwo in den Schatten ablegen. Und da bleibe ich dann auch bis Sonntagabend liegen, gar kein Problem. Wenn euer Akku aber noch so ein paar mehr Striche hat, dann checken wir gleich mal, wo ihr das hier bekommt.
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0: Ja, dafür braucht ihr nicht an Ballermann fahren. Sowas gibt's auch bei uns im Norden. Mehr dazu in 8 Minuten.
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0: bis zu 34 Grad morgen. Da könnt ihr euch natürlich entspannt den ganzen Tag über durch den Rasensprenger rollen. Aber wenn ihr so ein bisschen mehr erleben wollt, dann liefert der Norden auf jeden Fall. In Neustrelitz in Mecklenburg-Vorpommern ist zum Beispiel CSD. In Uetersen in Schleswig-Holstein Mittelaltermarkt. In Hamburg ist das Dogville Festival. Ja, und wenn ihr noch richtig viel Energie überhaupt, dann macht ihr einen kleinen Abstecher nach Vechta.
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0: So nämlich. Gestern ist der Stoppelmarkt gestartet. Da könnt ihr schön erstmal eine Runde Autoscooter fahren, danach lecker Rosinenstuten mit Schinken essen. 800.000 Besucher werden da erwartet und die Leute, die haben Bock.
2: Seine Leute treffen aus dem Stadtteil. Also ich komme aus Lohne, ist ein Lohnerzelt und alles. Und das ist einfach schön.
3: Ja. Stoppelmarkt ist halt immer, das ist das Kultfest. Egal, wo man studiert, egal, wo man ist. Ich wohne seit 5 Jahren nicht mehr in Vechta, aber für Stoppelmarkt, man kommt zurück. Immer, jedes Jahr.
0: Ja, falls ihr noch einen Tipp fürs Wochenende am Start habt, schickt gern rüber über den Messenger der kostenlosen Enjoy-App.

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1: Hi, ich bin Franziska aus Schwerin und mein perfekter Sommertag in Schwerin sieht so aus. Morgens lecker frühstücken, genau neben dem Dom. Dann schwinge ich mich aufs Fahrrad und mache mich auf den Weg nach Zippendorf und verbringe da den Tag über mit Freunden beim Beachen, beim Baden, beim Lesen. Dann geht es entweder auf die schwimmende Wiese zum Grillen oder zu Freunden ganz entspannt ausklingen lassen.
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0: Die holen wir euch nach Hannover und Hamburg im Oktober. Die Giant Rooks waren das hier bei Enjoy mit Slow Dance. Haben wir euch ganz neu reingepackt in die Playlist. Wir haben es gleich 10:30. Und ich habe mich eben schon gewundert, dass wir auf dem Freitag nur 2 Meldungen haben im Verkehr. Ja, das hat sich direkt geändert. Stau oder stockenden Verkehr kriegt ihr ab einer Länge von 3 Kilometern. Und aktuell habe ich 5 Meldungen. Das ging schnell. A1 Lübeck Richtung Hamburg zwischen Bad Oldesloe und Ahrensburg. 3 Kilometer Stop and Go. A1 Hamburg Richtung Bremen zwischen Dreieck Norderelbe und Marschner Kreuz. Stockt es auf 4 Kilometern in der Baustelle. A1 Osnabrück Richtung Bremen zwischen Bremen-Brinkum und Asten. 3 Kilometer Stop and Go. Dann die A7 Kassel Richtung Hannover. Die ist zwischen Seesen und Rüden nach einem Unfall gerade gesperrt. Die Umleitung führt euch da über die U7. Und die A7 Hannover Richtung Hamburg zwischen Soltau Süd und Soltau Ost nochmal 3 Kilometer Stop and Go. Kommt gut durch.
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Wann hattet ihr euren letzten so richtigen Sahnetag? Also 24 Stunden, die euch mal so richtig beflügelt haben. Keine Ahnung, Beförderung, Steuerrückzahlung. Dann war noch dieser eine Blitzer kaputt, in den ihr sonst gerne mal reinfahrt. Das ist bei Newcomerin Stella Lefty noch gar nicht so lange her. Hat an einem Tag den Refrain zu diesem Song geschrieben, das Ding online gestellt und hat auf einem Date ihren mittlerweile festen Freund kennengelernt. Und dieser besagte Song ist dann übrigens kurz danach auf TikTok viral gegangen, läuft ab sofort sogar bei uns in Deutschland im Radio, zumindest bei uns. Denn wir stellen euch ja hier ja immer neue Musik vor, die noch nicht überall totgedudelt ist. Jetzt Stella Lefty auf dem Enjoy-Songradar mit Boston.

0: Shame und Paula und Jenny hier bei Enjoy mit Dracula. Oben gleich 10 vor 11.
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0: Und jetzt hört ihr einen Beitrag von Juri Grascht für die evangelische Kirche.
2: Mitten im Nichts steht eine Brücke, nur verbindet sie nichts. Da führt keine Straße rüber, keine Schiene, einfach eine Brücke im Nichts. Da gibt's so eine Art Fachwort für. Der Experte spricht von einer So-Da-Brücke, weil sie eben einfach so da ist. Das kann schon mal vorkommen. Wenn Straßenbauprojekte beginnen, werden oft zuerst die Brücken geplant. Blöd nur, wenn dann zwischendurch die Finanzierung flöten geht. Die Brücke steht schon, der Rest des Baus verschiebt sich aber auf den Sankt-Nimmerleins-Tag. Dann ist die Brücke eben nur noch so da. Solche So-Da-Brücken lassen mich nicht ganz kalt. Ich kenne selber Situationen, wo ich das Gefühl habe, einfach nur so da zu sein. Ohne richtiges Ziel, mit meinem Glauben und meinem Latein am Ende. Bisschen weiter weg von hier, zwischen Bayern und Sachsen, steht die Elstertalbrücke. Die wurde in den 30er Jahren gebaut und dann war 50 Jahre lang Baustopp. 50 Jahre lang So-Da-Brücke. Und dann nach der Wende wurde das Teil doch noch an den Verkehr angebunden. Mit der Geschichte im Hinterkopf erinnern mich So-Da-Brücken daran, dass sich alles zum Guten fügen kann. Dass ich auf einen Gott vertraue, der dem Leben mehr verspricht als bloßes So-Da-Sein.
0: Das war ein Beitrag von Juri Grascht für die evangelische Kirche.
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3: Macht entspannt heute. Hängt eure Füße, wenn ihr könnt, zum Beispiel ins Planschbecken oder so. Es wird immer richtig heiß, vor allem im südlichen Niedersachsen. Und diese Trockenheit, die ist ein großes Problem für die Landwirtinnen und Landwirte unter uns. Tabea Panda aus den Enjoy Infos. Worüber machen die sich gerade besonders einen Kopf?
5: Dass sie dieses Jahr deutlich weniger ernten werden. Vor allem beim Getreide, bei Weizen sieht es nicht gut aus. Und auch für den Herbst befürchten sie eine schlechte Zuckerrüben-, Kartoffel- und Maisernte. Bauernverbandspräsident Ruckwied geht sogar noch weiter, sagt Enjoy-Reporter Jim Bob Nick.
6: In Süddeutschland könnten Ernten sogar ganz ausfallen wegen der Trockenheit, warnt der Bauernpräsident. Im Norden sieht es wohl ein bisschen besser aus, weil es dort mehr geregnet hat. Aber insgesamt ist auch weniger Futter für die Tiere da, sodass manche Bauern ihre Kühe und Schweine jetzt schon früher schlachten als sonst. Die Bauern, die hoffen jetzt auf Hilfe von der Politik. Sie schlagen vor, dass die Hilfen der EU, die sie ja regelmäßig bekommen, früher ausgezahlt werden. Oder dass die Politik den Diesel für ihre Maschinen billiger macht.
5: Und wegen der Hitze und Trockenheit breiten sich gerade in vielen Teilen von Deutschland Waldbrände aus. So mussten heute am frühen Morgen in einem kleinen Ort in der Eifel in NRW mehr als 1.800 Menschen ihre Häuser verlassen, weil das Feuer ihrem Wohnort immer näher kam. Hier bei uns im Norden ist die Waldbrandgefahr vor allem in Niedersachsen hoch. Das war ein erfolgreicher Wettkampftag bei der Leichtathletik-EM in Birmingham für das deutsche Team. Es gab gleich 5 Medaillen. Leo Neugebauer hat im Zehnkampf Gold geholt, Silber gab es für Niklas Kaul. Gesa Felicitas Krause ist zum dritten Mal Europameisterin über 3000 Meter Hindernis geworden. Krauses Teamkollegin Olivia Gürt kam auf den dritten Platz und auch Diskuswerfer Henrik Janssen hat Bronze gewonnen. Heute gibt es 2 Medaillenchancen für Deutschland, einmal im Kurzsprint und einmal im Hürdenlauf.
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3: Aktuell geht's noch. Wir haben bei euch in Aurich 24 Grad, in Geesthach 22 und bei euch in Zarrentin 23 Grad. Nachher geht's aber in einigen Ecken wirklich hoch auf bis zu 37 Grad. Dazu viel Sonne. Also guckt, dass ihr euch da gut schützt vor der Hitze. Morgen einzelne Schauer. Ansonsten wieder sonnig bei bis zu 33 Grad. Sonntag dann mehr Regen, weniger Sonne bei abgekühlten 19 bis 25 Grad. Klassischer Freitag, es ist eine Menge los auf den Straßen. Ihr kriegt Stau durch stockenden Verkehr ab einer Länge von 3 Kilometern. A1 Lübeck Richtung Hamburg zwischen Bad Oldesloe und Ahrensburg, 6 Kilometer Stop and Go. A1 Hamburg Richtung Bremen zwischen Dreieck Norderelbe und Maschener Kreuz stockt es auch auf 6 Kilometern und zwar in der Baustelle. A1 Hamburg Richtung Osnabrück zwischen Bremer Kreuz und Hemelingen, 4 Kilometer Stop and Go. Dann die A1 Osnabrück Richtung Bremen zwischen Bremen-Brinkum und Hemelingen stockt es auch auf 4 Kilometern und zwar vor der Baustelle. Dann rüber auf die A7 Flensburg Richtung Hamburg zwischen Hamburg-Volkspark und dem Elbtunnel, 3 Kilometer stockend. A7 Kassel Richtung Hannover zwischen Echte und Seesen haben wir 5 Kilometer Stau. A7 Kassel Richtung Hannover, die ist zwischen Seesen und Rüden nach einem Unfall gerade gesperrt. Die Umleitung führt euch da über die U17. A7 Hannover-Hamburg zwischen Soltau-Süd und Soltau-Ost, 3 Kilometer Stop and Go. Und die A24 Berlin Richtung Hamburg zwischen Schwarzenbeck-Grande und Kreuz Hamburg-Ost stockt auch nochmal auf 3 Kilometern. Haltet durch!
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3: Ja, und bevor wir nachher alle halb geschmolzen ins Wochenende starten, lass uns doch nochmal Props an diese Kolleginnen und Kollegen auf der Arbeit verteilen, die sich diese Woche mal wieder um alles gekümmert haben und ehrlich gesagt auch mehr können als der Chef. Also, falls es euch niemand mehr lange gesagt hat, ohne euch könnte der Laden echt dicht machen.
7: Ich mach DJ, ich mach hier alles. Von Barmann, Putzfrau, Pastor, bester Freund, Seelsorger, Polizist, Security. 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

0: 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James Hype, Serotonin.
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0: geht eigentlich so eine DJ-Karriere los? Also bei David Puentes ging es mit 14 los, als er mit Mama im Ibiza-Urlaub war.
1: Sie hat mir dann in irgendeinem Magazin, gab es einen DJ-Kurs, den man für Touristen buchen kann, hat sie mich angemeldet, damit ich beschäftigt bin.
0: Das hat er im Enjoy-Interview erzählt. 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

0: Tate McRae im Endermittag mit You Broke Me First. Wir haben es gleich 11:30. Ich würde jetzt gerne sagen, kurzer Blick auf die Straßen. So kurz ist er aber leider nicht. Wir starten bei euch auf der A1 Lübeck Richtung Hamburg zwischen Bad Oldesloe und Ahrensburg. 6 Kilometer Stop and Go. Die A1 nochmal Richtung Hamburg zwischen Billstedt und Norderelbbrücke stockt es auf 4 Kilometern. Dann die A1 Hamburg Richtung Osnabrück zwischen Bremerkreuz und Aßen auch 4 Kilometer Stop and Go und zwar in der Baustelle. Dann habe ich die A1 Osnabrück Richtung Bremen zwischen Bremen-Brinkum und Hemelingen ebenfalls 4 Kilometer stockend vor der Baustelle. Rüber geht's auf die A7 Flensburg Richtung Hamburg zwischen Dreieck Hamburg Nordwest und im Elbtunnel 6 Kilometer Stop and Go. A7 Kassel-Hannover zwischen Echte und Seesen haben wir 5 Kilometer Stau und weiter auf der A7, die ist zwischen Seesen und Rüden nach einem Unfall gerade gesperrt. Auch da staut es sich schon, die Umleitung führt euch über die U17. A7 Hannover Richtung Hamburg zwischen Dreieck Walsrode und Soltau Süd 5 Kilometer Stop and Go. Dann die A24 Berlin Richtung Hamburg, die ist zwischen Pritzwalk und Mainburg nach einem Unfall gesperrt. Und weiter auf der A24 zwischen Schwarzenegrande und Kreuz Hamburg Ost, da stockt es schon auf 3 Kilometern. Und gerade noch reingerutscht A39 Braunschweig Richtung Wolfsburg. Da ist der Heidkopftunnel gerade dicht und da sind Rettungswagen im Einsatz. Also denkt da unbedingt an die Rettungsgasse. Das war's, haltet durch.
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0: Ich glaube, Julia aus Rostock in Mecklenburg-Vorpommern geht bestimmt gerade richtig die Flatter. Vor 2,5 Wochen hat Julia bei den deutschen Speerwurfmeisterschaften einfach den Meistertitel geholt.
1: Ich habe nur gesehen, oh, der landet hinter der gelben Linie. Die gelbe Linie ist EM-Norm und das habe ich gesehen und war so, oh mein Gott.
0: Direkte Qualifikation für ihre erste Europameisterschaft. Und die, Freunde, läuft in genau 10 Sekunden an. Um 11.40 Uhr läuft die Quali-Runde nämlich bei der Leichtathletik-EM in Birmingham. Wir drücken Julia ganz, ganz, ganz, ganz, ganz fest die Daumen aus der Ferne. Und vielleicht habt ihr euch auch schon mal gefragt, warum das eigentlich Leichtathletik heißt und nicht Schwerathletik oder so. Weil einfach ist das ja nicht, was sie da machen. Die Antwort kriegt ihr in 9 Minuten.
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0: 42 Disziplinen gibt es bei der Leichtathletik-EM, die gerade in Birmingham läuft. Da ist dann sowas dabei wie Stabhochsprung, Diskus oder Speerwurf. Und ehrlich gesagt klingt das für mich alles andere als leicht. Deshalb haben wir uns mal die Frage gestellt, wieso heißt das eigentlich Leichtathletik?
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0: Das ist unsere kleine Wissensrubrik aus eurer Enjoy Morning Show mit Martina und Greg. Und Svenja aus dem Enjoy-Team sagt uns jetzt, woher kommt der Begriff Leichtathletik?
2: Da müssen wir einmal zurück ins 19. Jahrhundert. Damals gab es die Leichtathletik in der Form wie heute noch gar nicht. Mhm. Es fiel da quasi alles so unter Turnen. Und davon wollte man sich aber eben abgrenzen, genauso wie von neuen Sportarten wie Fußball und Tennis.
0: Okay, das ist erstmal nachvollziehbar.
2: Mhm. Und die Deutsche Sportbehörde für Athletik wurde gegründet. Damit war es aber noch nicht getan, weil man musste sich auch noch von den Schwerathleten abgrenzen.
0: Ah, ja.
2: Die gab es nämlich auch schon. Darunter fielen zum Beispiel Ringer und Gewichtheber.
0: Ah, ja, okay.
2: Und deshalb hat man für alles, was mit Springen, mit Laufen und mit Werfen zu tun hat, letztendlich den Begriff Leichtathletik eingeführt.
0: Wow, okay. Also kurz zusammengefasst, Leichtathletik heißt nicht so, weil es irgendwie weniger anstrengend ist.
2: Nein.
0: Sondern, weil man sich einfach unter anderem absetzen wollte von der Schwerathletik, bei der es um Muckis geht.
2: So.
0: Danke, Svenja.
2: Bitte.
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6: 5 Medaillen an einem Tag, das ist wirklich eine krasse Leistung, die die Sportlerinnen und Sportler da gestern bei der Leichtathletik-Europameisterschaft hingelegt haben. Und heute könnte es nochmal Medaillen geben. Tabea Panda aus den Enjoy Infos, was steht denn da an?
7: Beim Sprint und im Hürdenlauf gibt es noch die Chance auf deutsche Medaillen. Das Finale im Hürdenlauf, 400 Meter der Männer, startet heute Abend 20:10. Und gegen 22:30 ist dann das Finale der Männer über 200 Meter. Da tritt Owen Ansah an. Der hat ja über 100 Meter schon eine Bronzemedaille gewonnen.
6: Ja, das sind aber gerade nicht die einzigen großen Wettbewerbe. Es ist wirklich ein krasser Sportsommer irgendwie. Was steht noch an?
7: Ja, gerade ist Schwimm-Europameisterschaft und da könnte Isabel Gose heute über 1500 Meter Freistil eine Medaille holen. Über 800 Meter hat sie schon Silber gewonnen. Und in Aachen gehen die Reitweltmeisterschaften weiter. Das Team der Dressurreiter hat da schon Gold gewonnen. Heute gibt es die erste von zwei Einzelprüfungen, bei denen die Deutschen dann auch zu den Favoriten zählen. Weil es gerade heiß und trocken im Norden ist, steigt auch bei uns die Waldbrandgefahr. In anderen Teilen von Deutschland gibt es schon Feuer, zum Beispiel in NRW in der Eifel. Da musste deshalb in der Nacht ein Ort evakuiert werden. Mehr als 2000 Menschen sind betroffen. Und auch für die Bauern sind die Hitze und Trockenheit kritisch. Sie befürchten deutlich weniger zu ernten. In der deutschen Autoindustrie gibt es immer weniger Arbeitsplätze. Im ersten Halbjahr 2026 haben nur noch rund 691.000 Menschen in dem Bereich gearbeitet. Das sind so wenig wie seit 2005 nicht mehr, sagt das Statistische Bundesamt. Innerhalb eines Jahres ist die Zahl der Beschäftigten um 5,8% gesunken. Fachleute erwarten, dass es in den nächsten Jahren noch weniger Arbeitsplätze in der Branche geben wird. In der Luft über Lettland haben Kampfjets der NATO in der Nähe der Grenze zu Russland eine Drohne abgeschossen. Das lettische Militär hat schon angedeutet, dass es wahrscheinlich eine ukrainische Drohne war, die sich verirrt hatte. Welche NATO-Staaten beteiligt waren, ist noch unklar. Die Überwachung des Luftraums übernehmen da nämlich größere NATO-Staaten abwechselnd.
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6: Ich hoffe, ihr habt einen Turboschalter an eurem Ventilator. 30 bis 37 Grad sind heute drin. Dazu ist es den ganzen Tag über sonnig. Das fühlt sich dann ja noch wärmer an. Also passt bitte gut auf euch auf. Morgen auch wieder viel Sonne, aber von Westen her auch einzelne Schauer und Gewitter bei bis zu 33 Grad. Und am Sonntag, da entspannt sich die Lage dann endlich mal wieder. 25 Grad maximal. Dazu Sonne, aber auch Wolken und Schauer. Entspannt sich die Lage, passt auch ganz gut zu den Straßen. Zumindest ein paar Meldungen haben wir weniger. Stau oder stockenden Verkehr kriegt ihr ab einer Länge von 3 Kilometern. Los geht's auf der A1, Hamburg Richtung Osnabrück. Zwischen Bremerkreuz und Arsten 4 Kilometer Stop and Go in der Baustelle. A1, Osnabrück Richtung Bremen. Zwischen Bremen-Brinkum und Hemelingen stockt's auch auf 4 Kilometern, allerdings vor der Baustelle. Dann geht's rüber auf die A7, Flensburg Richtung Hamburg. Zwischen Dreieck Hamburg Nordwest und dem Elbtunnel 6 Kilometer stockender Verkehr. A19, Rostock Richtung Berlin. Zwischen und Wittstock stockt es auf 7 Kilometern. A24 Berlin Richtung Hamburg, die zwischen Pritzweig und Mayenburg nach einem Unfall gerade gesperrt. Und weiter auf der A24 zwischen Schwarzenbeck-Grande und Kreuz Hamburg-Ost, da stockt es nochmal auf 3 Kilometern. Das war's, gute Fahrt euch.
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6: Ja, und ich würde mal sagen, Tobi aus der Enjoy-Community hat das Beste aus einer, im wahrsten Sinne des Wortes, beschissenen Situation gemacht. Er schreibt nämlich über die Enjoy-App, seit 4 Tagen sind wir auf dem Campingplatz Löweninsel in Lauenbrück, weil unser Badezimmer umgebaut wird und wir die Toilette nicht nutzen können. Ich finde, das ist eine Art von lösungsorientiert, die gefällt mir sehr gut.
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Stellt euch vor, ihr werdet bei der Arbeit auf einmal von einem Weltstar angestarrt, der keine Miene verzieht und euch komplett aus dem Konzept bringt. Genau das ist Age von Huntrix passiert. Das ist die Stimme zu diesem Song hier. Die hat bei den BAFTA Awards Anfang des Jahres diesen Song performt, steht da auf der Bühne, fängt an zu singen und sieht auf einmal Hollywood-Star Leonardo DiCaprio in der ersten Reihe sitzen. Ich bin mir sehr sicher, ihr hört genau, in welcher Sekunde sie ihn entdeckt hat. Ja, genau die Sekunde war's. Oh, absoluter Worst Case für eine Sängerin, ne? Danach gab's dann auch Schlagzeilen, was denn mit ihr los gewesen sei und so. Und jetzt hat sie in einem Interview mit der Times erzählt, dass sie einfach komplett von der Rolle war, weil nicht nur Leo überhaupt da saß, sondern dann auch nicht mal gelächelt hat. Der war komplett versteinert, keine Miene verzogen. Und ganz ehrlich, da wäre uns allen ja wohl auch so ein bisschen das Herz in die Hose und die Stimme in eine andere Oktave gerutscht. Aber sie kann ja eigentlich singen. Und zwar richtig gut. Und davon überzeugen wir uns nochmal. Das ist Huntrix mit Golden bei Enjoy.

0: Number hier bei Enjoy mit Homewrecker um 12.22 Uhr. Und Newcomer Jack Dean, der hatte ein Ziel. So please, have a little mercy on me. Der wollte mit diesem Song die Top 50 der meistgespielten Radiosongs entern und hat seinen Fans deshalb Anfang der Woche eine kleine Hausaufgabe über TikTok gegeben.
1: Spam them with as many DMs or tag them in as many videos or send them emails, whatever. Just telling them you want to hear Mercy on their station. That would really help me. And who knows, on Friday we could have a top 50.
0: So, kurz gesagt, flutet Deutschlands Radiosender mit Nachrichten, damit sie meinen Song spielen. So, und jetzt haben wir diesen besagten Freitag. Deshalb habe ich gerade mal beim Enjoy Music Team nachgefragt, wie es aussieht. Und ja, es ist Platz 42 geworden. Er ist also um 10 Plätze nach oben geklettert. Also das Anschreiben und Zuspammen hat sich offensichtlich gelohnt. Und wir hier bei Enjoy pushen ihn jetzt auch noch ein bisschen. Das ist Jack Dean mit Mercy auf dem Enjoy Songradar.

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1: Guten Tag, ihr hört den Enjoy-Mittag. Gleich 12:30, wir checken die Straßenlage, Stau oder stockenden Verkehr. Haben wir vorsortiert, kriegt ihr ab einer Länge von 3 Kilometern. A1 Hamburg Richtung Osnabrück, zwischen Bremerkreuz und Arsten, 4 Kilometer Stop-and-Go in der Baustelle. Die A1 Osnabrück Richtung Bremen, zwischen Bremen-Brinkum und Hemelingen, auch 4 Kilometer stockend vor der Baustelle. Dann rüber auf die A1 Hamburg Richtung Lübeck, zwischen Ahrensburg und Bad Oldesloe, 11 Kilometer Stau. A7 Flensburg Richtung Hamburg, zwischen Hamburg-Schnellsen und dem Elbtunnel, stockt es auf 8 Kilometern. Dann die A7 Kassel-Hannover, zwischen Hildesheim und Dreikanova Süd, 6 Kilometer Stop-and-Go in der Baustelle. A7 Hannover Richtung Hamburg, zwischen Hamburg-Hausbruch und dem Elbtunnel, 4 Kilometer stockend. A19 Rostock Richtung Berlin, zwischen Waren und Wittstock, stockt es auf 7 Kilometern. A24 Berlin Richtung Hamburg, die ist zwischen Pritzweig und Mainburg nach einem Unfall immer noch gesperrt. Und da haben wir zwischen Schwarzenegrande und Kreuz Hamburg Ost nochmal 3 Kilometer Stop and Go. Das war's, kommt gut durch.
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0: Another featuring 54 Ultra mit Talk to You hier bei Enjoy. So, und hier vom Studio gibt es genau einen Baum, der Schatten spendet. Und ich habe gerade mal durchgezählt, da haben sich original schon 7 Kollegen drunter gequetscht. Wow. Wenn ihr noch nicht so richtig am Ölen seid, dann würde ich euch jetzt wohl kurz einladen, eine Runde mit mir abzudancen. Denn den Song, den Tanz zum nächsten Song, den haben wir, glaube ich, alle noch drauf.
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0: Über 3 Stunden nonstop Achterbahn fahren. Da würde meine Seele, glaube ich, mindestens einmal pro Stunde meinen Körper verlassen. Aber Denise aus Rothenburg in Niedersachsen, die kann sich nichts Schöneres vorstellen. Am Sonntag ist der internationale Tag der Achterbahn und das zelebriert ein Freizeitpark in Verden mit einem Rekordversuch. Letztes Jahr wurde da 3 Stunden und 51 Sekunden am Stück Achterbahn gefahren und dieser Rekord soll in diesem Jahr geknackt werden. Denise aus Rothenburg in Niedersachsen fährt da mit und ich habe sie mal gefragt, wie zur Hölle sie sich auf sowas vorbereitet.
1: Also auf jeden Fall wichtig, ein Sitzkissen mitnehmen, weil man merkt, dass dann irgendwann doch schon am Popo.
0: Oh Gott, das glaube ich.
1: Ja. Aber sonst jahrelange Erfahrung.
0: Was isst du denn vorher? Kann man auch währenddessen essen und trinken? Also wie muss ich mir das vorstellen?
1: Ja, ich bin mir noch nicht sicher. Also ich schätze schon, weil es ist ja über 3 Stunden Fahrt. Also auf jeden Fall erstmal vorher ordentlich auf Toilette gehen. Weil man kann ja nicht aussteigen, weil es ist ja wirklich ununterbrochen, die Fahrt. Ich habe vom letzten Jahr schon mal ein bisschen was gesehen. Da wurde inzwischendurch auch mal eine Bratwurst reingereicht.
0: Also ich bin gespannt. Aber wenn du jetzt, sage ich mal, nach, keine Ahnung, 2,5 Stunden trotzdem das Gefühl hast, oh shit, jetzt kriege ich doch einen Drehwurm und mir wird irgendwie komisch. Gibt es ein Codewort, damit diese Bahn stoppt?
1: Weiß ich ehrlich gesagt noch nicht. Also wir treffen uns vorher schon mal. Da gibt es dann wahrscheinlich noch mal eine Einweisung. Mhm. Ich schätze mal schon, dann kann man auf sich aufmerksam machen.
0: Vielleicht hast du so eine kleine Klingel am Sitz oder so.
1: Ja, wie im Krankenhaus oder so. Mal mitnehmen, ja.
0: Also pinkeln ist nicht.
1: Nee.
0: Das ist wild. Da hätte ich schon verloren auf jeden Fall.
1: Das ist meine größte Sorge.
0: Ja, das glaube ich. Das wäre auch meine größte Sorge. Ey, Denise, ich finde es so geil, dass du da mitmachst. Drück dir ganz fest die Daumen, dass ihr erstens den Rekord packt, das ist schon mal klar. Aber ich drücke dir natürlich auch die Daumen, dass du überlebst.
1: Auf jeden Fall.
0: Ey, und dann musst du bitte dich bei uns melden über Messenger und eine kurze Sprache hier reinschicken, wie es gelaufen ist, okay?
1: Na klar.

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3: 13 Uhr haben wir's.
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3: Wenn ihr könnt, legt die Füße hoch oder steckt sie in einen Eimer Wasser oder so. Es wird nochmal richtig warm heute. Und das ist so trocken und heiß ist. Das führt auch dazu, dass die Gefahr für Waldbrände aktuell sehr hoch ist. Tabea Panda aus den Enjoy Infos. Wie sieht's da bei uns im Norden aus?
6: Also wir haben fast überall eine hohe Gefahr. Vor allem in Niedersachsen gilt an vielen Orten die zweithöchste Warnstufe. An anderen Orten in Deutschland, zum Beispiel im Saarland, in Rheinland-Pfalz und in Sachsen-Anhalt, da brennt es schon. Besonders dramatisch ist die Lage in der Eifel in Nordrhein-Westfalen. Da mussten am frühen Morgen rund 2000 Menschen ihre Wohnungen und Häuser verlassen, weil das Feuer zu nah an ihrem Ort war. Wie es da jetzt weitergeht, sagt Enjoy-Reporter Benedikt Herfs. Er berichtet von vor Ort.
7: Ja, der Brand ist weiterhin nicht unter Kontrolle. Der Rauch ist wirklich sehr, sehr dicht. Der Landrat des Kreises Düren hat vorhin gesagt, dass dieser Einsatz wahrscheinlich noch mehrere Tage dauern wird. Waldboden ist immer eine schwierige Situation. Dann gibt es hier im Hürtgenwald eben auch noch ein paar Munitionsflächen aus dem Zweiten Weltkrieg. Deshalb muss man hier auch noch mal besonders vorsichtig vorgehen beim Löschen. Und dementsprechend, ja, kann das alles noch länger dauern.
6: Bei der Leichtathletik-Europameisterschaft gab es gestern schon 5 Medaillen und heute gibt es beim Hürdenlauf und im Sprint nochmal Medaillenchancen. Gut sieht es auch bei der Schwimm-Europameisterschaft aus. Isabel Gose könnte heute über 1500 Meter Freistil eine Medaille holen. Und in Aachen starten heute die Einzelwettbewerbe der Dressurreiter bei den Reitweltmeisterschaften. Die deutschen Dressurreiter haben gute Chancen. Im Teamwettbewerb gab es nämlich schon Gold. Der Cum-Ex-Steuerbetrug, der gilt als größter deutscher Steuerskandal. Dabei wurden vom Staat Steuern erstattet, die gar nicht gezahlt worden waren. Mindestens 10 Milliarden Euro gingen so verloren. Recherchen vom WDR haben ergeben, dass jetzt das erste Mal eine Beamtin wegen solcher Geschäfte vor Gericht steht. Es geht um eine Hamburger Finanzbeamtin, die der Warburg Bank geholfen haben soll, zu Unrecht bekommenes Steuergeld erstmal behalten zu dürfen.
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3: Bis zu 37 Grad sind heute drin. Aktuell haben wir bei euch in Bremerhaven 30 Grad, in Pelzerhagen 25 und bei euch in Greifswald 28 Grad. Dazu heute wirklich nochmal sehr, sehr sonnig. Morgen kommen dann erste Schauer dazu und Sonntag wird es dann öfter mal nass. Und auf dem Thermometer geht es ein Stück runter. 19 bis 25 Grad sind dann noch drin. Eine Menge los auf den Straßen, deshalb haben wir vorsortiert. Ihr kriegt Stau oder stockenden Verkehr ab einer Länge von 5 Kilometern. A1 Hamburg Richtung Bremen, die ist zwischen Elsdorf und Buckel nach einem Unfall gerade gesperrt. Da haben wir 7 Kilometer Stau, es ist aber eine Umleitung für euch eingerichtet. A1 Hamburg Richtung Osnabrück, zwischen Bremerkreuz und Asten 6 Kilometer Stop and Go in der Baustelle. Die A1 Osnabrück Richtung Bremen, zwischen Bremen-Brinkum und Hemelingen stockt es auf 5 Kilometern vor der Baustelle. A1 Hamburg Richtung Lübeck, zwischen Stapelfeld und Bad Oldesloe, 11 Kilometer Stop and Go. Eine gute Dreiviertelstunde müsst ihr mehr einplanen. A7 Flensburg Richtung Hamburg, zwischen Hamburg-Schnelsen und dem Elbtunnel stockt es auf 8 Kilometern. Dann die A7 Kassel Richtung Hannover, zwischen Derneburg-Salzgitter und Dreieck Hannover Süd, 11 Kilometer stockend in der Baustelle. Und A7 Hannover Richtung Hamburg, zwischen Hamburg-Hausbruch und dem Elbtunnel nochmal 5 Kilometer Stop and Go. Haltet durch!
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0: Wir haben die letzten Kraftreserven zusammengekratzt, damit wir den Freitag noch durchziehen können. Aber ganz ehrlich, so ein kleiner Boost zwischendurch kann ja auch nicht schaden, ne?
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0: Vor allem, wenn ihr vielleicht auch am Wochenende arbeiten müsst, dann lassen wir uns energietechnisch jetzt mal so ein kleines Stück nach vorne peitschen, würde ich vorschlagen. Und zwar von einem richtig geilen 2000er Song. Ihr entscheidet, welcher gewinnt. Entweder Song 1. Phantom Planet, California, tritt an gegen Song Nummer 2. War gestern schon im Battle am Start, hat allerdings verloren, deshalb kriegt er heute einfach noch eine neue Chance. Da sind wir ja nicht so, ne? Avicii zusammen mit Nicky Romero mit I Could Be The One ist Song Nummer 2. So, und ihr habt den Hut auf, ihr entscheidet, welcher Song einen Platz in der Enjoy Playlist ergattert. Stimmt jetzt mal ab für euren Favoriten in der Enjoy App und sagt mir gerne auch dazu, wobei ihr gerade Enjoy hört. Und in 9 Minuten gibt's dann die letzte Siegerehrung der Woche.

gibt ja leider keinen Knopf, mit dem wir bei Bedarf mal kurz den Tag anhalten können, um durchzuschnaufen und so eine kleine Pause einzulegen. Aber das hier kommt sehr nah dran. 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Throwback Battle. Vor allem, wenn ihr vielleicht auch am Wochenende arbeiten müsst, dann lassen wir uns jetzt ordentlich nach vorne pedern. Entweder mit Song Nummer 1. Von Phantom Planet, heißt California, ist angetreten gegen Song Nummer 2. Avicii und Nicky Romero mit I Could Be The One. Thalia muss heute Überstunden schieben, schreibt sie. Also sorry, bitte, bei dem Wetter ist ja wohl eine Frechheit. Zum Durchhalten hätte sie gern Song Nummer 2. Tessina hat dagegen Glück, die arbeitet nicht, die fährt gerade an die Ostsee. Ihre Stimme geht auch an Avicii. Und Karl, der fährt gerade Asphaltschotter und möchte dabei auch gerne Song Nummer 2 hören. Und ich finde, Schotterfahren, das klingt für mich, als würdest du draußen arbeiten. Deswegen zählt deine Stimme heute bei dem Wetter natürlich doppelt. Danke, dass ihr mich hier ein letztes Mal für diese Woche supportet habt. Avicii packen wir ja wohl sowas von auf die 1.

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Shakira und Burna Boy waren das hier bei Enjoy mit Die Die. Wir haben es kurz nach 13:30. Stau oder stockenden Verkehr kriegt ihr ab einer Länge von 5 Kilometern. A1 Lübeck Richtung Bremen zwischen Hamburg-Billstedt und Harburg, da stockt es auf 6 Kilometern. A1 Hamburg Richtung Bremen, die ist zwischen Elsdorf und Bokel nach einem Unfall immer noch gesperrt. Da haben wir 7 Kilometer Stau. Die Umleitung führt euch da über die U22. A1 Hamburg Richtung Osnabrück zwischen Bremerkreuz und Asten, 6 Kilometer Stop and Go in der Baustelle. Dann die A1 Osnabrück Richtung Bremen zwischen Bremen-Brinkum und Hemeling.

0: Kilometer stockend in der Baustelle. A7, nee, stimmt gar nicht, A1, Hamburg Richtung Lübeck, zwischen Basbüttel und Bad Oldesloe stockt es auf 10 Kilometern, 20 Minuten müsst ihr mehr einplanen. Dann die A7, Flensburg Richtung Hamburg, zwischen Hamburg-Schnelsen und dem Elbtunnel stockt es auf 8 Kilometern. A7 Kassel Richtung Hannover, zwischen Derneburg-Salzgitter und Dreieck Hannover-Süd, 11 Kilometer Stop and Go in der Baustelle. Dann die A7 Hannover Richtung Hamburg, zwischen Hamburg-Hausbruch und dem Elbtunnel, 5 Kilometer stockend. Und A24 Hamburg-Berlin, zwischen Rheinbeek und Schwarzenbeek-Grande, nochmal 7 Kilometer Stau. Haltet durch, ihr Lieben.
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0: Manchmal braucht es gar keine Medaille, um die Beste zu sein. 800-Meter-Läuferin Smilla Kolbe ist knapp ausgeschieden im Halbfinale bei der Leichtathletik-EM. Für mich hat sie aber viel mehr verdient als nur eine Medaille oder einen Platz auf dem Treppchen oder so. Denn nach ihrem Lauf hat sie in einem Interview gesagt, dass die Athletinnen und Athleten aus dem deutschen Team zwar viel positive Unterstützung auf Social Media kriegen, aber einige ihrer Teamkolleginnen und Kollegen da leider auch viele rassistische Kommentare lesen müssen.
1: Ich erwarte da irgendwie ein bisschen mehr Respekt und ich freue mich extrem, dass mich so viele supporten, aber ich will mir nicht vorstellen, wie das wäre, wenn ich nicht so weiß wäre, wie ich bin. Und es war mir irgendwie wichtig zu sagen und ich erwarte da von allen Zuschauern, die irgendwie nötigen Respekt, um die tollen Leistungen von unseren Athleten zu feiern.
0: Amen.

0: Destination Unknown, also unbekanntes Ziel. Sowas gibt es bei uns nicht. Das Navi ist schon eingestellt auf Enjoy Nachmittag mit Jonas.
1: Hallo.
0: Da biegen wir gleich ab.
1: So sieht das aus.
0: Guten Tag. So, bei dir ist aber, habe ich schon mitgekriegt, nichts mit Abkühlen heute Nachmittag.
1: Da ist richtig Rambazamba heute, sag ich dir.
0: Bitte.
1: Ja, weil es gibt natürlich die Enjoy-Teststrecke heute wieder, aber in einem neuen Anstrich. In einem Pina Colada-Anstrich, möchte man sagen. Weil es gibt heute nicht 5 neue Songs, die wir euch präsentieren, sondern 5 Throwback-Sommersongs. Ihr dürft abstimmen. Zum Beispiel Despacito ist dabei. Außerdem die Underdog Project mit Summer Jam. Mein Guilty Pleasure Song ist auch dabei. Danza Kuduro.
0: Yes.
1: Ja. Luna ist auch am Start bei Lando.
0: Das ist mein Highlight.
1: Und Guilty Pleasure nochmal auf die 12, finde ich. Last Ketchup, der Ketchup-Song. Gibt's alles um 10 nach 3 bei mir. Ihr könnt jetzt schon abstimmen in der Enjoy-App.
0: Also wenn der Song gewinnt, dann wollen wir aber auch ein Video von dir sehen, wie du den Tanz machst. Den können wir ja alle noch.
1: Ja, ich lasse Julia dann filmen.
0: Sehr schön. So, im Prinzip kann man sagen, das ist ein Throwback-Battle in der XXL-Version. Mhm. Ich liebe es. Freunde, bitte nicht verpassen. Enjoy-Teststrecke. Jetzt aber erstmal viel Spaß mit Jonas gleich ab 14 Uhr. Ich bin raus. Ich hoffe, ihr schmelzt mir da draußen nicht weg. Ich brauche euch alle heile wieder am Montag ab 10. Tschüss.
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9: Es ist 14 Uhr.
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9: 5 Medaillen an einem Tag, das ist schon eine krasse Leistung, die die Sportlerinnen und Sportler da gestern bei der Leichtathletik-Europameisterschaft hinterlegt haben. Und heute könnte es noch mal mehr Medaillen geben. Tabea Pannhausen, Enjoy Infos, was steht an?
10: Beim Sprint und im Hürdenlauf, da gibt es noch die Chance auf deutsche Medaillen. Das Finale im Hürdenlauf, 400 Meter der Männer, startet heute Abend 20:10. Und gegen 22:30 ist dann das Finale der Männer über 200 Meter. Da tritt Owen Ansah an, der hat ja über 100 Meter schon eine Bronzemedaille gewonnen.
9: War ziemlich krass. Auf jeden Fall. Das sind aber ja gerade nicht die einzigen großen Wettbewerbe. Ist ja ein krasser Sportsommer, kann man sagen. Was steht noch an?
10: Gerade ist noch Schwimm-Europameisterschaft. Da könnte Isabel Gose heute über 1500 Meter Freistil eine Medaille holen. Über 800 Meter hat sie schon Silber gewonnen. Und in Aachen gehen die Reiterweltmeisterschaften weiter. Das Team der Dressurreiter hat da schon Gold gewonnen. Heute gibt es die erste von 2 Einzelprüfungen, bei denen die Deutschen dann auch zu den Favoriten zählen. Weil es gerade heiß und trocken im Norden ist, steigt auch bei uns die Waldbrandgefahr. In anderen Teilen von Deutschland gibt es schon Feuer, zum Beispiel in NRW in der Eifel. Da musste deshalb in der Nacht ein Ort evakuiert werden. Rund 2000 Menschen sind betroffen. Und auch für die Bauern sind die Hitze und die Trockenheit kritisch. Sie befürchten deutlich weniger zu ernten. In Schweden gelten in Zukunft Jugendliche ab 14 Jahren als strafmündig. Das Parlament in Stockholm hat beschlossen, die Altersgrenze um ein Jahr zu senken. Außerdem wird die Strafmilderung für Jugendliche gestrichen. Das bedeutet, dass sie zu Haftstrafen von bis zu 18 Jahren verurteilt werden können. Immer öfter rekrutieren Banden in Schweden für schwere Straftaten Minderjährige, da denen bisher keine Haftstrafe gedroht hatte.
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9: Wird das letzte heiße Wochenende des Jahres? Freunde, die Möglichkeit besteht. Wir sind offiziell im Spätsommer angekommen. Irgendwann kommt der Herbst. Bis dahin werden wir aber vor allem heute nochmal ordentlich durchgebraten. Bis zu 37 Grad heute bei uns im Norden. Dazu viel Sonne. Morgen vor allem in Niedersachsen nochmal hot. Ansonsten geht's schon ein bisschen runter. Bleibt aber weiter sonnig. Schauer und Gewitter gibt's nur vereinzelt. Wir schauen auf die Straßen. Da ist jede Menge los. Wir wühlen uns da jetzt zusammen durch Staus und Stop-and-Go ab 5 Kilometern habe ich für euch. Los geht's auf der A1 Lübeck Richtung Bremen zwischen Hamburg-Billstedt und Harburg. 6 Kilometer Stop-and-Go. Dann die A1 Hamburg Richtung Bremen. Die ist zwischen Elsdorf und Bokel nach einem Unfall gesperrt. Dadurch 7 Kilometer Stau. Die Umleitung führt euch über die U22. Die A1 Osnabrück Richtung Bremen zwischen Bremen-Brinkum und Hemeling. 7 Kilometer Stop-and-Go im Baustellenbereich. Die A1 Hamburg Richtung Lübeck zwischen Ahrensburg und Bad Oldesloe. 10 Kilometer Stop-and-Go. Ihr braucht eine halbe Stunde länger. Die A7 Flensburg Richtung Hamburg zwischen Aufschlag und dem Kreuz Rendsburg 6 Kilometer Stop and Go. Die A7 Flensburg Richtung Hamburg zwischen Hamburg-Schnelsen und dem Elbtunnel 8 Kilometer Stop and Go. Die A7 Kassel Richtung Hannover zwischen Dernburg-Salzgitter und dem Dreieck Hannover Süd 7 Kilometer Stop and Go. Die A7 Hannover Richtung Hamburg zwischen Hamburg-Hausbruch und dem Elbtunnel 5 Kilometer Stop and Go. Die A11 Kreuz Uckermark Richtung Stettin, die ist in Höhe Schmölln aktuell nach einem Unfall gesperrt. Und die A24 Hamburg Richtung Berlin zwischen Rheinweg und Schwarzenbeek-Rande, 6 Kilometer Stau. Ihr braucht eine Dreiviertelstunde länger. Haltet durch.
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9: Tja, mit Jonas, hello. So, später Stoppelmarkt in Vechta, würde ich sagen, wenn ihr irgendwann durchkommt durch den Stau. Ich habe irgendwie echt schon sehr viele Leute jetzt über dieses Event sprechen hören. Trotzdem nochmal die Frage, warum ist jetzt genau dieses Volksfest so geil?
11: Jeder kennt jeden.
12: Man sieht Leute, die man nur Stoppelmarkt sieht, immer wieder, finde ich, ne?
11: 10 Jahre weg, wo triffst du die auf dem Stoppelmarkt, wenn die eine haben?
9: Ja, wisst ihr Bescheid. Ich wünsche eine gute Zeit.
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für euch. Versprüht ja gerade wieder Herzchen. Angeblich soll sie wieder mit ihrem ehemaligen Background-Tänzer Ricky Alvarez zusammen sein. Beim ersten Mal hat es nicht geklappt, aber alle guten Dinge sind bekanntlich zwei. Hier ist Olivia Dean.

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0: Das ist Enjoy mit Will Smith auf diesem Freitag und random Frage auf diesem Freitag. Wart ihr schon mal bei der Akupunktur? Also ich nicht und ich muss sagen, die Instagram-Story von DJ David Puentes, die hat mich jetzt auch nicht unbedingt angefixt. Hört mal. Es klingt irgendwie mehr nach Wurzelbehandlung als nach Entspannung, finde ich. Aber hey, der Kerl macht alles, um in 2 Wochen topfit zu sein.
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0: 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August, fette Enjoy the Beach Party in der Perlebucht in Büsum in Schleswig-Holstein. 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Hier ist David Puentes für euch zusammen mit Loy, mit ganz entspannter neuer

0: gleich 14:30 Uhr. Hat drei. Wir schauen mal kurz auf die Straßen. Staus und Stop and Go. Ab 5 Kilometern habe ich für euch. Die A1, damit geht's los. Hamburg Richtung Bremen. Die ist zwischen Elsdorf und Bokel. Weiterhin nach einem Unfall gesperrt. Dadurch 7 Kilometer Stau. Die Umleitung führt euch da über die U22. Dann die A1 Osnabrück Richtung Bremen. Zwischen Bremen-Brinkum und Hemeling. 7 Kilometer Stop and Go im Baustellenbereich. Die A1 Hamburg Richtung Lübeck. Zwischen Ahrensburg und Bad Oldesloe. 10 Kilometer Stop and Go. Eine knappe halbe Stunde on top. Die A7 Flensburg Richtung Hamburg. Zwischen Hochschlag und Kreuz Rendsburg 6 Kilometer Stop and Go. Die A7 Flensburg Richtung Hamburg, zwischen Hamburg-Schnelsen und dem Elbtunnel 8 Kilometer Stop and Go. Die A7 Kassel Richtung Hannover, zwischen Derneburg-Salzgitter und dem Dreieck Hannover Süd 7 Kilometer Stop and Go. Die A7 Hannover Richtung Hamburg, zwischen Hamburg-Hausbruch und dem Elbtunnel 7 Kilometer Stop and Go. Die A11 Kreuz Uckermark Richtung Stettin, die ist weiterhin in Höhe Schmölln nach dem Unfall gesperrt. Und die A24 Hamburg Richtung Berlin, zwischen Rheinbeek und Schwarzenbeek-Rande 6 Kilometer Stau. Haltet durch!
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0: euch. So, und Enjoy-Hörer Jonathan sagt, die hier klingt wie Nina Chuba.
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0: Das ist Anaïs und ich finde, Jonathan hat einen Punkt. Zum Vergleich, das hier ist Nina Chuba.
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0: So, jetzt nochmal Anaïs.
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0: Also gerade diese Trompeten im Hintergrund sind schon sehr ähnlich, ne? So, der Vibe stimmt auch, finde ich. Fragt sich jetzt, wer hat wen geinfluenced, ne? Kann uns im Prinzip aber auch egal sein, weil wir finden beides gut. Hier ist Anaïs mit Ciao, Baby auf dem Enjoy Songradar.

0: Also ich weiß nicht, wie ihr so arbeitet auf dem Freitag, aber ich habe hier heute Mittag im Großraumbüro auf jeden Fall überwiegend Stabhochsprung geguckt am Rechner. In Birmingham läuft ja gerade die Leichtathletik-Europameisterschaft und falls ihr da vor euren Freunden am Wochenende nochmal so ein bisschen flexen wollt, dann gibt's jetzt das nötige Wissen dazu.
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0: Ja, hier gibt's immer ein bisschen Wissen auf die Hand. Julia aus dem Enjoy-Team ist bei mir. Hallo.
2: Hallo, hallo.
0: So, Frage heute, woher stammt der Begriff Leichtathletik? Sind wir ehrlich, nichts von dem, was die Leute da im Fernsehen tun, ist leicht.
2: Nee, das ist es in der Tat nicht. Aber wir müssen einmal zurückgehen ins 19. Jahrhundert. Mhm. Damals gab es die Leichtathletik in der Form wie heute nämlich noch gar nicht. Es fiel quasi alles unter Turnen.
0: Ah ja.
2: Davon wollte man sich aber abgrenzen, genauso wie von neuen Sportarten wie Fußball und Tennis.
0: Checke ich, ja, okay.
2: Und dann wurde die Deutsche Sportbehörde für Athletik gegründet, aber damit war es noch nicht genug, weil man musste sich ja auch noch von den Schwerathleten abgrenzen. Ah. Die gab es nämlich schon, darunter fielen zum Beispiel Ringer oder Gewichtheber. Mm. Deshalb hat man für alles, was mit Springen, Laufen, Werfen zu tun hat, dann den Begriff Leichtathletik eingeführt.
0: Was ein Stress, ist auch irgendwie unnötig kompliziert alles,
2: ja,
0: oder?
2: Ja, das stimmt.
0: Ja, ich fasse nochmal zusammen.
2: Ich
0: Leichtathletik.
2: Kann nichts davon im Übrigen.
0: Ja, da sind wir schon zwei. Leichtathletik heißt nicht so was, heißt nicht so, weil es weniger anstrengend ist, sondern weil man sich unter anderem absetzen wollte von den Schwerathleten. Habe ich richtig verstanden, ne?
2: Ja,
0: so,
2: genau.
0: Da ging es vor allem um Muckis. Danke, so. Julia.
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6: Wir haben es 15:03.
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6: Eigentlich wollte ich in der 3 auch noch Uhr sagen. Naja gut, wir haben es 3 Uhr. Wir können uns bräunen, wir können schwimmen gehen. Das Wetter ist toll, Sommer, Sonne ist alles schön. Leider gibt es aber leider auch eine Kehrseite bei so einem Wetter wie heute, weil die Gefahr für Waldbrände ist ziemlich hoch. Tabea Panda aus den Enjoy Infos. Wie sieht es da aus im Norden?
7: Ja, wir haben fast überall eine hohe Gefahr. In Niedersachsen, da gilt an vielen Orten die zweithöchste Warnstufe. An anderen Orten in Deutschland brennt es schon. Besonders dramatisch ist die Lage bei einem Waldbrand in der Eifel in Nordrhein-Westfalen. Da mussten am frühen Morgen rund 2000 Menschen evakuiert werden. Wie da inzwischen die Lage ist, hat Jens Eberl bei Tagesschau 24 erklärt. Er berichtet von vor Ort.
8: Ja, die Lage ist nach wie vor sehr, sehr bedrohlich, muss man sagen. Der Landrat hat auch gesagt, dass das Feuer näher an den Ort heranrückt. Das Problem ist einfach, dass hier immer wieder ein ziemlich großer Wind aufwacht und dass es sich um einen sogenannten Baumwipfelbrand handelt. Das heißt, die Flammen sind ziemlich weit oben und so ein Brand kann sich deutlich schneller ausbreiten. Wir sehen hier immer wieder Wasserwerfer der Polizei vorbeifahren. Es sind auch viele Landwirte hier mit im Einsatz. Sie versuchen eben auch mit Schneisen zu schlagen. Kettensägen sind im Einsatz, auch Panzer der Bundeswehr, um eben eine Schneise zum Ort zu schaffen. Und insgesamt sind 8 Hubschrauber im Einsatz. Sie versuchen dann den Brand von oben ebenfalls zu bekämpfen.
7: Bei der Leichtathletik-Europameisterschaft, da gab es gestern schon 5 Medaillen und heute gibt es beim Hürdenlauf und im Sprint nochmal Medaillenchancen. Gut sieht es auch bei der Schwimm-Europameisterschaft aus. Isabel Gose könnte heute über 1500 Meter Freistil eine Medaille holen. Und in Aachen starten heute die Einzelwettbewerbe der Dressurreiter bei den Reitweltmeisterschaften. Die deutschen Dressurreiter haben gute Chancen, im Teamwettbewerb gab es nämlich schon Gold. Eine internationale Betrügerbande soll im November 2023 bei vielen Bankkunden in Deutschland illegal Geld abgebucht haben. Jetzt sagt das Bundeskriminalamt, mehrere Tatverdächtige wurden gefunden und bald angeklagt. Die Bande ist ausgehoben. Welche Banken und wie viele Kunden in Deutschland von dem Betrug betroffen waren, haben die Ermittler nicht gesagt.
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6: So, und ich hoffe doch, ihr kleistert euch heute gut ein, bevor es nach draußen geht mit der Sonnencreme eures Vertrauens. Es ist hot heute bei uns im Norden. Möglicherweise steht uns das letzte Hitzewochenende des Jahres ins Haus. 33 Grad sind es aktuell in Aurich in Niedersachsen, 32 in Elmshorn in Schleswig-Holstein. Dazu viel Sonne heute im Mix mit ein paar harmlosen Schleierwolken. Morgen stellenweise auch nochmal über 30 Grad. Sonntag geht es dann insgesamt schon wieder deutlich runter. Wir schauen auf die Straßen. Da ist jede Menge los. Es ist immer noch Ferienzeit. Staus und Stop-and-Go ab 5 Kilometern habe ich für euch. Ich schlucke einmal. Dauert ein bisschen länger jetzt. Die A1 Hamburg Richtung Bremen, die ist zwischen Elsdorf und Bokel weiterhin nach einem Unfall gesperrt. Dadurch 7 Kilometer Stau. Die Umleitung führt euch über die U22. Die A1 Osnabrück Richtung Bremen zwischen Bremen-Brinkum und Hemelingen. 7 Kilometer Stop and Go im Baustellenbereich. Die A1 Hamburg Richtung Lübeck zwischen Ahrensburg und Bad Oldesloe. 10 Kilometer Stop and Go. Die A7 Flensburg Richtung Hamburg zwischen Ofschlag und dem Kreuz Rendsburg. 6 Kilometer Stop and Go. Weiter auf der A7 Flensburg Richtung Hamburg zwischen Hamburg-Schnells und dem Elbtunnel. 8 Kilometer Stop and Go. Die A7 Kassel Richtung Hannover zwischen Derneburg-Salzgitter und dem Dreieck Hannover Süd. 7 Kilometer Stop and Go im Baustellenbereich. Die A7 Hannover Richtung Hamburg zwischen Hamburg-Hausbruch und dem Elbtunnel. 7 Kilometer Stop and Go. Die A11 Kreuz Uckermark Richtung Stettin. Die ist weiterhin in Höhe Schmölln nach einem Unfall gesperrt. Und zu guter Letzt die A24 Hamburg Richtung Berlin zwischen Rheinbeek und Schwarzenbeek-Grande. 6 Kilometer Stau. Ihr braucht eine Dreiviertelstunde länger. Haltet durch.
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6: Kurz nach 3 am Freitag heißt, wir schmeißen uns hier gleich wieder auf die Enjoy-Teststrecke zusammen mit einem kleinen feinen Unterschied heute, weil wir suchen heute nicht nach dem besten Neusong des Tages, sondern nach dem Song, der uns optimal mit einem Mojito in der Hand, Hawaii-Kette um den Hals, Sonnenbrille auf der Nase, den hottesten Samba hinlegen lässt, den wir uns vorstellen können. Es gibt heute ein Teststrecken-Sommer-Spezial. Alle Details verrate ich euch in 8 Minuten. Macht die Hüfte schon mal warm.
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0: 10 nach 3 am Freitag und ich möchte an der Stelle einmal ein aufrichtiges Dankeschön an die Enjoy Musikredaktion ausrichten, weil das, was jetzt kommt, haben wir genau diesen Menschen zu verdanken.
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0: Ja, heute im Summer Spezial. Leute, es ist möglicherweise das letzte richtige hotte Wochenende des Jahres und deshalb haben wir uns hier bei Enjoy was überlegt. Wir passen die Teststrecke heute einfach mal an. Statt Neusongs votet ihr heute zu euren besten Throwback Sommersongs. Die Kollegen aus der Musikredaktion, die haben uns hier eine nette Playlist zusammengestellt. Das Prozedere bleibt gleich. Ich spiele euch je eine Minute von jedem der 5 Songs vor. Ihr schreibt mir Feedback dazu über die Enjoy App. Findet ihr geil? Lässt euch mit dem Kopf gegen die Wand schlagen? Whatever. Der Song, den ihr am geilsten findet, der läuft später in voller Länge. Los geht's heute mit einem Mann, der Sommer aus jeder Pore seines Körpers verströmt, möchte ich sagen. Luis Fonsi macht den Anfang. Zusammen mit Daddy Yankee. Euer Feedback zu Despacito jetzt über die Enjoy App.
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0: Der kommt doch schon mal ganz gut an, würde ich sagen. Also Nils schreibt, Despacito finde ich richtig gut als Sommersong. Dann lese ich hier noch Awesome, Ohrwurm-Song. So, Jesse hat auch noch geschrieben, einfach schöne Erinnerungen. Aber nur das Original in Spanisch hätte ich gerne. Okay. Ja gut, und dann hat Lutz noch geschrieben, Scheiß-Song, viele Grüße vom Niederrhein. Alles klar, gut. Wir machen weiter. Weiter geht's mit Throwback-Sommersong Nummer 2. Jeder hat ja seine eigene Meinung, das ist hier völlig erlaubt. Was haltet ihr von The Underdog Project mit Summer Jam?
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0: Na, der kommt noch nicht so gut an, ne? Jesse schreibt auch, nö, der Song hat einfach keinen Sommervibe. Lief auch viel zu oft. Nils schreibt auch, finde ich nicht so gut. Christoph schreibt aber, richtiger Throwback-Song. Alles andere ist doch Gen Z. Ja, gut, und dann lese ich hier noch diesen Song, höre ich, wenn ich Liebeskummer habe. Okay, das verströmt jetzt nicht ganz so viel Sommervibes, würde ich sagen. Es folgt einer meiner absoluten Guilty-Pleasure-Songs. Habe ich schon in der Uni-Zeit lautstark im Club performt und äußerst unangenehm dazu getanzt. Hier sind Lucienzo und Don Omar mit Danza Kuduro.
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0: Ja, so gefällt die mir. Jessie hat geschrieben, das macht Stimmung. Yara und Jason sind auch absolute Fans. Sarah schreibt auch, yes baby. Christoph schreibt, so, Fanta Kuduro. Okay, das verstehe ich nicht. Egal, wir haben auch noch geschrieben, Hammer-Song, bester Song von den dreien bisher. Okay, gut. Wir kommen zu Sommersong Nummer 4, weil 2 haben wir ja noch. Zudem hat Kollegin Julia aus dem Enjoy-Team eine sehr klare Meinung, möchte ich sagen.
1: Also was heißt klare Meinung? Das Ding ist, also der nächste Song, ja. Willst du ihn ansagen?
0: Kann ich? Willst du vorher sagen, was du davon hältst?
1: Also, John, sag ich. Also es ist Bailando von Luna und ich weiß nicht, ob ihr da jemals drauf geachtet habt, aber wenn man einmal diese Trillerpfeifen hört, diese im Hintergrund, kann man es nicht mehr nicht hören.
0: Willst du nochmal machen?
1: Und ich kann das nicht überhören und deswegen kann ich diesen Song einfach nicht mehr hören. Es tut mir leid. Ich will hier gar nicht beeinflussen. Gar nicht beeinflussen.
0: Nein, gar nicht. Okay, Luna mit Bailando, achtet auf die Trillerpfeifen.
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0: Ah, wer hat auch auf die Trillerpfeifen geachtet?
1: Also ich auf jeden Fall. Aber ihr findet sehr, sehr gut. Also, ich lese hier Nils bei Lando von Luna Spitze. Passt perfekt zum Sommer. So, dann lese ich hier Julia, ja, bei Lando. Und das ist nicht die Julia hier aus dem Studio, sondern eine andere. Und ich lese noch richtiges Throwback-Gefühl. Ja, und Jesse schreibt auch noch, oh mein Gott, das ist ja wohl der Gewinner-Song. Einen haben wir aber noch. Danke erstmal für euer fleißiges Feedback bis hierhin. Alle guten Dinge sind aber 5 auf der Enjoy-Teststrecke. Der Abschluss bei unserem Summer-Special kommt von Lass Ketchup. Hier ist der Ketchup-Song.
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0: Tja, also ich muss zugeben an der Stelle, das ist nicht mein Song, aber vielleicht ist es ja eurer. Also, Marc schreibt, absolut nervtötender Song. Gut, da sind wir uns schon mal einig. Anna schreibt, ich möchte euch tanzen sehen. Ja, okay, wir gucken mal. Nils schreibt, ach nö, sorry, aber Last Ketchup gehört einfach nicht mehr so zum Sommer. Gibt einem keinen Summer-Vibe. Was kommt noch? Nummer 5, No Way, schreibt Charlie. Alles klar, ey, ich lieb das doch, wir sind uns alle einig. Danke bis dahin erstmal, fühlt euch gedrückt. Ihr seid aber noch nicht durch, weil eine Aufgabe habe ich jetzt noch für euch.
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0: Ja, und zwar im Bereich Stories. Da findet ihr ein Video von mir. Da klickt ihr auf den kleinen Briefkasten unten in der Ecke. Und da könnt ihr dann für euren Favoriten abstimmen. Der Teststreckenbeste läuft wie immer um 20 vor 4.
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0: Hamburg Richtung Bremen. Die ist zwischen Elsdorf und Buckel wegen Aufräumarbeiten gesperrt, dadurch 7 Kilometer Stau. Die A1 Osnabrück Richtung Bremen zwischen Bremen-Brinkum und Hemelingen, 7 Kilometer Stop and Go im Baustellenbereich. Die A1 Hamburg Richtung Lübeck zwischen Ahrensburg und Bad Oldesloe, 6 Kilometer Stop and Go. Die A7 Flensburg Richtung Hamburg zwischen Ofschlag und dem Kreuz Rendsburg, 6 Kilometer Stop and Go. A7 Flensburg Richtung Hamburg zwischen Hamburg-Schnellsen und dem Elbtunnel, 8 Kilometer Stop and Go. Entschuldigung, da muss ich einmal schlucken. Die A7 Hannover Richtung Hamburg zwischen Hamburg-Hausbruch und dem Elbtunnel, 7 Kilometer Stop and Go. Dann die A11 Kreuz Uckermark Richtung Stettin, die ist in Höhe Schmölln nach einem Unfall gesperrt. Die A24 habe ich auch noch, Hamburg Richtung Berlin zwischen Rheinweg und Schwarzenbeckrande, 6 Kilometer Stau. Ihr braucht eine gute halbe Stunde länger. Das war's, kommt gut durch.
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0: Gizzard Enjoy an diesem Freitag mit Basti und Pompey. Die Frage lautete, welcher Song bringt euch den Sommerurlaub in die heimischen vier Wände, in den Trecker auf dem Feld, in den PKW auf der vollen A1? Das klären wir jetzt.
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0: Ja, heute als Summer-Spezialausgabe. Statt Neusongs konntet ihr heute voten für euren Lieblings-Throwback-Sommersong. Für alle, die erst später dazugekommen sind, die 5 hier standen zur Wahl. Despacito. Despacito von Luis Fonsi. Außerdem Summer Jam. Danza Kuduro. Luna mit Bailando. Tja, und Last Ketchup mit dem Ketchup-Song. Die Frage war jetzt, wer versetzt euch am meisten in Strand, Pina Colada oder sonnencremige Stimmung? Und die Antwort habe ich parat. Die Frau mit den Trillerpfeifen im Song. Ja, Luna macht das Rennen mit 27%. Und ja, also das gibt die Enjoy-App halt auch her. Also Jesse hatte geschrieben, yeah, yeah, yeah. Wenke hat geschrieben, Luna mit Bailando, absolut Sommer pur. Dann habe ich hier noch stehen, Maria, bester Throwback-Song, Summer-Track ever. Also Freunde, ihr wollt den haben, ihr kriegt den, ihr seid der Chef. Hier ist der Top-Throwback-Sommersong, hier ist der heutige Teststreckenbeste, Luna

0: Und kleine Warnung an alle, die jetzt am Wochenende vielleicht ein bisschen feiern gehen wollen. Überlegt euch gut, wenn ihr an der Theke steht, was ihr sagt.
1: Heute Nacht bin ich dran. Heute gebe ich alles aus. Heute geht auf mich.
0: Ja, das ist Deutschlands Zehnkämpfer Leo Neugebauer. Der Mann hat gestern Gold gewonnen bei der Leichtathletik-Europameisterschaft in Birmingham. Und hatte danach scheinbar so ein bisschen die Spendierhosen an. Es ist nur blöd, wenn man so Freunde wie Diskuswerfer Henrik Janssen hat.
2: Ja, na, wenn der Neugebauer sagt, er gibt einen aus, dann werde ich das nutzen.
0: Ja, also falls ihr heute eine Goldmedaille bei Kleinanzeigen seht, dann hat Leo sich mit seinem Angebot vielleicht ein bisschen übernommen.

0: an diesem Freitag um 16 Uhr.
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0: So, wenn ihr gerade selbst im Auto sitzt, dann erzähle ich euch jetzt nichts Neues. Es ist voll auf den Straßen und es wird auch am ganzen Wochenende voll auf den Straßen bei uns im Norden. Rund um Lübeck wird es nochmal extra schwierig. Tabea Panda aus den Enjoy Infos, warum?
2: Weil heute Abend der Hauptbahnhof Lübeck komplett gesperrt wird. Bis Montagmorgen fährt da kein einziger Zug, weil der Hauptbahnhof ein neues Stellwerk bekommt. Die Sperrung fällt auf ein Wochenende, an dem auch auf den Straßen einiges los sein wird, berichtet Enjoy-Reporter Thomas Kuhlmann.
3: Rückreiseverkehr von den Küsten und aus Dänemark. Kein Lkw-Fahrverbot am Sonntag mehr. Der ADAC warnt wieder vor Staus auf der A7, A1 und A23. In Lübeck ist außerdem Christopher Street Day. Mit verkürzter Demostrecke zwar, aber verlängerter Anreise ohne Bahnhof. Wer hin will, muss auf Schienenersatzverkehr umsteigen. Ersatzbusse fahren unter anderem von und nach Kiel, Lüneburg oder Bad Oldesloe.
2: In der Eifel in Nordrhein-Westfalen kämpfen hunderte Feuerwehrleute gegen einen großen Waldbrand, darunter auch zwei Löschhubschrauber aus Niedersachsen. Heute früh musste dort schon ein Ort evakuiert werden. Inzwischen ist das Feuer nur noch 150 Meter von dem Ort entfernt. Etwa 300 Hektar Wald brennen dort. Starker Wind macht die Löscharbeiten schwierig. Das heiße und trockene Wetter sorgt nicht nur für eine hohe Waldbrandgefahr, auch die Landwirte haben Probleme. Sie rechnen mit weniger Ernte als sonst. Bundeslandwirtschaftsminister Reiner hat jetzt gesagt, er könnte sich vorstellen, dass die Landwirte deshalb Hilfe vom Staat bekommen. Er wolle Ende August bewerten, wie groß der Schaden ist und dann entscheiden. Und falls ihr heute, wenn es später kühler wird, nochmal raus wollt zum Joggen, wenn ihr einen Kinderwagen mitnehmt, dann sinkt das Verletzungsrisiko, sagt eine Analyse der Pennsylvania State University. Der Kinderwagen wirkt beim Laufen wie ein Stoßdämpfer und entlastet den Körper, sagen die Forscher. Untersucht wurden 250 Elternteile, die meisten von ihnen Frauen.
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0: Wird es das letzte heiße Wochenende des Jahres? Die Möglichkeit besteht, liebe Leute. Wir sind offiziell im Spätsommer angekommen. Irgendwann kommt der Herbst. Bis dahin werden wir heute aber auf jeden Fall nochmal gut durchgebraten. Bis zu 37 Grad heute bei uns im Norden. Dazu viel Sonne. Morgen vor allem in Niedersachsen nochmal hot. Ansonsten geht's schon ein bisschen runter. Bleibt aber weiter sonnig. Schauer und Gewitter gibt's nur vereinzelt. Wir schauen auf die Straßen. Wie eben schon angesprochen, es ist voll. 7 Meldungen habe ich noch für euch ab 5 Kilometer. Los geht's auf der A5, nein, auf der A1. So, ab 5 Kilometern. Die A1 Hamburg Richtung Bremen, die ist zwischen Elsdorf und Bokel wegen Aufräumarbeiten gesperrt. Dadurch 7 Kilometer Stau. Die Umleitung führt euch über die U22. Dann die A1 Osnabrück Richtung Bremen zwischen Bremen-Brinkum und Hemelingen. 7 Kilometer Stop and Go im Baustellenbereich. Die A1 Hamburg Richtung Lübeck zwischen Ahrensburg und Bad Oldesloe. 6 Kilometer Stop and Go. Die A7 Flensburg Richtung Hamburg zwischen Ofschlag und dem Kreuz Rendsburg. 6 Kilometer Stop and Go. Die A7 Flensburg Richtung Hamburg zwischen Hamburg-Schnelsen und dem Elbtunnel. 8 Kilometer Stop and Go. Die A7 Hannover Richtung Hamburg zwischen Hamburg-Hausbruch und dem Elbtunnel. 7 Kilometer Stop and Go. Und zu guter Letzt die A24 Hamburg Richtung Berlin zwischen Rheinbeek und Schwarzenbeek-Rande. 6 Kilometer Stau. Ihr braucht eine Dreiviertelstunde länger. Haltet durch.
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0: Mit Jonas. Hello. Was war euer Traumberuf als Kind? Dinos ausbuddeln in Ägypten? Raumschiff fliegen von der NASA? Oder doch die Pyrotechnik machen bei den Karl-May-Festspielen in Bad Segeberg. Ja, genau diesem Beruf geht Uwe seit fast 25 Jahren nach. Und was er da so macht, das hört ihr in 9 Minuten.
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0: Das ist Enjoy mit Teddy Swims. Falls ihr noch eine Beschäftigung fürs Wochenende sucht, Karl-May-Festspiele in Bad Segeberg ist ein Begriff, ne? Lohnt sich. Kumpel von mir war jetzt erst da, war komplett begeistert. Falls ihr da hingeht, trefft ihr übrigens möglicherweise auch Uwe, der ist da für die Pyrotechnik zuständig.
1: Man nennt mich ja auch immer den Sprengmeister vom Kalkberg, was aber totaler Quatsch ist. Sprengmeister bin ich gerne. Das Einzige, was ich sprenge, ist immer den finanziellen Rahmen.
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0: Ja, hier ehren wir immer wieder eure Jobs, beziehungsweise euch für eure Jobs. Heute gibt's Props für Uwe. Der Mann macht seit fast 25 Jahren die Pyrotechnik bei den Karl-May-Festspielen in Bad Segeberg in Schleswig-Holstein. Und da kannst du natürlich nicht zu jeder Saison dasselbe Programm runterspielen. Der bastelt da immer wieder was Neues.
1: Naja, klar. Ich muss ja immer irgendwie was einfallen lassen. So wie dieses Jahr mit der Brücke, die zerreißt. Da muss der auch irgendwie Ahnung haben, wie man das machen kann. Dass ein Stuntman draufsteht und dann in 8 Meter Tiefe fällt und alles und nichts passiert. Mhm. Also das ist schon alles nicht, ja, das ist schon nicht ohne.
0: Ja, das hat er den Kolleginnen und Kollegen von NDR 1 Welle Nord erzählt. Übrigens, er selbst kriegt nur so semi mit, wie die Leute seine Arbeit finden.
1: Naja, sagen wir mal, ich sehe es nicht so direkt, weil ich ja hinter der Bühne bin. Man hört die Reaktionen durch Lachen, durch Beifall, durch Staunen, durch Raunen. Also da merkt man schon, dass das sehr gut ankommt bei den Leuten.
0: Ja, einfach ein Macher. Grüße gehen raus an Uwe, den Pyromann bei den Karl-May-Festspielen in Bad Segeberg. Mach weiter so, Junge.

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1: 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Und an einem richtig geilen Sommertag gehe ich mit meinen Freundinnen picknicken. Und was wir picknicken, ist ein bisschen Obst, aber sonst kaufen wir uns auch irgendwas. Pizza oder so.
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1: Um 16:30 mit Tabea Panda. Hallo. Heute wird sehr viel über Hitze und Trockenheit gesprochen. Es gibt in ganz Europa große Waldbrände. Die Landwirte haben Sorgen vor weniger Ernte und in den Flüssen fließt immer weniger Wasser. Am Rhein ist jetzt ein historisch niedriger Wasserstand gemessen worden. Am Pegel Kaub in Rheinland-Pfalz, der für die Schifffahrt wichtig ist, war das Wasser nur 7 Zentimeter tief. In der Luft über Lettland haben Kampfjets der NATO in der Nähe der Grenze zu Russland eine Drohne abgeschossen. Das lettische Militär hat schon angedeutet, dass es wahrscheinlich eine ukrainische Drohne war, die sich verirrt hatte. In der Ostsee vor Rügen ist ein Buckelwal gestorben. Das Tier wurde jetzt aus dem Wasser geholt und soll obduziert werden. Die Experten hoffen, so Infos dazu zu bekommen, warum Buckelwale überhaupt in die Ostsee schwimmen. Und das Wetter heute noch heiß, auch abends sind so um die 30 Grad. Morgen dann sonnig und trocken, einzelne Schauer oder Gewitter können kommen. Höchstwerte 20 bis 35 Grad.
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2: Wir schauen auf die Straßen.
3: Okay. Das wollte ich nicht, was man hier jetzt hört. Alles klar. Wir machen trotzdem einfach weiter, würde ich sagen. Staus und stockender Verkehr ab 5 Kilometern. Die A1 Hamburg Richtung Bremen, die ist zwischen Elsdorf und Buckel wegen Aufräumarbeiten gesperrt, dadurch 7 Kilometer Stau. Die Umleitung führt euch über die U22. Dann die A1 Osnabrück Richtung Bremen, zwischen Bremen-Brenkum und Hemelingen. 7 Kilometer Stop-and-Go im Baustellenbereich. Die A1 Hamburg Richtung Lübeck, zwischen Ahrensburg und Bad Oldesloe, 4 Kilometer Stop-and-Go. Die A7 Flensburg Richtung Hamburg, zwischen Aufschlag und dem Kreuz Rendsburg, 4 Kilometer Stop-and-Go. Weiter auf der A7 Flensburg Richtung Hamburg, zwischen Hamburg-Schnelsen und im Elbtunnel 8 Kilometer Stop-and-Go. Die A7 Hannover Richtung Hamburg zwischen Hamburg-Hausbruch und dem Elbtunnel 7 Kilometer Stop-and-Go. Und die A24 Hamburg Richtung Berlin zwischen Rheinweg und Schwarzenbeek-Grande 6 Kilometer Stau. Ihr braucht eine Dreiviertelstunde länger. Kommt gut und sicher an.
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1: Ah, wie fangen wir denn jetzt an? Also, Leute, wir haben was zu verkünden. 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
5: Ja, reicht schon. 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
1: Und es gibt ja Songs, die wurden nicht dafür gemacht, aber sie sind trotzdem prädestiniert dafür, dass wir im Fitnessstudio noch die letzten zwei Wiederholungen mehr schaffen, die zwei Kilo noch mehr auf die Handelbank packen, beim Kreuzheben noch ein bisschen mehr ziehen, whatever. Für mich weiter ganz vorne mit dabei dieser Song hier. Eminem, Lose Yourself, einfach krass. Aber auch das Ding hier funktioniert erstaunlich gut. Neptunica mit What If habe ich jetzt selber getestet. Funktioniert, kann ich euch aus eigener Erfahrung sagen. Also falls ihr jetzt trainieren wollt, könnt ihr jetzt machen. Hier ist der Song dazu.

0: Fastboy, Beautiful Life, ihr seid bei Enjoy. Und man kann ja von Tinder, Grindr, Bumble und Co. halten, was man will. Aber wir müssen festhalten, sie machen uns das Leben schon deutlich leichter. Wenn wir jemanden kennenlernen wollen, dann musstest du früher ein bisschen mehr investieren.
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0: Ja, jeden Tag trifft sich Kollege Martin mit unseren Ladies und Gentlemen aus der Generation 80+, stellt ihnen die wichtigen Fragen des Lebens oder plaudert einfach ein bisschen. Die Frage heute geht schon ein bisschen deeper. Wie habt ihr die Liebe eures Lebens kennengelernt?
2: Ich bin in ein Lokal reingekommen und da hat gesagt, der da, den heirate ich. Und da hat eine Stimme hinter mir gesagt, der hat jeden Tag eine andere. Und da habe ich gesagt, dann warte ich, bis ich dran bin.
3: Wirklich?
2: Ja. Und dann haben wir geheiratet.
3: Waltraud, wie hast du die Liebe deines Lebens kennengelernt?
4: Wir haben uns auf dem Tanzsaal kennengelernt und da ist auf mich reingefallen. Ich weiß jetzt nicht mal mehr, wann der gestorben ist.
3: Wie war das für dich, als die Liebe deines Lebens gestorben ist?
4: Ja, war schon doof, ne?
3: Würdest du sagen, die Erinnerungen an ihn verblassen auch so ein bisschen?
4: Ja, da ist auch nicht mehr so viel von.
3: Welches Bild wirst du nie vergessen?
4: Wir sind immer im Sommer mit der Eisenbahn an die Ostsee gefahren. Jeden Sonntag.
3: Dann wünsche ich dir sehr, dass du diese Erinnerung niemals vergessen wirst.
4: Nee, das glaube ich, dass ich die nicht vergesse.
3: Horst, wie hast du die Liebe deines Lebens kennengelernt?
5: Also mit leuchtenden Augen beim Tanzen. Sie hat mir den Walzer beigebracht. Ich habe sie auch nach Haus gebracht, Küsschen gegeben und das war's. Ich kenne das nicht, so One-Night-Standing oder so.
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0: Es ist 17 Uhr.
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0: Waldbrände sind heute wieder ein großes Thema bei uns. Gerade wenn es so heiß ist wie heute, ist die Gefahr für solche Feuer einfach sehr, sehr hoch. Tabea Panda aus den Enjoy Infos, wie ist denn die Lage im Norden?
2: Also fast überall ist die Waldbrandgefahr bei uns hoch. In Niedersachsen gilt an vielen Orten bereits die zweithöchste Warnstufe. Und es gibt auch immer wieder kleinere Feuer. In Zeven brennen 2 Hektar Wald und Felder. Im Oberharz gibt es einen Waldbrand. Beide sind aber unter Kontrolle. Südlicher in Deutschland, da ist die Lage dramatischer. In Rheinland-Pfalz, in der Vordereifel, brennen 500 Hektar Wald und Wiesen. Da könnten bald weitere Orte evakuiert werden. Und im Kreis Düren in NRW brennen etwa 300 Hektar im Hürtgenwald. Heute Morgen mussten da schon 2000 Menschen evakuiert werden. Aber weil da so viele Menschen spontan ihre Hilfe angeboten haben, wurde auch schon eine zentrale Anlaufstelle eingerichtet, die jetzt die Menschen zusammenbringt. Im Norden wird es dieses Wochenende voll auf den Straßen. In mehreren Bundesländern hören nämlich die Sommerferien auf und 15 Bundesländer haben erlaubt, dass LKWs auch sonntags fahren dürfen, wegen dem niedrigen Wasserstand in den Flüssen. Und rund um Lübeck wird auch Bahnfahren schwierig. Der Hauptbahnhof Lübeck ist von heute Abend bis Montag früh gesperrt. Eigentlich sollte in Frankreich ab 1. September ein Social-Media-Verbot für Kinder und Jugendliche unter 15 gelten. Das hatte das Parlament im Juli beschlossen. Jetzt hat der Verfassungsrat das Verbot aber gekippt. Das Verbot sei ein unverhältnismäßiger Eingriff in die Meinungs- und Kommunikationsfreiheit der Jugendlichen, so der Rat. Der Cum-Ex-Steuerbetrug gilt als größter deutscher Steuerskandal. Dabei wurden vom Staat Steuern erstattet, die gar nicht gezahlt worden waren. Mindestens 10 Milliarden gingen so verloren. Recherchen vom WDR haben ergeben, dass jetzt das erste Mal eine Beamtin wegen solcher Geschäfte vor Gericht steht. Es geht um eine Hamburger Finanzbeamtin, die der Warburg Bank geholfen haben soll, zu Unrecht bekommenes Steuergeld zu behalten.
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0: Tabea, hast du gesehen, mit was Kollege Nils da gerade vor dem Studiofenster gewedelt hat?
2: Ich war vielleicht auch ein bisschen schneller deshalb.
0: Der Mann hat einfach Eis besorgt hier für uns. Also gute Kollegen muss man haben, möchte ich an der Stelle einmal sagen. Ich hoffe, ihr habt die auch. So, wir schauen aufs Wetter. Das ist heute nämlich ziemlich hot. Da kann man sehr viel Eis genießen auf jeden Fall. Über 30 Grad, deutlich über 30 Grad. In Braunschweig aktuell 34 Grad. Und in Goldberg in Mecklenburg-Vorpommern sind es 30. Dazu viel Sonne heute im Mix mit ein paar harmlosen Schleierwolken. Morgen stellenweise auch nochmal über 30 Grad. Sonntag geht es dann insgesamt wieder runter. Wir schauen auf die Straßen. Da ist immer noch jede Menge los. Staus und Stop and Go ab 3 Kilometern habe ich für euch. Los geht's auf der A1 Hamburg Richtung Bremen. Die ist zwischen Elsdorf und Bokel wegen Aufräumarbeiten gesperrt. Dadurch 7 Kilometer Stau, dann die A1 Osnabrück Richtung Bremen zwischen Bremen-Brinkum und Hemelingen, 7 Kilometer Stop-and-Go im Baustellenbereich. Die A1 Hamburg Richtung Lübeck zwischen Ahrensburg und Bad Oldesloe, 5 Kilometer Stop-and-Go. Die A2 Hannover Richtung Dortmund zwischen Hannover-Bodfeld und Herrenhausen, 3 Kilometer Stop-and-Go. Die A7 Flensburg Richtung Hamburg zwischen Ofschlag und Kreuz-Rendsburg, 4 Kilometer Stop-and-Go. Die A7 Flensburg Richtung Hamburg zwischen dem Dreieck Hamburg-Nordwest und dem Elbtunnel, 6 Kilometer Stop-and-Go. Die A7 Hannover Richtung Hamburg zwischen Hamburg-Hausbruch und dem Elbtunnel, 7 Kilometer Stop and Go. Die A24 Hamburg Richtung Berlin zwischen Rheinbeek und Schwarzenbeek-Grande, 4 Kilometer Stau. Und die A27 Bremerhaven Richtung Bremen zwischen Bremen Industriehäfen und Bremen Hornlehe, 4 Kilometer Stau wegen Bergungsarbeiten. Heidewitzka.
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0: So, Freunde, ich hoffe, ihr kommt gut durch. Wenn es ganz schlimm wird, haltet an, holt euch ein Eis. Das machen wir nämlich jetzt hier auch. Tschüss.
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0: Destiny's Child hier bei Enjoy. Say My Name. Heute Abend, zweite Liga, Freunde. In guter Stunde geht's schon los. Nordduell ab 18.30 Uhr, Kiel gegen St. Pauli. Und was ich sehr, sehr cool finde, die Kieler Verantwortlichen, die haben die Regelungen beim Einlass ein bisschen gelockert für heute. Wegen der krassen Hitze dürfen heute nämlich ausnahmsweise PET-Wasserflaschen mit ins Stadion genommen werden. Pro Person ein halber Liter, finde ich mega. Stay hydrated, Leute.
1: 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DJ Goja mit Chico.

0: Ihr seid bei Enjoy und wir daten uns jetzt wieder ein bisschen ab zusammen.
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0: Ja, geht los mit einer ziemlich heftigen Meldung. Wir sind bei BTS V, einer der Sänger der K-Pop-Band. Der hört auf einem Ohr nur noch 30%. Das hat er jetzt in einem Livestream erzählt. Er hat wohl schon seit 2 Jahren Hörverlust auf seinem rechten Ohr und ist inzwischen auch in Behandlung. Wir wünschen alles Gute. Weiter geht's mit den Kaulitz-Brüdern bzw. mit Stuff von den Kaulitz-Brüdern. Auf Kleinanzeigen verkauft gerade eine Person mit dem Namen Kaulitz-Krams ordentlich Zeug von Bill und Tom von Tokyo Hotel. Mit dabei unter anderem vermeintliche Gitarren von Tom und auch das Keyboard von Bill mit einer besonderen Beschreibung immer dazu. Da werden Tausende von Euros für aufgerufen. Fans vermuten, dass der Stiefvater der Jungs die Sachen verkauft. Vielleicht ist es aber auch nur Spam, weil offiziell bestätigt haben die Kaulitz-Zwillinge das auf jeden Fall noch nicht. So, und dann gucken wir noch auf The Dogville Festival in Hamburg, steigt heute und morgen. Und da soll ein Secret Act auftreten. Wurde verkündet, der Act war wohl vor 3 Jahren schon mal da. In Frage kommen dann so Leute wie Olivia Dean, Danger Dan oder auch DJ Bunt. Olivia Dean wäre natürlich völlig krass. Allerdings hat meine investigative Google-Recherche ergeben. Ja, die Frau ist heute und morgen in New York, also falls sie sich nichts weiterhin kann, wird sie es wohl nicht sein. Aber vielleicht ja wer anders, das war das Pop-Update. Ich wünsche euch einen schönen Freitag.

0: das Tourreiten Bronze geholt. Bei der Leichtathletik-Europameisterschaft wird es heute Abend spannend. Beim Hürdenlauf und im Sprint haben deutsche Sportler Chancen auf eine Medaille. In der deutschen Autoindustrie gibt es immer weniger Arbeitsplätze. Im ersten Halbjahr 2026 haben nur noch rund 691.000 Menschen in dem Bereich gearbeitet. Das sind so wenige wie seit 2005 nicht mehr, sagt das Statistische Bundesamt. Innerhalb eines Jahres ist die Zahl der Beschäftigten um 5,8% gesunken. Fachleute erwarten, dass es in den nächsten Jahren noch weniger Arbeitsplätze in der Branche gibt. Und das Wetter. Heute noch heiß, auch abends um die 30 Grad. Morgen dann sonnig und trocken. Einzelne Schauer oder Gewitter können kommen. Die Höchstwerte bei 20 bis 35 Grad.
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2: Wir schauen auf die Straßen. Staus und Stop and Go. Ab 3 Kilometern habe ich für euch. Los geht's auf der A1 Osnabrück Richtung Bremen. Zwischen Bremen-Brinkum und Hemelingen 5 Kilometer Stau im Baustellenbereich. In der Gegenrichtung stockt's auch auf 6 Kilometern. Dann die A1 Hamburg Richtung Lübeck zwischen Ahrensburg und Bad Oldesloe 5 Kilometer Stop and Go. Die A7 Flensburg Richtung Hamburg zwischen dem Dreieck Hamburg-Nordwest und dem Elbtunnel 6 Kilometer Stop and Go. Die A7 Hannover Richtung Hamburg zwischen Hamburg-Hausbruch und dem Elbtunnel 4 Kilometer Stop and Go. Die A24 Hamburg Richtung Berlin zwischen Rheinweg und Schwarzenbeek-Rande 4 Kilometer Stau, 20 Minuten plus. Die A27 Bremerhaven Richtung Bremen zwischen Bremen Industriehäfen und Bremen Hornlehe 4 Kilometer Stau wegen Bergungsarbeiten. Und dann noch eine Meldung von der A33 zwischen Bielefeld Richtung Osnabrück. So, die ist nämlich zwischen Hilter und Borklo Kloster Ösede nach einem Unfall aktuell gesperrt. Kommt gut durch.
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1: 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Jetzt gibt's Tate McRae. Just keep watching. Ihr hört Enjoy an diesem Freitag. Lasst euch gut gehen.

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0: So, Freunde, ihr könnt wieder aus dem Cabrio aussteigen. Luis Fonsi, Despacito für euch. Letzte Woche ist mit der vierten Staffel von Ted Lasso die wahrscheinlich beliebteste Fußballserie der Welt weitergegangen in der ARD-Mediathek. Gibt's jetzt aber auch eine neue Fußballserie. Aber, Enjoy-Serien-Expertin Jule sagt, die geht in eine ganz andere Richtung, ne?
1: Eigentlich sind Fußballserien ja nicht so mein Ding. Mhm. Aber die neue ARD-Serie Hooligans ist ein richtig spannender Einblick in eine sehr extreme Fanszene. Es geht um Meni Azulay. Der verkauft eigentlich nur Getränke von einem Fußballstadion in Jerusalem, wird dann aber in einen Streit von zwei Hooligan-Gruppen reingezogen und rettet zufällig dem einen Gruppenanführer das Leben. Und dadurch, dass Meni bei denen jetzt was gut hat, sieht die Polizei ihre Chance, ihn als Spitzel zu gewinnen.
2: Berichte mir einfach alles, was interessant sein könnte. Welches Chaos die fürs nächste Fußballspiel planen, woher sie dafür das Geld bekommen, sowas.
3: Ich bin nicht der Richtige dafür, verstehen Sie?
1: Meni lässt sich trotzdem überreden und fängt damit an, sich in eine der gefährlichsten Gruppen des Landes einzuzecken. Nur gefällt es ihm da vielleicht dann doch auch ein wenig zu gut.
0: Okay, das heißt jetzt aber wahrscheinlich auch, Fußball ist da nicht das Hauptthema, ne?
1: Nee, es geht wirklich eher um Drogen, Verbrechen, auch so Machtmissbrauch in der Politik, durch Gruppen im Untergrund. Und da ist es dann aber schon auch interessant, wie der Fußball oder auch das Stadion generell zu so einem Machtinstrument werden. Ich fand die Serie wirklich düster, aber auf die beste Art. Für mein Gefühl hätten die vielleicht noch etwas schneller in eine Pushen kommen können. Aber wenn man erstmal so zwei Folgen geschafft hat, dann ist man auch voll drin.
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5: Wir haben's 18 Uhr.
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5: Heute auch wieder viel los auf den Straßen. Das geht am Wochenende voraussichtlich so weiter. Besonders rund um Lübeck wird es nochmal extra schwierig. Tabea Panda aus den Enjoy-Infos, warum?
3: Weil heute Abend der Hauptbahnhof Lübeck komplett gesperrt wird. Bis Montagmorgen fährt da kein einziger Zug, weil der Hauptbahnhof ein neues Stellwerk bekommt. Die Sperrung fällt auf ein Wochenende, an dem auch auf den Straßen einiges los sein wird, berichtet Enjoy-Reporter Thomas Kuhlmann.
6: Rückreiseverkehr von den Küsten und aus Dänemark, kein Lkw-Fahrverbot am Sonntag mehr. Der ADAC warnt wieder vor Staus auf der A7, A1 und A23. In Lübeck ist außerdem Christopher Street Day. Mit verkürzter Demostrecke zwar, aber verlängerter Anreise ohne Bahnhof. Wer hin will, muss auf Schienenersatzverkehr umsteigen. Ersatzbusse fahren unter anderem von und nach Kiel, Lüneburg oder Bad Oldesloe.
3: Im ganzen Norden ist die Gefahr für Waldbrände gerade hoch. Kleinere Brände gibt es auch immer wieder, die die Feuerwehr aber dann unter Kontrolle hat. Südlicher in Deutschland ist die Lage dramatischer. In Rheinland-Pfalz und in Nordrhein-Westfalen gibt es große Waldbrände, wegen denen Menschen bereits ihre Häuser und Wohnungen verlassen mussten. Und auch in anderen europäischen Ländern, nämlich in Spanien, Frankreich, Griechenland und Kroatien, kämpfen Feuerwehrleute gegen Brände. Das heiße und trockene Wetter, das sorgt nicht nur für eine hohe Waldbrandgefahr, auch die Landwirte haben Probleme. Sie rechnen mit deutlich weniger Ernte als sonst. Bundeslandwirtschaftsminister Reiner hat jetzt gesagt, er könnte sich vorstellen, dass die Landwirte deshalb Hilfe vom Staat bekommen. Er wolle Ende August bewerten, wie groß der Schaden ist und dann entscheiden. In Schweden gelten in Zukunft Jugendliche ab 14 Jahren als strafmündig. Das Parlament in Stockholm hat beschlossen, die Altersgrenze um ein Jahr zu senken. Außerdem wird die Strafmilderung für Jugendliche gestrichen. Das bedeutet, dass sie zu Haftstrafen von bis zu 18 Jahren verurteilt werden können. Immer öfter rekrutieren Banden in Schweden für schwere Straftaten Minderjährige, da denen bisher keine Haftstrafe gedroht hatte.
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5: Steht uns das letzte heiße Wochenende des Jahres ins Haus? Die Möglichkeit besteht. Aktuell an den meisten Orten bei uns im Norden Temperaturen jenseits der 30. Dazu viel Sonne. Morgen dann vor allem in Niedersachsen auch nochmal hot. Ansonsten geht's schon ein bisschen runter. Bleibt doch weiter sonnig. Schauer und Gewitter gibt's nur vereinzelt. Wir schauen auf die Straßen. Da ist weiterhin viel los, aber ein bisschen weniger geworden ist es schon. Staus und stockender Verkehr ab 3 Kilometern. Die A1 Fehmarn Richtung Lübeck. Zwischen Beutz und Rathekau 6 Kilometer Stop and Go, da braucht ihr 20 Minuten länger. Dann die A1 Osnabrück Richtung Bremen, zwischen Bremen-Brinkum und Hemelingen 4 Kilometer Stau im Baustellenbereich, in der Gegenrichtung auch 6 Kilometer Stop and Go. Die A1 Hamburg Richtung Lübeck, zwischen Ahrensburg und Bad Oldesloe 8 Kilometer Stop and Go. Die A7 Flensburg Richtung Hamburg, zwischen dem Dreieck Hamburg Nordwest und dem Elbtunnel 5 Kilometer Stop and Go. Die A7 Hannover Richtung Hamburg, zwischen Hamburg-Hausbruch und dem Elbtunnel 4 Kilometer Stop and Go. Weiter auf der A24 Hamburg Richtung Berlin, zwischen dem Rastplatz Hahnenkoppel und Schwarzenbeek-Grande 3 Kilometer Stau, da braucht ihr 20 Minuten länger. Und dann noch die A27 Bremerhaven Richtung Bremen zwischen Bremen Industriehäfen und Bremen Hornlehe. 4 Kilometer Stau wegen Bergungsarbeiten. Kommt gut und sicher an. Schönes Wochenende.
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0: bei Enjoy. Finch und Green. Kopangan.
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1: Um 19 Uhr mit Emily Seidel. NRW-Umweltminister Krischer hat sich bestürzt über das Ausmaß des Waldbrandes im Hürtgenwald im Kreis Düren geäußert. Krischer nannte es bitter zu sehen, was der Brand alles weggefressen habe und das in einer Dimension, die er sich nie hätte vorstellen können. Aus der NDR-Nachrichtenredaktion Thorsten Lange.
2: Die Folgen des Klimawandels treffen uns hier mit voller Wucht. Zugleich zeigte sich der Minister beeindruckt, wie schnell und mit welchem Einsatz Feuerwehr, Polizei, Bundeswehr und viele andere reagiert hätten. Zudem sind auch mehrere Löschhubschrauber in der Luft. Fast 2000 Menschen mussten ihre Häuser und Wohnungen verlassen. Es handelt sich um den bislang größten Waldbrand des Sommers in Deutschland. Die Flammen dehnten sich nach Behördenangaben bis auf 300 Hektar aus und bedrohten weiter den geräumten Ortsteil Gai.
1: Die Waldbrandgefahr in Deutschland hat sich seit den 1960er Jahren fast verdoppelt. Das zeigen Daten des Deutschen Wetterdienstes. Die Bundestagsfraktion der Grünen fordert deshalb die Bundesregierung auf, mehr gegen Waldbrände zu unternehmen. Aus Berlin, Bette Sönnigsen.
3: Dabei geht es aus Sicht der Grünen nicht nur darum, Feuer gut zu bekämpfen, sondern etwa auch um bessere Vorsorge. Durch neueste Drohnentechnik und die Auswertung von Satellitenbildern könnten gefährdete Gebiete und Brände schneller erkannt werden. Außerdem fordern die Grünen mehr Geld für die Länder und Kommunen, damit diese die Feuerwehren, das THW und Rettungskräfte besser ausstatten können.
1: Die ab Oktober geplante Sanierung der Bahnstrecke zwischen Hannover und Berlin wird voraussichtlich zu weiteren Einschränkungen für Reisende führen. Die Deutsche Bahn kündigte, so wörtlich, Anpassungen für das Umleitungskonzept für den Fernverkehr für 2027 an. Die Fahrt zwischen beiden Städten dürfte sich so in beide Richtungen deutlich verlängern. Bislang war geplant, dass die Fernzüge während der Bauarbeiten im kommenden Jahr zumindest in einer Richtung ohne großen Zeitverlust über eine Parallelverkehr verlaufende Strecke fahren. Das Bundeskriminalamt hat eine internationale Bande von Betrügern ausgehoben. Die Gruppe soll im November 2023 bei Bankkunden in Deutschland eine Vielzahl illegaler Abbuchungen vorgenommen haben. Der Schaden liegt im Millionenbereich. Wie das Bundeskriminalamt mitteilte, wurden in Europa 3 Tatverdächtige identifiziert, die jetzt in Spanien und Bulgarien angeklagt werden. In Brasilien wurden 4 mutmaßliche Mitglieder verhaftet. Das waren die Nachrichten. Das Wetter in Norddeutschland. Nachts meist klar und trocken bei Tiefstwerten von 19 bis maximal 13 Grad. Morgen teils länger heiter, teils wolkig. Von Westen kann es Schauer und Gewitter geben. Höchstwerte 20 bis 35 Grad. Am Sonntag teilweise sonnig, einzelne Schauer 19 bis 25 Grad. Und am Montag bleibt die Wetterlage dann gleich bei maximal 18 bis 23 Grad. Es ist 19.03 Uhr.
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1: Immer noch Stau oder stockender Verkehr ab 3 Kilometern im Norden. A1 Fehmarn Richtung Lübeck, zwischen Scharbeutz und Rathekau 7 Kilometer Stau. A1 Hamburg Richtung Osnabrück, zwischen Bremer Kreuz und Hemelingen 6 Kilometer stockender Verkehr, in der Gegenrichtung etwa 2 Kilometer stockender Verkehr. Zur A7 Hannover Richtung Kassel, zwischen Laatzen und Hildesheim 3 Kilometer Stau. Und wir sind schon am Ende angekommen. A7 Hannover Richtung Hamburg, zwischen Bad Fallingbostel und Dorfmark 3 Kilometer Stau. Wir wünschen eine gute Fahrt ins Wochenende.
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1: Um 20 Uhr mit Emily Seidel. In der Eifel kämpfen weiter hunderte Einsatzkräfte gegen einen großen Waldbrand. Nach Einschätzung der Landesregierung handelt es sich um den wohl größten Waldbrand in der Geschichte Nordrhein-Westfalens. Zur aktuellen Lage Ingo Wagner aus Hürtgenwald.
2: Ja, der Pressesprecher der Feuerwehren hier im Kreis Düren, der spricht immer noch von einer sehr, sehr bedrohlichen Lage. Zum Glück hat man es jetzt abwenden können, dass die Flammen einen Ortsteil der Gemeinde Hürtgenwald, den Ortsteil Gai, erreichten. Da mussten ja heute Morgen schon 2000 Menschen evakuiert und nach Düren gebracht werden. Und die Flammen aber haben sich bis auf etwa 150 Meter an diesen Ortsteil herangearbeitet. Dann aber hat zum Glück der Wind gedreht und zusammen mit dem massiven Einsatz von Löschhubschraubern konnten die Flammen davon abgehalten werden, in diesen Ort einzudringen.
1: Auch an anderen Orten in Deutschland lodern Waldbrände. Im Raum Zeven in Niedersachsen stehen 2 Hektar Wald und Felder in Flammen. Etwa 100 Kräfte sind im Einsatz und haben den Brand inzwischen unter Kontrolle gebracht. Ein Waldbrand in Bennekenstein im Oberharz konnte ebenfalls unter Kontrolle gebracht werden. Dort waren am Nachmittag noch 5 Feuerwehren mit Löscharbeiten beschäftigt. Zwischenzeitlich waren rund 900 Quadratmeter Wald in Brand. In rund 2 Stunden wird der Hauptbahnhof Lübeck komplett gesperrt. Bis Montag früh fährt kein einziger Zug in und aus der Hansestadt. Die Sperrung fällt auf ein Wochenende, an dem auch auf den Straßen einiges los sein wird. Aus der NDR-Nachrichtenredaktion Thomas Kuhlmann.
3: Der Lübecker Hauptbahnhof bekommt ein neues Stellwerk. Dafür muss der Zugverkehr komplett eingestellt werden. Macht Sinn, das in den Ferien zu machen, sagt Karl-Peter Naumann von ProBahn der Welle Nord. Stadt und Bahn hätten aber klären können, ob das letzte Ferienwochenende im Norden dafür wirklich ideal ist. Rückreiseverkehr von den Küsten und aus Dänemark, kein Lkw-Fahrverbot am Sonntag mehr. Der ADAC warnt wieder vor Staus auf der A7, A1 und A23. In Lübeck ist außerdem Christopher Street Day. Mit verkürzter Demostrecke zwar, aber verlängerter Anreise ohne Bahnhof. Wer hin will, muss auf Schienenersatzverkehr umsteigen.
1: In Frankreich hat der Verfassungsrat das Social-Media-Verbot für unter 15-Jährige gekippt. Das Gericht begründete sein Urteil damit, dass die geplante Regelung die Meinungs- und Kommunikationsfreiheit der Betroffenen verletze. Zudem sei das Verbot sehr weit gefasst und könne sich auch auf Online-Dienste beziehen, bei denen die Risiken für die Gesundheit und Sicherheit von Minderjährigen nicht nachgewiesen seien. Erst im Juli hatte Frankreich als erstes EU-Land das Verbot eingeführt. Dagegen hatten die beiden französischen Linksparteien geklagt. Das waren die Nachrichten. Das Wetter in Norddeutschland, nachts meist klar und trocken bei Tiefstwerten von 19 bis 13 Grad. Morgen teils länger heiter, teils wolkig. Es kann Schauer und Gewitter geben, Höchstwerte 20 bis 35 Grad. Es ist 20.03 Uhr.
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1: A1 Fehmarn Richtung Lübeck, zwischen Scharbeutz und Rathekau 9 Kilometer Stau im Baustellenbereich. A1 Hamburg Richtung Osnabrück, zwischen Bremer Kreuz und Hemelingen 8 Kilometer stockender Verkehr. Und als letztes A7 Kassel Richtung Hannover, zwischen Dreieck Salzgitter und Hildesheim 3 Kilometer Stau im Baustellenbereich. Wir wünschen eine gute Fahrt ins Wochenende.
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1: Um 21 Uhr mit Emily Seidel. In der Eifel bedroht ein großer Waldbrand weiter die Gemeinde Hürtgenwald. Im Ortsteil Gai mussten mehr als 2000 Menschen ihre Häuser verlassen. Zur aktuellen Lage Jens Eberl aus Hürtgenwald.
2: Aktuell, sagt die Feuerwehr, ist es eine statische Lage. Das liegt daran, dass es relativ windstill ist. Das heißt, das Feuer geht weder vor noch zurück. Und aktuell sei es vom Ortsteil Gai ungefähr 100 Meter entfernt. Dafür ist sehr, sehr viel passiert heute. Erstens sind die Löschhubschrauber den ganzen Tag über geflogen, aber es wurden auch breite Schneisen zum Ort geschlagen. Es wurden auch Gegenfeuer gesetzt, um einfach den Wald dort kontrolliert runterzubrennen, damit der Waldbrand nicht auf den Ortsteil übergreifen kann. Und auch Felder wurden gegrubbert, heißt das. Das heißt, komplett umgegraben, damit das Stroh nicht offen rumliegt, wurde die Erde umgegraben, damit hier nicht ein neues Feuer entstehen kann.
1: Die ab Oktober geplante Sanierung der Bahnstrecke zwischen Hannover und Berlin wird voraussichtlich zu weiteren Einschränkungen für Reisende führen. Die Deutsche Bahn kündigte so wörtlich Anpassungen für das Umleitungskonzept für den Fernverkehr für 2027 an. Die Fahrt zwischen beiden Städten dürfte sich so in beide Richtungen deutlich verlängern. Bislang war geplant, dass die Fernzüge während der Bauarbeiten im kommenden Jahr zumindest in einer Richtung ohne großen Zeitverlust fahren. Weil auf ihrer Kreuzfahrt der FKK-Bereich zu klein war, hat ein Ehepaar erfolgreich gegen die Reederei AIDA Cruises geklagt. Das Rostocker Landgericht hat den beiden knapp 3.500 Euro zugesprochen. Das entspricht 5% der Reisekosten. Gefordert hatten sie deutlich mehr. Das Paar aus Dortmund hatte bei AIDA eine Weltreise gebucht auf einem Schiff mit großem FKK-Bereich inklusive Whirlpool und Sonnendach. Vor Beginn der Reise wurde die FKK-Zone an Bord von AIDA umgebaut und deutlich verkleinert. In der zweiten Fußball-Bundesliga warten Holstein Kiel und der FC St. Pauli auch nach dem zweiten Spieltag auf den ersten Saisonsieg. Die Hamburger trennten sich im ausverkauften Holstein-Stadion 2:2 von den Störchen. Aus der NDR-Sportredaktion Finn Hornberg.
3: St. Pauli legte in der ersten Halbzeit gut los und ging dank der Tore von Taichi Hara und Martin Kaas in Führung. Nach der Pause verkürzte erst Phil Harris für die Kieler. Jonas Terkesen erzielte kurz vor Schluss den Ausgleich. Eintracht Braunschweig verliert gegen den VfL Bochum mit 0:1. Die Niedersachsen bleiben aber trotzdem zumindest über Nacht Tabellenführer, dank des 6:1 in Magdeburg am ersten Spieltag. Gegen Bochum hingegen fand Braunschweig keine Lücke. Der VfL stand in der Defensive gut und ließ kaum etwas zu. Den entscheidenden Treffer für die Bochumer erzielte der ehemalige Braunschweiger Philipp Hofmann.
1: Das waren die Nachrichten. Das Wetter in Norddeutschland, nachts meist klar und trocken bei Tiefstwerten von 19 bis 13 Grad. Morgen teils länger heiter, teils wolkig, von Westen kann es Schauer und Gewitter geben, Höchstwerte 20 bis 35 Grad. Am Sonntag teilweise sonnig, einzelne Schauer möglich, dann Temperaturen zwischen 19 bis maximal 25 Grad. Es ist 21.03 Uhr.
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1: Aktuell noch mit zwei Meldungen. A1 Fehmarn Richtung Lübeck zwischen Scharbeutz und Rathekau 9 Kilometer Stau im Baustellenbereich. Und A7 Kassel Richtung Hannover zwischen Dreieck Salzgitter und Hildesheim 3 Kilometer Stau im Baustellenbereich. Wir wünschen eine gute Fahrt.
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4: Hallo zusammen, schön, dass ihr wieder mit dabei seid. Lasst uns zusammen ins Wochenende starten mit den neuesten elektronischen Club-Sounds. Los geht's mit Route 94, Forget the Girl, a Mejios Remix.

Hey, hallo zusammen. Enjoy Club ist hier am Freitagabend und wie immer haben wir eine Menge für euch vorbereitet. Die neuesten elektronischen Club-Sounds sind für euch am Start. Unter anderem heute mit dabei unser Remix der Woche von James Poole und der hat sich Calvin Harris und Jesse Satisfy vorgenommen. Klingt so. Außerdem richtige Summer Vibes von Monkey Safari, Hail from Mali. Ja, der macht bei diesen Temperaturen ganz besonders viel Spaß. Richtig guter Track, hört ihr noch in dieser Stunde bei mir. Außerdem am Start heute natürlich unsere Enjoy Residence. An den Decks für euch Jerome und Prosper. Jetzt ein bisschen Throwback-Vibes. Anfang 2000er Mega-Hit von Sean Paul, Get Busy. Und der hat jetzt mal so ein bisschen das Afrobeats-Treatment bekommen.

0: Richtig guter Sound von Ben Remember, heißt Truth hier bei Enjoy Club. Wir kommen jetzt zu unserem Remix der Woche. Ein Song aus den Charts, den ihr kennt in einer Version, die ihr vielleicht noch nicht kennt. Den Remix steuert heute James Poole bei, kommt aus England. Und der hat gerade auf Insta ein Foto gepostet, wo er ganz stolz Arm in Arm mit Calvin Harris steht. Und das völlig zu Recht. Der hat sich richtig gut hochgekämpft, der Junge, aus dem Underground, jetzt eben zu einem offiziellen Remixer von Calvin Harris. Und der Track, den er geremixt hat, heißt Jessie. Nein, so heißt die Sängerin, die mit Calvin Harris zusammen den Track gemacht hat. Und der Track heißt Satisfied. Klingt so. Das ist das Original, haben wir alle im Ohr. Und so klingt der Remix von James Poole.
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Dieser Song Closer von Adria Cheek kam eigentlich schon im April raus. Jetzt aber eine ganz neue Version zusammen mit Genesi. Bisschen mehr Melodic Techno Vibes. Richtig gut. Hier ist Enjoy Club. Jetzt zu etwas völlig anderem. Passt perfekt zu dieser Hitzewelle gerade. Richtig guter Sommertrack von Monkey Safari. Heißt Hail from Mali. Und damit starte ich mein Weekend Warm-Up Set. Bedeutet, in den nächsten knapp 20 Minuten halte ich die Klappe und habe ein paar Tracks für euch zusammengemixt. Und jetzt starten wir mit Monkey Safari. Hier ist Hail from Mali. Happy Summertime.

Warm-up-Set hier bei Enjoy Club. Letzter Track gerade von Mauer, What You're Waiting For. Und jetzt wird's richtig wild. Mal so ein bisschen Flashback. Mauer, das war so einer der Acts, die es damals tatsächlich während des Corona-Lockdowns geschafft haben, ihren Durchbruch hinzulegen durch diverse Sets, die sie eben gestreamt haben. 2020 richtig fett überall auf der Bildfläche erschienen seitdem. Ich bin großer Fan. Ganz neuer Track, Waiting For von Mauer. So, jetzt aber zu Leuten, die sind schon etwas länger im Business. Camel Fat, dieses Jahr tatsächlich 20-jähriges Jubiläum. Das ist schon gar nicht so ganz verkehrt. Und die haben auch was Neues am Start, zusammen mit Volcoder. Track heißt Unique Moment.

Jo, der Trackname passt hier auf jeden Fall zum Sound Nasty von Valentino Kahn. Richtig schöner Nasty Basshouse hier bei Enjoy Club. Jetzt mal wieder ein bisschen, ich sag mal, Musikgeschichte für Schlauschnacker. Beim nächsten Track von Adam 10 und Raphael wurde mal wieder, wie so häufig ja üblich, gerade in der Hausmusik, ein richtig cooles Sample benutzt. Und zwar aus den 70er Jahren von dem Track And the Beat Goes On von den Whispers. So ein richtig typischer, klassischer Disco-Track. Ja, und die Nummer, die jetzt Adam 10 und Raphael draus gemacht haben, die ist natürlich sehr 2026 und sehr schön clubtauglich. Überzeugt euch selbst, hier ist A Beat Goes On.

Hallo, Enjoy Club hier und eigentlich auch schon wieder tschüss, das war Enjoy Club hier. Wir sind kurz vor Feierabend, aber einen letzten Track habe ich natürlich noch für euch. Und keine Sorge, bleibt gerne bei uns, denn es geht gleich weiter mit elektronischer Mucke, denn unsere Enjoy Residents sind bereits in den Startlöchern. Gleich um kurz nach 10 ein Set von Jerome und dann um kurz nach 11, da freue ich mich richtig drauf, ein Gastmix von Prosper. Da geht also noch einiges. Ich bin Christian Litzbar, sag schon mal vielen Dank für heute und ich wünsche euch ein schönes Wochenende. Macht was draus. Zum Schluss noch Simon Vuarambon mit Stamina.

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1: Um 22 Uhr mit Emily Seidel. In der Eifel kämpfen weiter hunderte Einsatzkräfte gegen einen großen Waldbrand. Nach Einschätzung der Landesregierung handelt es sich um den wohl größten Waldbrand in der Geschichte Nordrhein-Westfalens. Zur aktuellen Lage Ingo Wagner aus Hürtgenwald.
2: Ja, der Pressesprecher der Feuerwehren hier im Kreis Düren, der spricht immer noch von einer sehr, sehr bedrohlichen Lage. Zum Glück hat man es jetzt abwenden können, dass die Flammen einen Ortsteil der Gemeinde Hürtgenwald, den Ortsteil Gai, erreichten. Da mussten ja heute Morgen schon 2000 Menschen evakuiert und nach Düren gebracht werden. Und die Flammen aber haben sich bis auf etwa 150 Meter an diesen Ortsteil herangearbeitet. Dann aber hat zum Glück der Wind gedreht und zusammen mit dem massiven Einsatz von Löschhubschraubern konnten die Flammen davon abgehalten werden, in diesen Ort einzudringen.
1: Und Hitze und Trockenheit sorgen für weitere Probleme in Deutschland. Der Bauernverband rechnet mit einer deutlich schlechteren Getreideernte. In Baden-Württemberg und Bayern fehlt wegen der Trockenheit Tierfutter. Bundeslandwirtschaftsminister Reiner hat sich im Kölner Stadtanzeiger besorgt gezeigt. Hinter verdorrten Feldern und knappen Futtervorräten stehen nach den Worten des CSU-Politikers Familien, die um ihre Ernte, die Versorgung ihrer Tiere und die Zukunft ihrer Höfe bangen. Er werde Ende des Monats mit den Ländern über mögliche Hilfen für Landwirte beraten. Das Bundeskriminalamt hat eine internationale Bande von Betrügern ausgehoben. Die Gruppe soll im November 2023 bei Bankkunden in Deutschland eine Vielzahl illegaler Abbuchungen vorgenommen haben. Der Schaden liegt im Millionenbereich. Wie das Bundeskriminalamt mitteilte, wurden in Europa 3 Tatverdächtige identifiziert, die jetzt in Spanien und Bulgarien angeklagt werden. In Brasilien wurden 4 mutmaßliche Mitglieder verhaftet. In der zweiten Fußball-Bundesliga warten Holstein Kiel und der FC St. Pauli auch nach dem zweiten Spieltag auf den ersten Saisonsieg. Die Hamburger trennten sich im ausverkauften Holstein-Stadion 2:2 von den Störchen. Aus der Sportredaktion Finn Hornberg.
3: St. Pauli legte in der ersten Halbzeit gut los und ging dank der Tore von Taichi Hara und Martin Kaas in Führung. Nach der Pause verkürzte erst Phil Harris für die Kieler. Jonas Terkesen erzielte kurz vor Schluss den Ausgleich. Eintracht Braunschweig verliert gegen den VfL Bochum mit 0:1. Die Niedersachsen bleiben aber trotzdem zumindest über Nacht Tabellenführer, dank des 6:1-Sieg in Magdeburg am ersten Spieltag. Gegen Bochum hingegen fand Braunschweig keine Lücke. Der VfL stand in der Defensive gut und ließ kaum etwas zu. Den entscheidenden Treffer für die Bochumer erzielte der ehemalige Braunschweiger Philipp Hofmann.
1: Das waren die Nachrichten. Das Wetter in Deutschland. Nachts oft klar und trocken. Tiefstwerte 22 bis 10 Grad. Morgen viel Sonne. Von Westen Wolken und einzelne, teils kräftige Schauer und Gewitter. Höchstwerte 20 bis 30 Grad im Nordwesten, sonst bis 38 Grad. Und Sonntag gebietsweise Schauer und Gewitter. Dann Temperaturen zwischen 20 bis maximal 33 Grad. Es ist 22.03 Uhr.
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1: Aktuell noch mit 3 Meldungen. A1 Fehmarn Richtung Lübeck zwischen Scharbeutz und Rathekau immer noch 9 Kilometer Stau im Baustellenbereich. A7 Kassel Richtung Hannover zwischen Dreieck Salzgitter und Hildesheim 3 Kilometer Stau im Baustellenbereich. Und die A30 Osnabrück Richtung Rheine ist zwischen Hörstel und Rheine wegen Bauarbeiten gesperrt. Wir wünschen eine gute Fahrt.

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1: Um 23 Uhr mit Emily Seidel. In der Eifel kämpfen weiter hunderte Einsatzkräfte gegen einen großen Waldbrand. Nach Einschätzung der Landesregierung handelt es sich um den wohl größten Waldbrand in der Geschichte Nordrhein-Westfalens. Zur aktuellen Lage Ingo Wagner aus Hürtgenwald.
2: Ja, der Pressesprecher der Feuerwehren hier im Kreis Düren, der spricht immer noch von einer sehr, sehr bedrohlichen Lage. Zum Glück hat man es jetzt abwenden können, dass die Flammen einen Ortsteil der Gemeinde Hürtgenwald, den Ortsteil Gai, erreichten. Da mussten ja heute Morgen schon 2000 Menschen evakuiert und nach Düren gebracht werden. Und die Flammen aber haben sich bis auf etwa 150 Meter an diesen Ortsteil herangearbeitet. Dann aber hat zum Glück der Wind gedreht und zusammen mit dem massiven Einsatz von Löschhubschraubern konnten die Flammen davon abgehalten werden, in diesen Ort einzudringen.
1: In Frankreich hat der Verfassungsrat das Social-Media-Verbot für unter 15-Jährige gekippt. Die Regelung stelle einen unverhältnismäßigen Eingriff in die Meinungs- und Kommunikationsfreiheit dar, hieß es zur Begründung. Aus Paris Kai Rienecker.
3: Der Gesetzgeber habe ein allgemeines Verbot für unter 15-Jährige eingeführt, das ihnen den Zugang zu zahlreichen Online-Kommunikationsdiensten entziehe, ohne dabei die individuelle Situation der Minderjährigen oder die spezifischen Risiken der jeweiligen Dienste zu berücksichtigen. Das Gesetz sei auch ein Verstoß gegen die Achtung des Privatlebens, da es zwangsläufig dazu führe, dass jede Person, auch volljährige Nutzer, ihr Alter nachweisen müssten, bevor sie auf Dienste zugreifen. Das Veto des obersten Verfassungsgremiums ist eine schwere politische Niederlage für Präsident Macron.
1: Die italienische Polizei hat 3 gestohlene Gemälde wiedergefunden. Es handelt sich um Werke der bekannten Maler Renoir, Cézanne und Matisse. Sie waren im März aus einem Privatmuseum in Norditalien entwendet worden. Die 3 Bilder haben schätzungsweise einen Wert von mehreren Millionen Euro. Nach Angaben der Polizei in Parma wurden die Gemälde im Haus eines Verdächtigen entdeckt. Die Ermittlungen konzentrierten sich auf eine Bande von 9 Moldauern, hieß es. Bei der Leichtathletik-EM in Birmingham hat der deutsche Sprinter Owen Ansah Gold über 200 Meter geholt. Ansah sorgte damit für den ersten deutschen EM-Titel über diese Distanz seit 44 Jahren. Außerdem gab es heute Abend noch eine Silbermedaille für das deutsche Team, und zwar für Diskuswerferin Shanice Kraft. In der 2. Fußball-Bundesliga hat Holstein Kiel gegen FC St. Pauli 2:2 gespielt und Bochum gewann in Braunschweig mit 1:0. Das waren die Nachrichten. Das Wetter in Deutschland, nachts oft klar und trocken, Tiefstwerte 22 bis 10 Grad. Morgen viel Sonne, von Westen Wolken und einzelne teils kräftige Schauer und Gewitter, Höchstwerte 20 bis 30 Grad im Nordwesten, sonst bis 38 Grad. Und Sonntag gebietsweise Schauer und Gewitter, dann bei Temperaturen zwischen 20 bis maximal 33 Grad. Es ist 23.03 Uhr.
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1: Um 0 Uhr mit Juliette Groß. In der Eifel bedroht ein großer Waldbrand weiter die Gemeinde Hürtgenwald. Im Laufe des Tages sind die Flammen immer weiter an den Ortsteil Gay herangerückt, konnten aber gestoppt werden. Dennoch blicken die Einsatzkräfte mit Sorge auf diese Nacht, wie Jens Eberl aus Hürtgenwald berichtet.
2: Ja, es gibt einen Punkt und das ist einfach die Wetterlage. Das heißt, das Problem ist, dass einfach Windböen erwartet werden, bis zu 40 km/h. Und das ist natürlich ein Riesenproblem für die Rettungskräfte, vor allem weil die Löschhubschrauber heute Nacht fehlen und dieser Wind das Feuer wieder anfachen kann. Was hat man dafür getan? Man hat sogenannte Regelstellungen in der Ortschaft Gai eingerichtet. Das heißt, man kann sich das bildlich so vorstellen, dass ungefähr 500 Löschkräfte wirklich wie eine Kette aufgereiht in dem Ort stehen und versuchen wirklich mit ihren Löschkräften dort, falls wieder ein Feuer kommt, wirklich dem sofort entgegenzuwirken.
1: 3 Wochen nach dem islamistischen Terroranschlag am Rande des CSD steht in Berlin unweit des Tatorts das nächste große Ereignis an. Die Technoparade Rave the Planet findet unter erhöhten Sicherheitsvorkehrungen statt. Zehntausende Menschen werden dazu im Berliner Tiergarten erwartet. Etwa 1500 Polizisten begleiten die als Demonstration angemeldete Veranstaltung. Die italienische Polizei hat 3 gestohlene Gemälde wiedergefunden. Es handelt sich um Werke der bekannten Maler Renoir, Cézanne und Matisse. Sie waren im März aus einem Privatmuseum in Norditalien entwendet worden. Die 3 Bilder haben schätzungsweise einen Wert von mehreren Millionen Euro. Laut Polizei in Parma wurden die Gemälde im Haus eines Verdächtigen entdeckt. Bei der Leichtathletik-EM in Birmingham hat es am Abend 3 Medaillen für das deutsche Team gegeben. Sprinter Owen Unser holte Gold über 200 Meter. Aus Birmingham, Jens-Jörg Krieg.
3: Das hat es seit 44 Jahren nicht gegeben. Der Europameister über 200 Meter kommt aus Deutschland. In 19,95 Sekunden sprintete Owen Unser zu Gold. Allerdings steht der Titel genau wie seine Bronzemedaille über 100 Meter unter Vorbehalt. Dem Hamburger droht wegen eines vermeintlich verweigerten Dopingtests eine Sperre. Auch Emil Adjekum beendete mit Silber über 400 Meter Hürden eine lange Durchstrecke. Er ist der erste Deutsche seit 40 Jahren mit einer EM-Medaille auf dieser Distanz. Silber gewann auch Diskuswerferin Shanice Kraft.
1: Und in der 2. Fußball-Bundesliga hat Holstein Kiel gegen St. Pauli 2:2 gespielt. Bochum gewann in Braunschweig mit 1:0. Das waren die Nachrichten. Das Wetter in Deutschland. Heute Nacht klar und trocken bei 22 bis 14 Grad. Tagsüber viel Sonne. Im Westen sind später einzelne kräftige Schauer und Gewitter möglich. 33 bis 36 Grad. Im Norden etwas kühler. Am Sonntag Sonne und Wolken. Vor allem im Süden auch Schauer und Gewitter. 21 bis 25 Grad. Im Süden nochmal bis 32 Grad. Es ist 0:03 Uhr.
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0: Um 1 Uhr mit Ramin Movasakian. Der Drogen- und Suchtbeauftragte der Bundesregierung Streeck fordert einen verbindlichen Schutz für Kinder und Jugendliche in sozialen Medien. Es sei nicht das Ziel, sie pauschal auszusperren, betonte er in der Rheinischen Post. Aus der Nachrichtenredaktion berichtet Heike Lüttich.
1: Für Kinder unter 13 Jahren werde über eine gesetzliche Altersgrenze nachgedacht, sagte Streeck der Zeitung. Ausgenommen seien kindgerechte Angebote oder eine Nutzung unter Aufsicht der Eltern. Für ältere Jugendliche brauche es abgestufte Schutzstandards. Entscheidend sei dabei, dass nicht die gesamte Verantwortung bei Kindern und Eltern abgeladen wäre. Plattformen wie Facebook und TikTok bauten ihre Angebote gezielt so auf, dass Menschen möglichst lange auf ihren Seiten blieben, so Streeck. Davor müssten Minderjährige geschützt werden, beispielsweise mit einer funktionierenden Altersprüfung und klaren Vorgaben, welche Funktionen in welchem Alter zulässig seien.
0: Die USA wollen von ihren Verbündeten in der NATO wissen, ob und wie stark sie hinter der Politik von Präsident Trump stehen. Die Nachrichtenagentur Bloomberg berichtet, die US-Regierung habe einen Fragebogen an die NATO-Partner verschickt. Darin wird beispielsweise gefragt, ob das Land die amerikanische Außenpolitik öffentlich unterstützt. Hintergrund sind Überlegungen, wie viel US-Militär künftig in Europa stationiert sein soll. Präsident Trump plant unter anderem aus Deutschland 5000 Soldaten abzuziehen. In der Demokratischen Republik Kongo ist laut den Vereinten Nationen auch mehrere Monate nach dem Ausbruch des Ebola-Virus keine Besserung in Sicht. Die Epidemie fordere mittlerweile alle 30 Minuten ein Menschenleben, so ein UN-Sprecher. Die Behörden im Kongo zählen bislang mehr als 2100 Tote. Am stärksten betroffen ist der Nordosten des Landes. Inzwischen wurden aber auch aus vielen weiteren Regionen Infektionen gemeldet. Bei der Leichtathletik-EM in Birmingham hat sich Owen Unser am Abend im Sprint über 200 Meter zum neuen Europameister gekrönt. Der Hamburger brauchte für die Strecke insgesamt 19,95 Sekunden.
2: Ich habe alles, was in mir drin gesteckt hat, habe ich auf die Bahn gelegt. Ja, ich bin einfach glücklich. Ich habe am Donnerstag...
0: Und an dieser Stelle unterbrechen wir für eine Gefahrenmeldung. Achtung, ein Falschfahrer auf der B41 Idar-Oberstein-Bad Kreuznach. Zwischen Bad Sobernheim und Bad Kreuznach kommt Ihnen ein Falschfahrer entgegen. Fahren Sie äußerst rechts und überholen Sie nicht. Auf der B41 Idar-Oberstein-Bad Kreuznach zwischen Bad Sobernheim und Bad Kreuznach ist ein Falschfahrer unterwegs. Vorsicht hier bitte in beiden Richtungen. Und damit zurück zu den Nachrichten und nochmals zu dem O-Ton von Owen Unser.
2: Ich habe alles, was in mir drin gesteckt hat, habe ich auf die Bahn gelegt. Ja, ich bin einfach glücklich. Ich habe am Donnerstag, bevor wir hier nach Birmingham angereist sind, habe ich gesagt, ich möchte Deutschland wieder auf die Karte bringen.
0: Und noch die Zeit, es ist gleich 1.03 Uhr.
3: 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Na, Achtung, nach wie vor ist Gefahr durch einen Falschfahrer auf der B41 Idar-Oberstein-Bad Kreuznach. Zwischen Bad Sobernheim und Bad Kreuznach kommt euch ein Falschfahrer entgegen. Fahrt bitte äußerst rechts, überholt nicht auf der B41 Idar-Oberstein-Bad Kreuznach. Zwischen Bad Sobernheim und Bad Kreuznach fährt vermutlich immer noch wer auf der falschen Spur. Deshalb Vorsicht in beiden Richtungen. A10 Dreieck Spreeau Richtung Dreieck Barnim ist zwischen Berlin-Hellersdorf und Marzahn nach einem Unfall zu. Die A2 Hannover Richtung Dortmund ist zwischen Beckum und Hamm-Üntrop nach einem LKW-Unfall zu. Die A30 Osnabrück Richtung Rheine ist zwischen Hörstel und Rheine wegen Bauarbeiten zu. A57 Köln Richtung Krefeld ist zwischen Kreuz Meerbusch und Krefeld Zentrum wegen Bauarbeiten bis Montag früh gesperrt. Die A61 Mönchengladbach-Venlo ist zwischen Kreuz Mönchengladbach und Mackenstein in beiden Richtungen wegen Brückenarbeiten bis Dienstag um 5 Uhr zu. Die A448 Bochum West Richtung Dortmund-Witten ist zwischen Dreieck Bochum-West und Bochum-Süd wegen Bauarbeiten bis Montag früh zu. Hier folgt die Gefahreninformation für Nordrhein-Westfalen und Rheinland-Pfalz. Der Waldbrand in der Nordeifel sorgt nach wie vor für starken Rauch weit über Hürtgenwald und Düren hinaus. In betroffenen Gebieten sollen bitte geschlossene Räume nicht verlassen und Klima- und Lüftungsanlagen abgeschaltet werden. Und hier noch die Gefahreninformation für Hessen. In Marburg-Biedenkopf, in Wetter, insbesondere im Stadtteil Unterroßwe, sowie in Göttingen und angrenzenden Bereichen kommt es durch einen Waldbrand zu Geruchsbelästigungen und möglicherweise zu Rauch in Bodennähe. Bitte schließt Fenster und Türen und schaltet Lüftungs- und Klimaanlagen ab.
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3: Wieso kommt es mir wieder irgendwie so deutsch vor, wenn einfach ein riesen Waldbrand droht, richtige Dörfer zu vernichten und alle so, ja, riecht ein bisschen, ne? Also, Kotaro Dürr hier, wir bringen euch auf den Stand, was die Waldbrände rund im Kreis Düren gerade angeht. Hier in dieser halben Stunde.

0: Die junge Nacht hört ihr am frühen Samstag, 1.14 Uhr gleich. In Deutschland brennt es. Kleine Übersicht: in Plauen in Sachsen, in einem Trinkwasserschutzgebiet, im Harz in Sachsen-Anhalt, da waren heute Löschflugzeuge im Einsatz, im Saarland bei Ottweiler, in Rheinland-Pfalz, eben habt ihr es auch gehört, auch in Hessen. Ihr checkt, gerade sind sehr viele Feuerwehrleute einfach im Dauereinsatz. Gestern Morgen mussten in NRW, ja im Kreis Düren, rund 2000 Menschen evakuiert werden. Habt ihr mitbekommen, wenn ihr die junge Nacht gestern gehört habt? Die Landesregierung sagt, das ist der größte Waldbrand in der Geschichte von NRW. Junge Nacht-Reporter Tom Konja bei mir im Studio. Du hast die Brände für uns heute Nacht auf dem Schirm. Wie kommt die Feuerwehr jetzt gerade zurecht?
1: Also gerade brennen ja teilweise riesige Flächen. Aha. In Hürtgenwald im Kreis Düren sind das 300 Hektar, sagt der Landrat dort. Das musst du dir mal vorstellen, Aha. Das sind 3 Millionen Quadratmeter oder auch 420 Fußballfelder. Und so eine krasse Fläche zu löschen, das wird halt Tage dauern. Mhm. Und nachts können keine Löschflugzeuge und Helikopter helfen. Mhm. Und die sind gerade da total wichtig.
0: Ja, weiß man dann schon, was die Gründe sind? Warum es jetzt so viel brennt, was es ausgelöst hat?
1: Also zur Brandursache kann gerade noch niemand was sagen. Weiß man halt einfach noch nicht. Mhm. Aber Waldbrand ist nicht gleich Waldbrand. Das in Hürtgenwald in NRW, das ist ein Wipfelfeuer. Und die sind gefährlicher als normale Brände. Mhm. Da brennt der obere Teil der Bäume und kann sich einfach so schneller ausbreiten. Mhm. Mittlerweile ist sogar die Bundeswehr mit Panzern am Start, um zu helfen.
0: Wenn es oben brennt, warum fahren dann unten Panzer? Check ich gerade nicht, bring mich auf den Stand.
1: Was sollen die? Das kommt halt noch dazu, da wo es gerade brennt, Aha. Da war mal eine fette Schlacht im Zweiten Weltkrieg. Da liegt also noch eine Menge alter Sprengstoff rum, Minen, Munition, halt sowas. Mhm. Und das macht das Feuer besonders beschissen. Mhm. Die können im schlimmsten Fall ja auch für Feuer sorgen. Und für die Einsatzkräfte macht es das einfach saugefährlich, das zu löschen. Ja. Und deswegen hat die Bundeswehr spezielle Panzer geschickt, die im Wald so Platz machen für Fahrzeuge der Feuerwehr, damit die einfach besser löschen können.
0: Und gefahrlos dann einfach durchfahren und zum Feuer kommen können dann quasi. Verstehe.
1: Genau.
0: Tom Konja aus dem Newsroom für uns hier im Studio. Danke dir, du bringst uns später nochmal auf den Stand. Ich habe eine gute Nachricht, gerade eben zumindest von der Autobahn, von der Bundesstraße B41. Ida Oberstein, Bad Kreuznach. Kein Falschfahrer mehr zwischen Bad Sobernheim und Bad Kreuznach.

Wie, Shakira macht nochmal einen Song für nochmal ein Fußball-Event? Was ist denn hier, eine Waka Waka Reloaded oder was? Nee, war es nicht, aber es war definitiv so ein Signal. Ach ja, sie ist wieder da, es ist wieder Fußball-WM. Hat ja einen Song beigesteuert, jetzt zu der WM in den drei Ländern, jetzt vor ein paar Wochen noch. Ein Signal wurde gesetzt. Es ist, heißt, man kann also quasi sich wieder komplett bedienen am bunten Musikschrank Latino. Und haben das auch Cat's Eye gemacht. Haben ein bisschen den Sound geändert, kommen ja irgendwie vom Sound her, vom Vibe her aus dem K-Pop, sind multinational aufgestellt, also die einzelnen Mitglieder kommen aus verschiedenen Ländern. Und Hooty Fruity heißt schon so und klingt dann auch so. Ja, knallt. Das ist die neue von Cat's Eye. Hier in der Jungen Nacht, 1:22 Uhr.

0: Die junge Nacht hier. Wir schauen auf die Straßen. A10, Dreieck Spreeau Richtung Dreieck Barnim ist gesperrt nach einem Unfall zwischen Berlin-Hellersdorf und Marzahn. A2 Hannover Richtung Dortmund ist zwischen Beckum und Hamm-Üntrop nach einem LKW-Unfall zu. A30 Osnabrück Richtung Rheine ist zwischen Hörstel und Rheine wegen Bauarbeiten gesperrt. A57 Köln Richtung Krefeld ist zwischen Kreuz-Meerbusch und Krefeld-Zentrum wegen Bauarbeiten zu bis Montag früh. Die A61 München-Gladbach-Venlo ist zwischen dem Kreuz München-Gladbach und Mackenstein in beiden Richtungen wegen Brückenarbeiten zu bis Dienstag um 5 Uhr. A448 Bochum-West Richtung Dortmund-Witten ist zwischen Dreieck Bochum-West und Bochum-Süd wegen Bauarbeiten zu bis Montag früh. Und hier folgt eine Gefahreninformation für Nordrhein-Westfalen und Rheinland-Pfalz. Der Waldbrand in der Nordeifel sorgt für starken Rauch. Weit über Hürtgenwald und Düren hinaus in betroffenen Gebieten sollten geschlossene Räume nicht verlassen und Klima- und Lüftungsanlagen abgeschaltet werden.
1: 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Ja,
0: wenn es nicht gerade wegen Waldbrandgefahr oder Geruchsbelästigung geschlossen ist, sollte man eigentlich mal wieder ins Sommercamp. Und wenn man zu alt dafür ist, dann geht man halt ins Kino dafür. Camp Rock 3 ist im Kino. Fortsetzung von einer legendären jugendlichen Musical-Reihe. Nennen wir es, wie es ist. Wir schauen diese halben Stunde drauf.

Also wenn es eine hinbekommt, so eine zuckersüße Stimmung, aber irgendwie mit etwas Traurigem zu verbinden in Sachen Musik, dann kriegt das Gracie Abrams so fantastisch hin. Also erzählt richtig Geschichten. Das hat jetzt nichts damit zu tun, dass ihr Vater ein berühmter Hollywood-Regisseur ist. J.J. Abrams, der hat so Star Trek und auch hat seine Finger drin gehabt in Star Wars. Ja, ja. Der mit dem Lens-Flair, also wo es immer aussieht, als würde die Sonne sich so spiegeln und ins Auge reinspringen. Der, ja. Aber egal, nicht über den Vater reden, wenn es um die Tochter geht, weil Hit the Wall, das ist ein Song über eigentlich was Trauriges, aber das bringt sie so gefühlvoll rüber. Bin ich großer Fan von. Hört ihr jetzt hier in der Jungnacht Gracie Abrams um 1.38 Uhr.

0: Fans sind komplett am Rallen. Wir dürfen endlich wieder in das Sommercamp.
1: Kid Rock!
0: Kid Rock! Also, nicht Kid Rock, Camp Rock. Ja, Camp Rock 3 ist draußen, Brinja Becker aus dem Junge Nach-Team. Welche Story erwartet uns diesmal?
2: Also es geht nicht mehr um Shane und Mitchy, also Joe Jonas und Demi Lovato, sondern um neue Camper. Und die wollen jetzt im Camp in echt große Fußstapfen treten.
3: Wisst ihr, wenn ich euch hier alle so sehe, dann denke ich sofort daran, wie viele Talente schon im Camp Rock gewesen sind. Legenden wurden hier entdeckt.
0: Ja, mal Legenden angesprochen, ne? Jonas Brothers, Demi Lovato, sind die wieder mit dabei?
2: Die haben so Cameo-Auftritte. Die Jonas Brothers, die kommen als Connect 3 ins Camp und geben den Neuen eine Aufgabe.
4: Die Städte, ausverkaufte Tour. Was uns noch fehlt, ist jemand fürs Vorprogramm.
5: Deswegen bekommt jetzt jeder von euch die Chance, unsere Vorband zu werden.
2: Ja, und dann kommen sie am Ende beim Final Jam auch nochmal vorbei und Demi Lovato auch. Wie und wie lange, das verrate ich nicht, aber es war schon wirklich sehr holsam.
0: Okay, was denkst du über den Film jetzt, wo du ihn gesehen hast?
2: Es ist zwar anders als die alten Filme. Aber ey, Camp Rock 3 ist super süß. Alles ist voller Musik, Tanzen. Die Camper suchen wieder nach echten Freunden und der ersten Liebe. Wenn sie zusammenhalten, dann sind sie wieder am stärksten. Also das Rezept für Camp Rock stimmt. Auch der Vibe und die neuen Songs. Ich kann ihn auf jeden Fall empfehlen. Camper Ehrenwort.
0: Na dann, zurück ins... Ja, Teil 3 kriegt ihr. Ab sofort auf Disney Plus zum Streamen. Die junge Nacht hier, DJ Goja mit Mijekom, 1:50 Uhr.

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1: Um 2 Uhr mit Ramin Movasagian. Im Hürtgenwald in der Eifel versuchen hunderte Einsatzkräfte weiter, den bislang größten Waldbrand in der Geschichte Nordrhein-Westfalens unter Kontrolle zu bringen. Aktuell gibt es Hoffnung, dass das gelingen kann, berichtet unsere Reporterin Silvia Antler, die vor Ort ist.
2: Man kann sagen, es gibt eine vorsichtige Entwarnung, will ich es noch nicht nennen, aber die Lage ist stabil im Moment. Wenn jetzt das Wetter so bleibt und der Wind nicht aufflammt, dann könnte es sein, dass man den Brand tatsächlich in den Griff bekommt. Und das wäre natürlich eine tolle Nachricht. Also insofern erstmal ganz vorsichtiger, sehr vorsichtiger Optimismus.
1: Der Drogen- und Suchtbeauftragte der Bundesregierung, Streeck, fordert einen verbindlichen Schutz für Kinder und Jugendliche in sozialen Medien. Der Rheinischen Post sagte er, es brauche einen altersgerechten Zugang. Streeck spricht sich dafür aus, dass Kinder unter 13 Jahren nur gemeinsam mit ihren Eltern Apps wie TikTok und Instagram nutzen dürfen. Bei älteren Jugendlichen sollen abgestufte Standards gelten. Dazu könnten laut Streeck auch die Plattformen beitragen, indem sie bestimmte Funktionen erst ab einem gewissen Alter freischalten. Der Iran hat die Ansprüche der US-Regierung auf die Straße von Hormuz zurückgewiesen. Vizeaußenminister Gary Babadi erklärte, die Meerenge lasse sich weder per Tweet noch mit einem Flugzeugträger oder einer Wahlkampfrede einnehmen. Damit reagiert er auf Aussagen von US-Präsident Trump. Der hatte zuvor bei einem Auftritt im Bundesstaat New Jersey angekündigt, die Straße von Hormuz zu US-Territorium erklären zu wollen, sobald man den Krieg gegen den Iran gewonnen habe. Bei der Leichtathletik-EM in Birmingham hat es am Abend gleich 3 Medaillen für Deutschland gegeben. Eine davon ging an den Hamburger Owen Ansa. Der 25-Jährige krönte sich im Sprint über 200 Meter zum neuen Europameister. ARD-Sportreporter Jens-Jörg Krieg berichtet.
3: In 19,95 Sekunden sprintete Owen Ansa zu Gold, dem größten Erfolg seiner Karriere. Allerdings steht der Titel genau wie seine Bronzemedaille über 100 Meter unter Vorbehalt. Dem Hamburger droht wegen eines vermeintlich verweigerten Dopingtests eine Sperre. Auch Emil Adjekum beendete mit Silber über 400 Meter Hürden eine lange Durchstrecke. Er ist der erste Deutsche seit 40 Jahren mit einer EM-Medaille auf dieser Distanz. Nur Weltrekordhalter Carsten Warholm war für den Berliner nicht zu schlagen. Silber gewann auch Diskuswerferin Shanice Kraft.
1: Das Wetter für Deutschland. In der Nacht ist es im Westen locker bewölkt, sonst sternenklar bei 23 bis 10 Grad. Heute scheint vom Südwesten bis in den Norden erst die Sonne. Später gibt es hier einzelne Schauer und Gewitter. Im Osten und Südosten bleibt es dagegen trocken. Die Höchstwerte 22 bis 38 Grad. Am Sonntag wechselnd bewölkt, dazu 20 bis 32 Grad. Die Zeit gleich 2.03 Uhr.
4: Die junge Nacht hier kurz nach 2 am frühen Samstag. A5 Karlsruhe Richtung Frankfurt ist zwischen Bruchsal und Kronau nach einem Unfall zu. Die A10 Dreieck Spreeau Richtung Dreieck Barnim ist zwischen Berlin-Hellersdorf und Marzahn nach einem Unfall zu. A2 Hannover Richtung Dortmund ist zwischen Beckum und Hamm-Üntrop nach einem LKW-Unfall zu. A30 Osnabrück Richtung Rheine ist zwischen Hörstel und Rheine wegen Bauarbeiten gesperrt. A57 Köln Richtung Krefeld ist zwischen Kreuz Meerbusch und Krefeld Zentrum wegen Bauarbeiten bis Montag früh zu. A61 Mönchengladbach-Venlo ist zwischen Kreuz Mönchengladbach und Mackenstein in beiden Richtungen wegen Brückenarbeiten zu bis Dienstag um 5. Die A448 Bochum-West Richtung Dortmund-Witten ist zwischen dem Dreieck Bochum-West und Bochum-Süd wegen Bauarbeiten bis Montag früh zu. Und hier folgt noch die Gefahreninformation für Nordrhein-Westfalen und Rheinland-Pfalz. Der Waldbrand in der Nordeifel, der sorgt für starken Rauch weit über Hürtgenwald und Düren hinaus. In betroffenen Gebieten sollten geschlossene Räume nicht verlassen und Klima- und Lüftungsanlagen abgeschaltet werden.
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4: Boah, die Rauchschwaden, die hat man gesehen bis nach Köln rüber, ey. Von dort aus senden wir für euch die ganze Nacht für ganz Deutschland. Kotaro Dürr ist mein Name. Schön, dass ihr mit dabei seid. Was geht bei euch? Wo seid ihr unterwegs? WhatsApp 0221 567 89111.